0: Nach dem Rücktritt von Unionsfraktionschef Jens Spahn berät die CDU-Spitze heute Vormittag über das weitere Vorgehen. Neben dem Präsidium kommt auch der Vorstand der Unions-Bundestagsfraktion unter Vorsitz von Interimschef Alexander Hoffmann zusammen.
1: Bundeskanzler Merz will die Nachfolge von Spahn zügig regeln und hat dazu am Wochenende schon Gespräche mit CSU-Chef Söder geführt. Die beiden haben das Vorschlagsrecht für den Posten, doch gewählt wird der neue Chef oder die neue Chefin von der Fraktion. Und so warten auf Merz und Söder intensive Gespräche in den Gremien. Die Personalspekulationen laufen bereits auf Hochtouren. Als Kandidat Nummer 1 für den Fraktionsvorsitz gilt der bisherige Kanzleramtschef frei. Es sind aber auch andere Namen im Gespräch. Dirk Zeitler, Berlin.
0: Die USA verlegen inmitten des eskalierenden Iran-Kriegs, Medienberichten zufolge, mehr Kampfflugzeuge in den Nahen Osten. Das berichtet unter anderem das Wall Street Journal. Auch Tankflugzeuge befinden sich demnach auf dem Weg in die Region. Laut den Berichten könnte das als Zeichen für eine Vorbereitung auf eine mögliche Ausweitung der US-Angriffe verstanden werden. Ein schweres Erdbeben hat das zentrale Hochland von Peru erschüttert. Nach Angaben der Behörden kamen dabei mindestens 5 Menschen ums Leben. Laut US-Erdbebenwarte hatte das Beben eine Stärke von 5,5.

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1: Ich bin Diana Kramer. Spanien ist zum zweiten Mal Fußball-Weltmeister. Das Team siegte im WM-Finale gegen Titelverteidiger Argentinien mit 1:0. Den Siegtreffer schoss Ferran Torres erst in der Verlängerung.
2: Ein weinender Lionel Messi vor der blau-weißen Fankurve und jubelnde Spanier. Das sind die Abschlussbilder dieser WM. Der spanische Sieg hochverdient. Über das gesamte Spiel ist das Team dominant. Argentinien und Messi finden nicht statt, außer mit Fouls und Unsportlichkeiten. Die XXL-WM findet somit einen würdigen Sieger. Nach dem Spiel werden US-Präsident Trump und FIFA-Boss Infantino ausgepfiffen und überreichen dann Hand in Hand den WM-Pokal. Trump will das Siegerpodest gar nicht mehr verlassen. Thomas Bremser, Sportredaktion.
1: Nach dem Rücktritt von Unionsfraktionschef Jens Spahn könnte es weitere Veränderungen in der Bundesregierung geben. Bundeskanzler Friedrich Merz hat im ZDF-Sommerinterview einen Kabinettsumbau nicht ausgeschlossen.
3: Wir sind jetzt zunächst einmal bis Anfang September in der sitzungsfreien Zeit. Die Fraktion ist, wenn notwendig, arbeitsfähig. Wir werden in den Parteigremien in den nächsten Tagen darüber sprechen. Und wir werden relativ bald einen Vorschlag machen, aber es drängt uns jetzt die Zeit nicht.
1: Zu einem möglichen Favoriten für die Spahn-Nachfolge wollte sich Merz nicht äußern. Im Gespräch für den Fraktionsvorsitz sind neben Kanzleramtschef Thorsten Frey auch CDU-Generalsekretär Carsten Linnemann und Innenminister Alexander Dobrindt. Das US-Militär hat nach eigenen Angaben die 9. Nacht in Folge Ziele im Iran angegriffen. Wie das für die Region zuständige Kommando CENTCOM auf der Plattform X mitteilte, sei das Ziel weiterhin, die militärischen Fähigkeiten des Iran weiter zu schwächen, die das Land für Angriffe auf Handelsschiffe und zivile Seeleute in der Straße von Hormuz einsetze. Im Streit um die für den weltweiten Energiehandel wichtige Meerenge eskalierte der Iran-Krieg seit Anfang des Monats wieder. Auf einem Dorffest in Egling im Landkreis Bad Tölz-Wolfratshausen sind 8 Menschen verletzt worden. Ein 16-Jähriger wurde von einem Unbekannten mit einem Messer attackiert und verletzt. Der Täter sei auf der Flucht, teilte

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1: Ich bin Diana Kramer. Spanien ist Fußball-Weltmeister. Im Endspiel der XXL-WM entthronten die Spanier Titelverteidiger Argentinien um Superstar Lionel Messi mit einem 1:0-Sieg nach Verlängerung. Das entscheidende Tor erzielte Torres in der 106. Minute. Für Spanien ist es der zweite WM-Titel nach 2010. Zurück nach Deutschland. Nach dem Rücktritt von Unionsfraktionschef Jens Spahn will Bundeskanzler Friedrich Merz die Nachfolge schnell klären. Er schließt dabei einen Personalumbau in der Bundesregierung nicht aus. Es könnte eine Gelegenheit sein, noch einmal über die Aufstellung der Bundesregierung nachzudenken, sagte Merz im ZDF-Sommerinterview.
2: Als Kandidat Nummer 1 für den Fraktionsvorsitz gilt Kanzleramtschef frei. Sollte er es werden, würde automatisch eine Kabinettsumbildung nötig. Das würde auch für Innenminister Dobrindt gelten, der ebenfalls für die Spahn-Nachfolge im Gespräch ist. Eine Hängepartie will Merz auf jeden Fall vermeiden. Wir werden relativ bald einen Vorschlag machen, sagte er im ZDF. Über das Wochenende führte der Kanzler Gespräche mit CSU-Chef Söder, der mit ihm zusammen das Vorschlagsrecht für den Fraktionsvorsitz hat. Aus Berlin, Dirk Zeitler.
1: Das Handwerk in Deutschland findet wieder mehr Nachwuchs. Nach Angaben des Zentralverbands sind in den ersten 6 Monaten des Jahres knapp 67.800 neue Ausbildungsverträge unterschrieben worden. Fast 5% mehr als im Vorjahreszeitraum.
3: Während viele Industriebetriebe Stellen abbauen und weniger ausbilden, schlägt das Pendel im Handwerk gerade in die andere Richtung aus. Dachdecker, Elektroniker oder Anlagenmechaniker werden dringend gebraucht. Und das spricht sich offenbar herum. Handwerkspräsident Dittrich sagt, junge Menschen setzen wieder stärker auf sichere Jobs, gute Verdienstmöglichkeiten und echte Karrierechancen. Trotzdem bleiben noch mehr als 20.000 Ausbildungsplätze im Handwerk unbesetzt. Zoe Tassovali, Redaktion.
1: Der US-Elektroautobauer Tesla setzt dank wachsender Nachfrage und einer Gewinnsteigerung auf einen rasanten

Ausbau der Produktion im deutschen Werk in Grünheide bei Berlin. Für das Geschäftsjahr 2026 prognostizierte die Tesla-Gesellschaft eine deutlich steigende Produktionsmenge im Vergleich zum Vorjahr. Die Kapazitätsauslastung in Grünheide soll entsprechend steigen.

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1: Ich bin Diana Kramer. Der Kampf um den Titel ist entschieden. Spanien ist Fußball-Weltmeister. Im Endspiel der XXL-WM besiegten die Spanier Titelverteidiger Argentinien mit 1:0 nach Verlängerung. Das entscheidende Tor erzielte Ferran Torres in der 106. Minute. Im ZDF klang das nach dem Abpfiff so.
2: Schuss, aus, vorbei. Spanien 1, Argentinien 0. Das Finale hat ein Ende nach Überlänge und das Finale hat einen verdienten Sieger. Und er heißt Spanien.
1: Für Spanien ist es der zweite WM-Titel nach 2010. Für ziemlich viel Aufsehen im WM-Finale sorgte eine hochkarätig besetzte Show in der Halbzeitpause, unter anderem mit den Pop-Ikonen Madonna, Shakira und dem kanadischen Superstar Justin Bieber. Es war das politische Thema am Wochenende und heute wird es bei der CDU in Berlin viel zu besprechen geben. Nach dem Rücktritt von Unionsfraktionschef Jens Spahn berät die CDU-Spitze am Vormittag über das weitere Vorgehen. Neben dem Präsidium kommt auch der Vorstand der Bundestagsfraktion unter Vorsitz von Interimschef Alexander Hoffmann zusammen. Bundeskanzler Friedrich Merz will die Nachfolge von Spahn zügig regeln. In Deutschland wurde im vergangenen Jahr deutlich mehr verdient als noch ein Jahr zuvor. Das sogenannte Medianentgelt für einen Vollzeitbeschäftigten sei um 5,1% oder 203 Euro auf 4.217 Euro brutto monatlich gestiegen, teilte die Bundesagentur für Arbeit in Nürnberg mit.
3: Das deutliche Plus erklärt sich durch höhere Tarifabschlüsse, so die Bundesagentur. Noch immer verdienen Frauen weniger als Männer, rund 300 Euro weniger. Grund dafür sind vor allem unterschiedliche Berufsfelder und Karrierepausen aufgrund familiärer Entwicklungen. Während Menschen ohne Berufsabschluss im Mittel 3.100 Euro erzielten, war das bei Vollzeitbeschäftigten mit Berufsabschluss rund 4.000 Euro. Tine Klimach, Redaktion.
1: Nochmal zum Fußball. Jürgen Klopp ist frei für das Bundestraineramt. Bis zu einer endgültigen Einigung müsse man sich zwar noch ein bisschen gedulden, sagte Klopp bei Magenta TV, aber er sprach von einer großzügigen Regelung mit seinem jetzigen Arbeitgeber Red Bull. Es gehe alles in die richtige Richtung, so Klopp.

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0: Schönen Montagmorgen mit Boomfunk MCs und Crackit. Hier sind die Radio Potsdam Wachermacher. Ja, Spanien hat's gepackt. Sie sind Fußball-Weltmeister. Also diese Mega-WM, die ist durch. Und wir bringen sie sehr, sehr gerne rein in die neue Woche in der nächsten halben Stunde. Unter anderem mit Shannon. Sanctuary. Außerdem mit dabei der Mann mit der Wahnsinnsstimme. Ja, wir feiern die Liebe. Zusammen mit Michael Bolton. Love is a wonderful thing. Das gibt's alles gleich. Jetzt haben wir es erstmal kurz vor 6 Uhr. Schönen guten Morgen.
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2: Ich bin Amelie Totzke und das ist das Top-Thema der Stunde. Laut dem Deutschen Wetterdienst geht die Waldbrandgefahr in Brandenburg ab heute deutlich zurück. Nur in der Region Holzdorf-Bernsdorf könnte es ab morgen wieder kritischer werden. 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Und jetzt mehr Nachrichten aus Deutschland und der Welt.
3: Ich bin Lea Matschulat. Spanien ist zum zweiten Mal Fußball-Weltmeister. Das Team gewann im WM-Finale bei New York gegen Argentinien mit 1:0. Den Siegtreffer schoss Ferran Torres erst in der Verlängerung.
4: Ein weinender Lionel Messi vor der blau-weißen Fankurve und jubelnde Spanier. Das sind die Abschlussbilder dieser WM. Der spanische Sieg hochverdient. Über das gesamte Spiel ist das Team dominant. Argentinien und Messi finden nicht statt, außer mit Fouls und Unsportlichkeiten. Die XXL-WM findet somit einen würdigen Sieger. Nach dem Spiel werden US-Präsident Trump und FIFA-Boss Infantino ausgepfiffen und überreichen dann Hand in Hand den WM-Pokal. Trump will das Siegerpodest gar nicht mehr verlassen. Thomas Bremser, Nachrichtenredaktion.
3: Die CDU-Spitze berät nach dem Rücktritt von Unionsfraktionschef Spahn heute über das weitere Vorgehen. Neben dem Präsidium kommt auch der Vorstand der Unionsbundestagsfraktion zusammen.
5: Bundeskanzler Merz will die Nachfolge von Spahn zügig regeln und hat dazu am Wochenende schon Gespräche mit CSU-Chef Söder geführt. Die beiden haben das Vorschlagsrecht für den Posten, doch gewählt wird der neue Chef oder die neue Chefin von der Fraktion. Und so warten auf Merz und Söder intensive Gespräche in den Gremien. Die Personalspekulationen laufen bereits auf Hochtouren. Als Kandidat Nummer 1 für den Fraktionsvorsitz gilt der bisherige Kanzleramtschef Frei. Dirk Zeitler, Nachrichtenredaktion.
3: Elektroautos sind in den vergangenen 5 Jahren deutlich günstiger geworden. Inflationsbereinigt sanken die Listenpreise von 2020 bis 2025 um 18%. Wie eine Untersuchung unter anderem des Fraunhofer Instituts für System- und Innovationsforschung zeigt, die der deutschen Presseagentur vorab vorlag. Die Preise für Verbrenner legten im gleichen Zeitraum inflationsbereinigt um 2% zu. Damit verschieben sich die echten Kosten pro Kilometer klar zugunsten der E-Autos. Jürgen Klopp ist frei für das Amt des Fußball-Bundestrainers. Bis zur endgültigen Einigung müsse man sich noch ein wenig gedulden, sagte er bei Magenta TV. Zweifel gebe es aber praktisch nicht mehr, denn sein Vertrag mit Red Bull sei kein Hindernis mehr. Es soll nun noch Gespräche mit dem Deutschen Fußballbund geben. Alles gehe aber in die richtige Richtung.
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0: Es sind 13 Grad bei uns in Potsdam an der Brandenburger Hin, in unserem Studiofenster. Es sind 13 Grad in Miechendorf und 13 Grad in Samund. Ja, wir starten heute in den Tag mit einigen Wolken und so von der Prignitz her ziehen halt auch immer mehr rein und die bringen dann im Laufe des Tages auch immer wieder Regen mit. Gerade über den Mittag kommt dann einiges runter und am Nachmittag sind auch wieder ein paar Auflockerungen mit dabei. 20 Grad, das sind heute die Höchsttemperaturen. Morgen Mix aus Sonne und Wolken und ein Ticken wärmer.
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0: Machen wir es kurz. Meldungen über Staus, Behinderung oder auch Blitze.

0: Da liegen uns keine vor. Wenn Sie aber schon was gesehen haben zu früher Stunde in der neuen Woche, gerne eine WhatsApp, gerne einen Anruf an die 0331 für Potsdam 581 69230. Dankeschön. 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
0: Es ist 3:06. Glückwunsch.
2: Dankeschön.
0: Also ich überreiche dir hier intern, ich weiß gar nicht, die Krone, was willst du haben? Du
2: Krone
0: bist hier Tippkönigin in diesem Studio.
2: Naja, fast. Hätten sie noch ein Tor mehr gemacht, die Spanier, ja, dann wäre es perfekt
0: aber
2: gewesen.
0: Aber du hast Spanien vorausgesagt, du hast das schon sehr früh gesagt, muss ich an dieser Stelle sagen. Ich habe gezweifelt. Ja, also ich lege mich jetzt einfach mal in den Staub. Ich suche Staub hier, weil es natürlich bei uns picobello, ne? Aber also, WM ist durch. Was heute wichtig ist, gleich einen guten Morgen Potsdam und jetzt einen schönen guten Morgen mit Shannon und Sanctuary.
2: Moin Moin.
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0: Ganz entspannt grooven wir uns in den Montagmorgen. Es ist 6:11.
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0: Montag, der 20. Juli 2026 und Amelie, heute Mittag. Wichtiger Termin für Oberbürgermeisterin Nuscha Aubel.
2: Ja, es wird nämlich Bergfest gefeiert in der Sportschule, in der Friedrich-Ludwig-Jahn-Schule. Und zwar die Sanierung und auch die Erweiterung dieser Sportschule.
0: Und mehr dazu, ne, wieder der Stand der Dinge ist dann natürlich auch heute Mittag bei uns. Außerdem empfangen wir heute in Potsdam, und zwar übernimmt das die Brandenburger bürgerliche Wirtschaftsministerin Martina Clement, eine Delegation aus der Partnerprovinz Hebei. Das ist heute Nachmittag angesagt. Und dann für alle Sportfans aus der Region, die Handballer vom ersten VfL Potsdam, die stellen heute das neue Trikot für die Saison vor.
2: Und zwar blau mit weißen Ärmeln, und natürlich ist da auch der neue Hauptsponsor mit dabei auf der Brust, und zwar die BBF-Gruppe.
0: Und dann für alle, die mit dem Auto bzw. mit dem Bus in Babelsberg unterwegs sind, haben wir noch eine ganz wichtige Geschichte.
2: Ja, wegen einer halbseitigen Sperrung, und zwar am Kreisverkehr Lutherplatz in Babelsberg, werden ab heute bis Freitag jeweils zwischen 21 und 6 Uhr mehrere Buslinien umgeleitet. Vor allem auf den Linien 690 und auch der N13 kann es durch die Umleitung über die Nutestraße länger dauern.
0: Alles klar, das wissen wir, und Sie merken auch, vor uns am Fenster haben wir eine Krähe.
2: Die sagt auch guten Morgen.
0: Die wollte auch mal guten Morgen sagen. Also dieser Montag, der hat es in sich in diesem Sinne.
2: Starten Sie gut rein.
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0: changes. Es war sicherlich eins der Aufregerthemen in der letzten Woche hier bei uns in Potsdam und der Region, die Schüsse auf zwei Spätis hier bei uns in Potsdam, und übers Wochenende ist dort tatsächlich ein Tatverdächtiger festgenommen worden. Eins der Themen natürlich gleich um 6:30 bei uns in den Nachrichten aus Potsdam und der Region. Jetzt haben wir es 6:16 und Sie wissen, bei den Radio Potsdam Wachermachern morgens alle 15 Minuten das Wichtigste, auch Wetter und Verkehr kompakt. Das ist heute ein sehr, sehr wechselhafter Tag. Von der Prignitz ziehen Wolken rein und die bringen auch immer wieder Regen mit sich. Außerdem pfeift es auch ganz schön um die Ecken. Aber auch die Sonnenbrille, ne, wenn Sie früh aus dem Haus gehen, durchaus mitnehmen, können Sie im Laufe des Tages auch immer wieder mal brauchen. 20 Grad haben wir maximal. Und auf den Straßen läuft es aktuell recht rund. Meldungen über Staus liegen uns keine vor. Allerdings, jetzt muckert natürlich, ich sag's, ne, und in dem Moment, plups, geht's auf dem Bildschirm auf. Also es muckert aber auf der 115 an der bekannten Baustelle Dreilinden Richtung Berlin. Wir reden von 3 Minuten mehr. Kommen Sie gut mit uns in den Tag. Schönen guten Morgen.
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0: Es ist 6.21 Uhr. Schönen guten Morgen.
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0: Warum klopfen wir eigentlich auf Holz, wenn wir über etwas sprechen, das so richtig toll ist? Das möchte unsere Hörerin Luise aus Werder wissen. Ja, Luise, möglicherweise geht dieses aufs Holz klopfen auf Seemänner oder Bergarbeiter zurück. Nämlich bevor ein Bergarbeiter in einen Stollen reingegangen ist, da hat er erstmal auf den ersten Stützpfeiler geklopft. Ne? Und wenn der Klang dumpf und tief war, dann konnte man davon ausgehen, dass das Holz so ein bisschen morsch war und dann ging man da lieber nicht rein. Und Ähnliches sollen Seefahrer mit dem Hauptmast von einem Schiff gemacht haben, bevor sie auf große Fahrt gingen. Das ist ein Ansatz. Ein anderer geht aber auf den Aberglauben zurück. Nämlich wir haben früher daran geglaubt, dass böse Geister uns Menschen das Glück nehmen, sobald sie davon erfahren. Wenn man also über einen schönen, glücklichen Moment gesprochen hat, dann klopfte man zeitgleich an die Holzwand des Zimmers, um das Gespräch zu übertönen. Und so ging man davon aus, würden die bösen Geister also nichts von dem Glück im Haus erfahren.
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0: Mal von Beyoncé. Halo, schönen guten Morgen, hier sind die Radio Potsdam Wachermacher. Nächste halbe Stunde ist der hier mit dabei. James Bay mit Hold Back the River. Außerdem Silbermond. Will die Hoffnung. Das alles gleich bei uns.
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0: Es ist 6:30. Schönen guten Morgen.
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0: Amelie, im Fall der Schüsse auf zwei Spätis in Potsdam können wir sagen, es gibt neue Entwicklungen.
3: Ja, die Polizei hat einen Tatverdächtigen in Berlin festgenommen. Laut den PNN sollen die Schüsse im Zusammenhang mit der Durchsetzung einer Geldforderung stehen. Verletzt wurde bei beiden Vorfällen niemand. Ob der Mann in Untersuchungshaft kommt, entscheidet jetzt das Amtsgericht. Die Ermittlungen laufen weiter. Laut dem Deutschen Wetterdienst geht die Waldbrandgefahr in Brandenburg ab heute deutlich zurück. Nur in der Region Holzdorf-Bernsdorf könnte es ab morgen wieder kritischer werden. Im Havelland hat die Feuerwehr mittlerweile einen 2 Hektar großen Waldbrand zwischen Nauen und Bredow gelöscht, möglicherweise ausgelöst durch eine achtlos weggeworfene Zigarette. Die Potsdam Royals haben am Wochenende am Luftschiffhafen mit 61-0 gegen die Hildesheim Invaders gewonnen. Mit dabei Brandenburgs Sportminister Gordon Hoffmann, der von sportlicher Exzellenz sprach. Trotz des Siegs bleiben die Royals in der German Football League Nordstaffel hinter Dresden auf Rang 2. Der Traum vom 4. Meistertitel in Folge lebt also weiter.
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0: Es sind 13 Grad bei uns in Potsdam am Hauptbahnhof, 13 Grad in Schönefeld und in Nauen haben wir schon 14. Ja, es ziehen heute von der Prignitz her dichte Wolken rein und die bringen auch immer wieder Regen mit. Da kommt vor allen Dingen bis zum Mittag doch wirklich einiges runter. Dann am Nachmittag auch durchaus Chance mal auf ein paar Auflockerungen, aber den Regenschirm nicht allzu weit wegtun. Ne? 20 Grad, das sind heute die Höchsttemperaturen. Morgen wieder ein Ticken wärmer mit bis zu 23 Grad mit einem eigentlich freundlichen Sonne-Wolken-Mix. Ab Mittwoch sind dann wieder mehr Schauer dabei.
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0: Ja, Meldungen über Staus aus dem Stadtverkehr Potsdam liegen uns keine vor. Wir haben aber natürlich auch heute wieder die Baustelle A115 Richtung Berlin in Höhe Dreilinden. So 3 bis 5 Minuten bitte schön mehr einkalkulieren. Und einen aktuellen Blitzer haben wir in Nedlitz und zwar auf dem Lerchensteig. Haben Sie mehr? Sagen Sie Bescheid. 0331 für Potsdam 581 692 und die 30. Dankeschön und eine gute Fahrt.
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0: Wir haben es 6:58. Wir wünschen einen schönen guten Morgen.
3: Guten Morgen.
0: Ja, es wurde auf dem Luisenplatz am Wochenende ordentlich gefeiert. Wir können sagen, 3 Tage Bier, Live-Musik, regionale Spezialitäten. Das war ein gelungenes Wochenende und einen Trend haben wir gesehen.
3: Ja, und zwar alkoholfreies Bier auf dem Brandenburger Bierfest, was ja zum ersten Mal bei uns hier in Potsdam stattgefunden hat.
0: Und über diesen Trend alkoholfreies Bier auch in Potsdam, ne, sprechen wir gleich mit dem Braumeister Jörg Kirchhoff. Davor haben wir Michael and Mechanics dabei, Silent Running und jetzt Silbermond. Will die Hoffnung.
3: Morgen.
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0: 6.39 Uhr. Schönen guten Morgen, hier sind die Radio Potsdam Wachermacher. Und Sie waren vielleicht auch jetzt am Wochenende auf dem Luisenplatz. Ne? Da gab es ja zum ersten Mal in Potsdam das Brandenburger Bierfest. Und wir haben die Gunst der Stunde da mal genutzt und haben über einen ganz, ganz neuen und wie ich finde wunderbaren Trend gesprochen, nämlich das alkoholfreie Bierchen.
1: Ja, das ist ja auch bei uns in der Landeshauptstadt sehr beliebt. Sieht man ja auch ein paar mit der 0,0 Flasche. Mhm. Jörg Kirchhoff, der ist der Braumeister der Braumanufaktur in Templin. Warum ist denn aber alkoholfreies Bier gerade so angesagt?
2: Naja, das hat verschiedene Gründe. Also erstmal die jungen Leute in der Altersgruppe der 19 bis 24-Jährigen trinken 49% gar keinen Alkohol mehr nach so einer ersten Sturm- und Drangphase. Ne? Dann durch den demografischen Wandel trinken auch viele ältere Biertrinker weniger Bier oder sind auf alkoholfreies Bier umgestiegen. Wir hatten letztes Jahr das erste Mal einen Marktanteil vom alkoholfreien Bier zum Gesamtausstoß in Deutschland von über 10%. Und zum anderen wollen die Leute, es gibt ja auch so eine Gesundheitsbewegung, dass sie sagen, wir wollen unserem Körper was Gutes tun und so und weniger trinken und so, das merkt man schon.
0: Und ich finde, da kommt noch was dazu. Alkoholfreies Bier ist einfach deutlich besser geworden.
1: Das schmeckt
0: deutlich besser als noch vor ein paar Jahren, ist meine persönliche Meinung. Und man merkt es auch bei der Braumanufaktur Templin, auch hier ist alkoholfreies Bier angesagt.
2: Also wir haben ein Weizenbier rausgebracht, ne? Ein Weizen ohne, ein alkoholfreies Weizen, das schön eine fruchtige Note hat, ne? Was ich jetzt im Sommer auch sehr gerne trinke. Mit dem Dirk Kleinmeier zusammen haben wir ein alkoholfreies Bio-Apfelradler, also Bio-Apfelsaft, 40% mit unserem alkoholfreien Bio-Bier gemischt. Und da haben wir echt ein schönes, leckeres Sommergetränk kreiert, was wir jetzt ab Herbst auch vermarkten wollen. Da sind wir jetzt gerade in der Einführungsphase und wenn der frische Saft da ist aus der 26er Ernte, werden wir da im Herbst auch ein bisschen in den Handel gehen. Aber wir haben jetzt selber zwei alkoholfreie Biere auf dem Markt, unser Hellfrei und Weizen ohne. Und das Weizen ohne hat auch in den ersten Wochen schon gut eingeschlagen.
0: Da freut man sich doch jetzt um 6.41 Uhr schon aufs Feierabendbierchen, oder?
1: Eigentlich schon, der Feierabend kann kommen.
0: So, aber ich gehe davon aus, dass Sie sich jetzt erstmal einen Tee oder einen Kaffee machen und wir bringen Sie sehr, sehr gerne rein in die neue Woche mit James Bay. Hold Back the River gibt es jetzt bei den Radio Potsdam Wachermachern.
1: Schönen guten Morgen.
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0: Der große Lionel Messi, der saß auf dem Rasen des Stadions und vergoss bittere Tränen. Es hat nicht zum zweiten Mal geklappt. Argentinien hat es nicht gepackt. Aber Spanien ist zum zweiten Mal Fußballweltmeister geworden. Und das wurde natürlich ausgiebig gefeiert. Ich glaube, man muss, wenn man so ein bisschen sich den Spielverlauf anguckt. Das ging zwar in die Verlängerung, aber alles in allem war es doch eine verdiente Geschichte. Also Glückwunsch nach Spanien und mehr Nachrichten aus Deutschland und der Welt natürlich dann bei uns wieder um 7. Und Sie kennen das hier bei den Radio Potsdam Wachermachern, alle 15 Minuten das Wichtigste, auch immer Wetter und Verkehr kompakt. Wir haben heute viele Wolken, die reingehen aus der Prignitz her, da gibt es auch immer Regen mit, aber auch gerade am Nachmittag Chance auf Sonne, 20 Grad maximal. Und es geht ganz, ganz gemächlich auf den Straßen los, an der Baustelle Dreilinden über die 115 Richtung Berlin, da brauchen Sie fünf Minütchen mehr. Also, kommen Sie gut mit uns in den Tag. Schönen guten Morgen.
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6: Und das sind die PNN-Schlagzeilen von heute. Therapie auf dem Wasser. Seit einem Jahr werden psychisch erkrankte junge Patienten auf einem Havelfloß behandelt. Wenige Bäume, kaum entsiegelte Flächen. Potsdam hat Nachholbedarf beim Hitzeschutz. Wackelt das BER-Nachtflugverbot? Verkehrsminister Robert Krumbach für Ausnahmen bei Verspätungen.

0: Ja, ja, bei Kindern der 90er, da blinken die Augen. Everything changes natürlich. Take that. Es ist 6.51 Uhr. Wir wünschen einen schönen guten Morgen.
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0: Ja, immer am Montagmorgen ist Heldenzeit hier bei uns bei den Radio Potsdam Wachermachern. Und wir können sagen, es gibt sie halt noch, ne? Diese kleinen Geschichten, die einfach gute Laune machen. Und unser Held der Woche kommt aus Potsdam und er hat, Amelie, vielleicht nicht die Welt gerettet, aber das können wir so festhalten, den Tag einer anderen Person ein wirklich ganzes Stückchen besser gemacht.
2: Ja, ich habe letztens gesehen, wie einer Person hier auf der Brandenburger unbemerkt so ein 20-Euro-Schein aus der Tasche gefallen ist. Mhm. Und die Person dahinter, die hätte ja das Geld auch theoretisch einfach einstecken können. Ja. Stattdessen hat die aber sofort reagiert, den Besitzer darauf aufmerksam gemacht und ihm den Schein zurückgegeben.
0: Das passiert nicht mehr allzu häufig heutzutage. Ne? Also wirklich großartig, dass es solche Menschen halt eben einfach noch gibt. Und ganz genau deswegen machen wir das ja am Montagmorgen hier immer wieder. Ne? Also großartig, unbekannt, müssen wir sagen, trotzdem definitiv unser Held der Woche.
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0: der ganz großen Stimmen der Popmusik, wie ich finde. Alison Moyet, Is This Love. Schönen guten Morgen, wir sind die Radio Potsdam Wachermacher. Und in der nächsten halben Stunde, da haben wir aktuelle Musik für Sie dabei. Ganz interessanter Künstler Jack Dean. Mercy. So starten Sie mit uns in die neue Woche. Aber wir haben natürlich auch einen Klassiker am Start. Der unvergessene Freddie Mercury zusammen mit Queen, A Kind of Magic. Das gibt's alles gleich bei uns. Jetzt ist es gleich 7 Uhr. Schönen guten Morgen.
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2: Ich bin Amelie Totzke und das ist das Top-Thema der Stunde. Nach den Schüssen auf zwei Spätis in Potsdam hat die Polizei einen Tatverdächtigen in Berlin festgenommen. Die Schüsse sollen im Zusammenhang mit der Durchsetzung einer Geldforderung stehen. 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Und jetzt mehr Nachrichten aus Deutschland und der Welt.
3: In Liga Matschulat. Spanien hat die Fußball-Weltmeisterschaft gewonnen. Im Finale entthronten die Spanier Titelverteidiger Argentinien mit einem 1:0-Sieg nach Verlängerung. Das entscheidende Tor erzielte Ferran Torres. Thomas Bremser, Spanien ist zum zweiten Mal Weltmeister geworden. Verdient?
4: Absolut verdient. Ich habe, glaube ich, kaum ein Spiel gesehen als neutraler Fußballfan, bei dem ich mich so sehr gefreut habe. Spanien hoch überlegen. Der erste Torschuss der Argentinier, Achtung, in der 120. Minute. Nicht zu sehen, außer Foulspiele, Nicklichkeiten und Provokationen, selbst noch nach Spielende. Auch Fußballfan und Sänger Robbie Williams sah das so bei Magenta TV.
5: It was just Spain. Argentina really didn't turn up.
4: Es hat nur Spanien gespielt, Argentinien ist gar nicht aufgetaucht, sagt er.
3: Dankeschön, Thomas Bremser. Die CDU-Spitze berät nach dem Rücktritt von Unionsfraktionschef Spahn heute über das weitere Vorgehen. Neben dem Präsidium kommt auch der Vorstand der Bundestagsfraktion zusammen. Bundeskanzler Merz will die Nachfolge von Spahn zügig regeln und hat am Wochenende schon Gespräche mit CSU-Chef Söder geführt. Als Kandidat Nummer 1 für den Fraktionsvorsitz gilt der momentane Kanzleramtschef Thorsten Frey. In Deutschland wurde im vergangenen Jahr deutlich mehr verdient als noch ein Jahr vorher. Das sogenannte Medianentgelt für einen Vollzeitbeschäftigten sei um gut 5% oder 203 Euro auf 4.217 Euro brutto monatlich gestiegen. Das teilte die Bundesagentur für Arbeit mit.
6: Das deutliche Plus erklärt sich durch höhere Tarifabschlüsse, so die Bundesagentur. Noch immer verdienen Frauen weniger als Männer, rund 300 Euro weniger. Grund dafür sind vor allem unterschiedliche Berufsfelder und Karrierepausen aufgrund familiärer Entwicklungen. Während Menschen ohne Berufsabschluss im Mittel 3.100 Euro erzielten, war das bei Vollzeitbeschäftigten mit Berufsabschluss rund 4.000 Euro. Das Medianentgelt ist der Verdienst, bei dem genauso viele Vollzeitbeschäftigte darüber liegen wie darunter, also ein Mittelwert. Spitzenverdienste von Milliardären sind nicht mit einberechnet. Tine Klimach, Nachrichtenredaktion.
3: Jürgen Klopp ist frei für das Amt des Fußball-Bundestrainers. Bis zur endgültigen Einigung müsse man sich noch ein wenig gedulden, sagte er bei Magenta TV. Zweifel gebe es aber praktisch nicht mehr.
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0: Es sind 14 Grad bei uns in Potsdam und zwar am Wasserplatz. Wir haben aktuell 14 Grad in Teltow und in Geltow sind es 13 Grad. Gerade heute Morgen bis in den Mittag hinein. Dichte Wolken, die immer wieder reinziehen und die bringen auch Regen mit. Dazu ist es teilweise wieder sehr, sehr windig, aber später dann auch durchaus Chance auf ein paar sonnige Momente. 20 Grad, das sind heute die Höchsttemperaturen. Morgen eigentlich ein ganz freundlicher Mix aus Sonne und Wolken. Da bleibt es meistens trocken, 23 Grad maximal. Ab Mittwoch ist dann wieder mit ein bisschen mehr Regen zu rechnen.
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0: Stadtverkehr Potsdam auf der Friedrich-Ebert-Straße in Richtung Alleestraße brauchen Sie so 5 Minütchen länger, ganz genau wie auf der A115 Richtung Berlin an der Baustelle Dreilinden. Blitzer stehen in Nedlitz-Lerchensteig, in Babelsberg auf der Beringstraße und Neufahrland am Kirchberg. Haben Sie mehr? Sagen Sie Bescheid. WhatsApp oder Anruf 0331 für Potsdam 581692 und die 30. Dankeschön und eine gute Fahrt.
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0: Es ist 7:04. Ja, was gibt's Schöneres in den Sommerferien, als ein tolles Buch zu lesen, ne? Und ein Krimi aus Potsdam. Oh, geschrieben schön. Von jemandem, der hier gar nicht aus Potsdam kommt. Klingt spannend, ne? Jo. Sagen wir auch. Finden wir auch.
1: Ja, Hörerin Edelgard hat uns nämlich Wölfe von Potsdam als Sommerlektüre empfohlen. Der Autor, der ist Frank Hagedorn. Wie gesagt, kommt nicht aus Potsdam. Aber welche Orte ihn da besonders inspiriert haben?
0: Das hören wir gleich. Wir haben nämlich mit ihm sprechen können. Davor Blondie Maria und jetzt Aktuelles von Jack Dean. Hier ist Mercy.
1: Guten Morgen.
0: Morgen.
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0: Es ist 7:11 und jetzt im Sommer gibt es da eigentlich wenig Schöneres, ne, als wenn die Sonne scheint. Heute ist vielleicht jetzt nicht so der perfekte Tag dafür, aber morgen zum Beispiel wäre das wieder eine Möglichkeit, einfach ein Buch schnappen, in den neuen Garten fahren und bisschen in der Sonne sitzen und lesen.
1: Bisschen entspannen.
0: Herrlich. Und wir haben ja auch Sie gefragt, ne, die Radio Potsdam-Hörerinnen und Hörer, was wären denn so Ihre Tipps zum Lesen für die Sommerferien? Und da gab es was ganz Besonderes.
1: Ja, da haben wir eine Empfehlung von unserer Hörerin Edelgard bekommen, und zwar Wölfe von Potsdam. Das ist eine Krimireihe rund um Kommissarin Paula Osterholz, die zusammen mit ihrem Partner Morde in Potsdam und der Umgebung aufdeckt.
0: Und diese Bücher wurden geschrieben von Frank Hagedorn. Frank, du selber kommst gar nicht aus Potsdam, bist gebürtiger Hamburger. Aber wie kommt man dann bitteschön auf die Idee, jetzt Bücher über Potsdam zu schreiben?
2: Ich habe Potsdam schon früh entdeckt. Ich hatte eine Freundin, die da in Babelsberg gewohnt hat, die ich häufiger besucht habe. Und ich finde Potsdam tatsächlich sehr faszinierend. Ich finde, Potsdam hat eine Vielfalt, wie es sie, ehrlich gesagt, in Deutschland so nicht gibt. Es ist eine total spannende Stadt, die kulturell viel hat, die tolle Natur hat, die Geschichte hat. Um Geschichten zu erzählen, finde ich auch die Größe von Potsdam. Da kann man noch erzählen, dass Menschen sich kennen.
1: Das auf jeden Fall. Wie genau recherchierst du denn für so eine Geschichte? Also ich gehe mal davon aus, dass du fürs Buch auch oft zu uns in die Stadt gekommen bist, oder?
2: Ich bin in Potsdam wirklich rumgefahren, habe mir alles angeguckt, bin tatsächlich in der Döberitzer Heide einen Tag unterwegs gewesen und versuche immer auch mit Leuten ins Gespräch zu kommen. Es gibt in Babelsberg, da am Weberplatz, gibt es Samstag immer einen schönen Markt. Das sind ganz viel, auch ganz kleine Stände, und mit denen ins Gespräch kommen. Das ist was ich an Städten wie Potsdam sehr mag. Das sind so ein paar hundert Menschen, und in bestimmten Bereichen sieht man die auch immer wieder.
0: Frank, jetzt hast du bisher 3 Bücher geschrieben mit der Kommissarin Paula Osterholz, und zwar Die Wölfe von Potsdam, Teufel von Potsdam, Schatten von Potsdam. So, was die Fans wissen möchten, wann kommt's nächste?
2: Der 4. Band der Potsdam-Reihe erscheint im Januar 2027, und der geplante Titel ist Vergeltung von Potsdam. Ui. Das ist tatsächlich einer, der spielt ausschließlich in Potsdam, weil sonst sind die immer mal nach Berlin gefahren oder es gab was ein bisschen außerhalb. Der erste Mord gibt es auf dem Ruinenberg und der zweite im Babelsberger Schlosspark.
1: Na Mensch, das klingt ja schon mal spannend, und falls Sie noch nach einer spannenden Sommerlektüre suchen, Wölfe von Potsdam von Frank Hagedorn wäre auf jeden Fall eine super Variante.
0: Und wenn Sie damit durch sind, Sie wissen, Sie haben ja noch 2 weitere und im Januar dann waren 4. Ach, wie herrlich. Also, klasse. Dankeschön, lieber Frank, für deine Zeit. Es ist 7:14. Sie schnappen sich einfach mal in aller Ruhe, wenn Sie können, vielleicht sogar schon ein Buch zum Lesen und ein Tässchen Kaffee, und wir bringen Sie rein in den Tag jetzt mit Left Outside Alone. Hier ist Anastasia auf Radio Potsdam.
1: Moin!

0: Es ist 17 Minuten nach 7. Schönen guten Morgen. Ja, da spricht man wohl von einem Kantersieg. Wow. Die Potsdam Royals, die haben jetzt am Wochenende die Hildesheim Invaders wirklich aus dem Stadion am Luftschiffhafen rausgefegt. 61-0 am Ende. Also Männer, Glückwunsch. Und das bedeutet natürlich weiterhin Platz 2 in der Tabelle hinter Dresden. Und das heißt, der Traum vom vierten Meistertitel in Folge, der lebt definitiv weiter. Und wir bleiben mal sportlich heute für alle Handballfans. Vielleicht ein ganz wichtiges Datum, denn das neue Trikot. Natürlich auch mit neuem Hauptsponsor auf der Brust vom ersten VfL Potsdam. Das wird heute im Laufe des Tages ganz offiziell vorgestellt. Kann man sich drauf freuen, ne? Und mehr Nachrichten aus Potsdam und der Region dann wieder um 7:30 bei uns. Und Sie kennen das, die Radio Potsdam Wachermacher hier morgens alle 15 Minuten. Das Wichtigste auch immer Wetter und Verkehr kompakt. Wir haben eine Obachtmeldung von der A9 in Richtung Berlin zwischen Kleinmarzehn und Niemek. Aufpassen bitte schön, Gegenstände hier auf der Straße. Aber Polizei ist unterwegs, um das wegzuräumen. Herzlichen Dank dafür. Und dann schauen wir nochmal schnell aufs Wetter. Das ist heute eine ganz schön wechselhafte Angelegenheit. Den Regenschirm, der ist im Dauereinsatz, vor allen Dingen bis zum Mittag. Dazu wird es sehr, sehr windig werden. Später aber auch ein paar freundliche Momente mit 20 Grad maximal. Starten Sie gut mit uns in den Tag. Schönen guten Morgen.
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0: So klingt der Sommer für Potsdam und die Region. Endless Summer, ja, der endlose Sommer, Markus und Martinus. Aktuelle Musik hier bei den Radio Potsdam Wachermachern. Ja, und apropos Sommer. Der Sommer 2026, auch wenn er heute vielleicht so ein bisschen Päuschen macht, aber der hat uns ja schon wirklich gezeigt, dass er weiß, was heiß heißt. Ne?
1: Oh ja.
0: Und genau da kommen wir jetzt auch ins Spiel, und zwar zusammen mit der ST Gebäudetechnik. Da verschenken wir ja eine Klimaanlage inklusive Installation, ist immer ganz wichtig, und zwar für ein Büroteam.
1: Ja, und wir wollen ja nur von Ihnen wissen, warum ihr Team das so am dringendsten braucht. Und da hat uns ja eine Hörerin vor allem geschrieben, die Nadine, die hat kein Büro, sondern eine Kita. Und die obere Etage, die kann nicht genutzt werden bei so heißen Temperaturen. Die Kinder, die schwitzen. Sie hat geschrieben, man kann kaum drin spielen, sich ausruhen oder essen. Wir brauchen unbedingt Hilfe.
0: Also Nadine ist angekommen. Ihr seid auf jeden Fall natürlich mit im Lostopf. Herzlichen Dank dafür. Aber Nadine ist nicht die Einzige, die uns geschrieben hat. Auch Daniela, sie arbeitet in einer Arztpraxis.
1: Ja, die hat geschrieben, Homeoffice gibt es für uns als Arztpraxis leider nicht. Die Praxis ist eine wunderschöne Altbauwohnung. Aber wenn es draußen heiß wird, bleibt die Hitze leider auch drin. Die Arme von uns 6 Mitarbeitern, die bleiben dann am Schreibtisch kleben.
0: Himmels Willen. Also, liebe Daniela, für euch gilt genau das Gleiche. Also herzlichen Dank als allererstes Mal, dass ihr das mit uns geteilt habt. Außerdem seid ihr natürlich auch mit drin im Topf. Und vielleicht ist das bei Ihnen ja im Team ganz genauso. Also wenn Sie sagen, Mensch, wir brauchen auch dringend diese Klimaanlage von der ST Gebäudetechnik, einfach Bescheid geben, warum sind Sie das Team, was halt diese Klimaanlage ganz, ganz dringend braucht. Alle Infos und das Teilnahmeformular gibt's auf unserer Homepage radio-potsdam.de. So, und jetzt hoffen wir mal, dass das zumindest heute verhältnismäßig in Ordnung ist. Die Höchsttemperaturen, die sind ja heute nicht ganz so entscheidend, ne? Liegen da letztendlich so um die 20 Grad. Ich denke, damit kann man arbeiten, oder?
1: Damit kann man arbeiten.
0: Im wahrsten Sinne des Wortes. So, jetzt haben wir es 5 Minuten vor 7:30. Schönen guten Morgen mit dem großen Klassiker A Kind of Magic. Hier sind Queen auf Radio Potsdam.
1: Moin, moin.

0: Nach wie vor so großartig, oder? A Kind of Magic. Queen natürlich hier bei den Radio Potsdam Wachermachern. Und tolle Musik haben wir auch in der nächsten halben Stunde mit dabei. Aktuelles kommt zum Beispiel von Robin Schulz. Better Times und Fool's Garden sind auch mit dabei. Ach, wie herrlich. Legendär. Lemon Tree. Alles gleich bei uns. Jetzt ist es 7:30. Schönen guten Morgen.
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0: Amelie, nach den Schüssen auf zwei Potsdamer Spätis hat es jetzt eine Festnahme gegeben.
2: Ja, die Polizei hat einen Tatverdächtigen in Berlin geschnappt. Laut PNN sollen die Schüsse mit einer Geldforderung zusammenhängen. Verletzt wurde bei den Vorfällen niemand. Ob der Mann in Untersuchungshaft kommt, entscheidet jetzt das Amtsgericht. Mit einer Gedenkstunde am Turm des ehemaligen Reichsarchivs auf dem Brauhausberg hat Potsdam gestern an das gescheiterte Attentat auf Adolf Hitler vom 20. Juli 1944 erinnert. Dabei würdigte Oberbürgermeisterin Nuscha Aubel die Widerstandskämpfer und betonte, dass Demokratie Menschen brauche, die nicht schweigen, sondern rechtzeitig widersprechen. Auch Wolf Theja von Rabenau, Großneffe des Widerstandskämpfers Friedrich von Rabenau, rief dazu auf, wachsam gegenüber extremistischen Kräften zu bleiben. Bei den neuen Elektrobussen für Potsdam wird's jetzt ernst. Der Verkehrsbetrieb Potsdam hat dem Hersteller eBusco eine letzte Frist gesetzt. Eigentlich sollten die 23 Fahrzeuge schon vor einem Jahr geliefert werden. Bis jetzt warten die Verkehrsbetriebe aber weiter. Sollte die Lieferung wieder ausbleiben, könnte der Auftrag sogar platzen.
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0: Es ziehen heute von dem Ruppiner Land ja immer wieder Regenwolken zu uns rein und da kommt dann doch einiges runter am Nachmittag. Da haben wir hin und wieder mal die Chance auf ein paar freundliche Momente und halten Sie die Mütze fest. Das wird heute relativ windig. 20 Grad gibt es maximal. Aktuell haben wir in Potsdam am Hauptbahnhof 14. In Werderhavel sind es ebenfalls 14 Grad und auch in Neusiedin aktuell 14 Grad. Die Aussichten dann für morgen, da wird es ein bisschen freundlicher. Sonne-Wolken-Mix mit 23 Grad ab Mitte der Woche. Ja, wird es dann wieder nasser.
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0: Ja, Meldungen über Staus oder Behinderungen aus dem Potsdamer Stadtverkehr liegen uns keine vor. Auch auf der Friedrich-Ebert-Straße rollt das offenbar wieder genauso, wie es soll. Probleme ein bisschen auf der A9 in Richtung Berlin zwischen Kleinmarzens und Niemek. Gegenstände auf der Fahrbahn und dann haben wir die A10 westlicher Ring. 5 Minuten mehr an der Baustelle zwischen Großkreuz und Leest. Und dann noch für die Pendler Richtung Berlin über die 115. Ja, haben wir auch natürlich wieder die bekannte Baustelle Drei Linden. Auch das dauert hier knapp 10 Minuten länger. Blitzer stehen heute in Babelsberg, Beringstraße, in Neufahrland am Kirchberg und in Nedlitz im Lerchensteig. Und wenn Sie mehr gesehen haben, Staus, Blitzer, Behinderung, WhatsApp schreiben oder anrufen. Nummer ist ja die gleiche, 0331 für Potsdam, 581-692 und die 30. Dankeschön.
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0: Es ist 8:03. Wir wünschen einen schönen guten Morgen.
2: Guten Morgen.
0: Wie wär's denn mal mit einer kleinen, feinen Fahrt nach Wolfsburg?
2: Ja, kann man mal machen. Ist gar nicht so weit, ne?
0: Nee, geht eigentlich rucki-zucki. Da kann man natürlich sich die Autostadt angucken. Mhm. Das ist für viele Fans ja ein absolutes Highlight. Und da gibt es auch wirklich ganz, ganz tolle Konzerte in diesem Jahr.
2: Ja, und ein Highlight, Alan Walker. Der kommt nächste Woche Mittwoch nämlich dahin.
0: 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Das Tolle ist, wir haben Tickets organisiert. Und die bekommen Sie, wenn Sie sich jetzt zum Beispiel anmelden. Ne? Können einfach uns eine WhatsApp schreiben, Alan Walker als Stichwort geben, ne? 0331 für Potsdam, 581-692 und die 30. Und dann sind Sie schon mal mit im Topf und gleich...
2: Gleich lernen wir ihn auch noch mal ein bisschen besser kennen.
0: Davor haben wir Fool's Garden mit Lemon Tree dabei und jetzt Ella Henderson mit Glow.
2: Schönen guten Morgen.
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0: Es ist 7.41 Uhr. Schönen guten Morgen, hier sind die Radio Potsdam Wachermacher. Und jetzt gerade so in den Sommerferien hat man vielleicht ja die Zeit, ne, sich einfach mal ins Auto zu setzen und mal so eine kleine Städtetour zu unternehmen. Und wenn Sie das machen würden und Sie einfach in Ihr Auto setzen und dann einfach über die A2 immer nur in Richtung Westen fahren, keine 200 Kilometer, da kommen Sie dann in Wolfsburg an, in der Autostadt.
1: Und da ist ja dieses Jahr auch wieder ein großes Sommerfestival. Oh, ja. Und nächste Woche Mittwoch gibt es da einen ganz besonderen Künstler zu sehen.
0: Nämlich den Mann mit der Maske aus Norwegen, möchten wir sagen. Die Rede ist natürlich von Alan Walker und unsere Kollegin Selina stellt ihn uns mal ganz ausführlich vor.
2: Sein Gesicht, das kennen die wenigsten. Seine Songs, die kennt dafür aber fast jeder.

0: Kapuze, Maske und jede Menge EDM. Das ist das Markenzeichen von Alan Walker. Die Maske trug er ursprünglich, um anonym zu bleiben und sein Privatleben zu schützen. Gleichzeitig sollte sie aber auch zeigen, dass jeder ein Walker sein kann, egal wie er aussieht oder woher er kommt. Heute ist genau dieser Look genauso ikonisch wie seine Musik. Das Beste, er kommt mit seiner Musik im Gepäck nach Deutschland, gar nicht so weit von Potsdam übrigens, nach Wolfsburg zum Sommerfestival 2026 der Autostadt GmbH auf die Lagunenbühne. Und wir schicken sie hin.
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2: So sieht's aus.
1: In Wolfsburg. Nächste Woche am Mittwoch ist das. Und wir machen mal Folgendes. Wir haben jetzt mal einfach sozusagen mal die große Lostrommel aufgemacht.
2: Genau, schicken Sie uns einfach eine Nachricht oder rufen Sie an unter der 0331 581 69230 und dann drücken wir ganz feste die Daumen, dass es für Sie nächste Woche Mittwoch zu Alan Walker geht.
1: Also einfach eine WhatsApp schicken oder einen Anruf, wissen Sie Bescheid und dann geht's vielleicht für Sie gleich los. 7:43, schönen guten Morgen, hier ist Radio Potsdam.
2: Moin!

0: Gut, es war jetzt vielleicht nicht das hochklassigste WM-Finale, aber es war unglaublich spannend und es ging auch in die Verlängerung. Und am Ende war es der Spanier Ferran Torres, der das Finale entschied. Also Spanien 1, Argentinien 0. Glückwunsch geht natürlich halt eben an den neuen Fußballweltmeister. Es geht der Glückwunsch nach Spanien. Und mehr Nachrichten aus Deutschland und der Welt bei uns, klar, wieder um 8 Uhr. Und Sie kennen das hier bei den Radio Potsdam-Wochenmachern. Morgens alle 15 Minuten das Wichtigste. Auch Wetter und Verkehr kompakt. Auf den Straßen sieht es eigentlich ganz gut aus. Wir haben allerdings so ein paar Minütchen mehr mal wieder auf dem westlichen Berliner Ring. Und zwar an der Baustelle zwischen Großkreuz und Lees. Ne? Das gilt ja immer hier für beide Seiten. Und wettertechnisch, ja, der Blick aus dem Fenster, der zeigt das schon. Ne? Heute ist erst einmal Regenschirm mitnehmen angesagt. Da kommt ein bisschen was runter. Das geht mindestens bis zum frühen Nachmittag so. Später dann aber auch ein paar Auflockerungen mit maximal 20 Grad. Toll, dass Sie dabei sind. Schönen guten Morgen.
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9: Und das sind die PNN-Schlagzeilen von heute. Therapie auf dem Wasser. Seit einem Jahr werden psychisch erkrankte junge Patienten auf einem Havelfloß behandelt. Wenige Bäume, kaum entsiegelte Flächen. Potsdam hat Nachholbedarf beim Hitzeschutz. Wackelt das BER-Nachtflugverbot? Verkehrsminister Robert Krumbach für Ausnahmen bei Verspätungen.

0: Dumm. Megan Trainor, All About That Bass. Es ist 7.53 Uhr. Schönen guten Morgen.
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0: Ist Amelie heute die 5?
2: Und die führt uns zu einem Ort, den man so vielleicht gar nicht mitten in Brandenburg erwarten würde. Und zwar eine Wüste, die Lieberosa Wüste zwischen Berlin und Cottbus. Die gilt mit ihren 5 Quadratkilometern als die größte Wüste Deutschlands. Sand, soweit das Auge reicht, fast wie so eine kleine Reise in die Sahara. Deswegen wird sie übrigens auch liebevoll Kleinsibirien genannt.
0: Also für ein echtes Wüstengefühl müssen wir Potsdamer gar nicht so sehr weit fahren und nicht irgendwie um die halbe Welt klingen. Nee, haben wir um die Ecke. Ausflug in unsere Region reicht aus. Lieberosa Wüste ist 5 Quadratkilometer, sagst du, ne?
2: Genau.
0: 5 Quadratkilometer groß. Und deswegen ist die 5 unsere Zahl des Tages. So, 6 Minuten vor 8 haben wir es gleich. Schönen guten Morgen jetzt mit Kygo, Paul McCartney und Michael Jackson. Say, say, say.

0: Also viel mehr gute Laune geht gar nicht, oder? The Other Ones, Another Holiday, das ist Sommermusik hier bei den Radio Potsdam Wachermachern. Und in der nächsten halben Stunde, da haben wir aktuelle Mucke von Delta Goodrem mit dabei. Hologram, außerdem aus den 80ern Mr. Mister mit dem legendären Kyrie. Das alles gleich bei uns, jetzt ist es 8 Uhr. Schönen guten Morgen.
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2: Ich bin Amelie Totzke, schönen Montag und das ist das Top-Thema der Stunde. Das Potsdamer Finanzamt ist offenbar schneller geworden. Eine Steuererklärung ist im Schnitt nach gut 32 Tagen bearbeitet, rund 2 Tage schneller als im Vorjahr. Mehr Nachrichten aus unserer Region finden Sie jederzeit bei uns im Netz auf radio-potsdam.de. Und jetzt mehr Nachrichten aus Deutschland und der Welt.
3: Ich bin Lea Matschulat. Spanien ist Fußball-Weltmeister. Das Team siegte im WM-Finale gegen Titelverteidiger Argentinien mit 1:0. Den Siegtreffer schoss Ferran Torres erst in der Verlängerung.
4: Ein weinender Lionel Messi vor der blau-weißen Fankurve und jubelnde Spanier. Das sind die Abschlussbilder dieser WM. Der spanische Sieg hochverdient. Über das gesamte Spiel ist das Team dominant. Argentinien und Messi finden nicht statt, außer mit Fouls und Unsportlichkeiten. Die XXL-WM findet somit einen würdigen Sieger. Nach dem Spiel werden US-Präsident Trump und FIFA-Boss Infantino ausgepfiffen und überreichen dann Hand in Hand den WM-Pokal. Trump will das Siegerpodest gar nicht mehr verlassen. Thomas Bremser, Nachrichtenredaktion.
3: Die CDU-Spitze berät nach dem Rücktritt von Unionsfraktionschef Spahn heute über das weitere Vorgehen. Neben dem Präsidium kommt auch der Vorstand der Bundestagsfraktion zusammen. Kanzler Merz will die Nachfolge von Spahn zügig regeln und hat am Wochenende schon Gespräche mit CSU-Chef Söder geführt. Als Kandidat Nummer 1 für den Fraktionsvorsitz gilt Kanzleramtschef Thorsten Frey. Das US-Militär hat nach eigenen Angaben erneut Ziele im Iran angegriffen, die 9. Nacht in Folge. Der Krieg eskaliert seit Anfang des Monats im Streit um die für den weltweiten Energiehandel wichtige Straße von Hormus erneut.
5: Experten warnen bereits vor einer schwer aufzuhaltenden Eskalationsspirale. Inmitten dieser Spannungen stocken die USA ihre Militärpräsenz in der Region laut US-Medien weiter auf. Wie das Wall Street Journal und die New York Times berichten, verlegen die USA mehr Kampfjets in den Nahen Osten, auch von US-Stützpunkten in Deutschland und Großbritannien. Auch Tankflugzeuge sollen sich auf dem Weg in die Region befinden. Diana Kramer, Nachrichtenredaktion.
3: Elektroautos sind in den vergangenen 5 Jahren deutlich günstiger geworden. Inflationsbereinigt sanken die Listenpreise von 2020 bis 2025 um 18%, wie eine Untersuchung unter anderem des Fraunhofer Instituts für System- und Innovationsforschung zeigt. Die Preise für Verbrenner legten im gleichen Zeitraum inflationsbereinigt um 2% zu. Damit verschieben sich die echten Kosten pro Kilometer klar zugunsten der E-Autos.
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0: Schauen wir zuerst auf die aktuellen Temperaturen. Hier bei uns in Potsdam am Hauptbahnhof haben wir 14 Grad, Brandenburg an der Havel auch 14 und die Region ist sehr, sehr einig. Auch in Beelitz haben wir im Moment 14 Grad. Gerade ja heute Morgen bis in den frühen Nachmittag hinein dicke Wolken und da kommt also aus dem Ruppiner Land ja immer noch ein bisschen mehr auf uns zu und dementsprechend halt eben auch immer wieder Regen mit dabei, teilweise auch etwas länger dazu. Pfeift's ganz schön um die Ecken, ne? Aber hinten raus haben wir auch ein paar Auflockerungen heute mit maximal 20 Grad. Morgen eigentlich ein freundlicher Mix aus Sonne und Wolken mit 23 Grad. Ab Mitte der Woche wird's dann wieder nasser.
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0: Probleme gibt es auf der Nutestraße und zwar zwischen Stern und Babelsberg. Hier staut sich, sie haben so ungefähr 10 Minuten Zeitverlust, genauso wie auf der A10, dem westlichen Berliner Ring. Hier an der Baustelle zwischen Großkreuz und Leest und ebenfalls 10 Minuten mehr auf der A115 Richtung Berlin an der Baustelle Dreilinden. Blitzer stehen in Neufahrland am Kirchberg und in Babelsberg in der Beringstraße. Haben Sie mehr gesehen? Staus, Blitzer, Behinderungen? Dann melden Sie das sehr gerne bei uns per Telefon oder per WhatsApp an die 0331 581 692 30. Dankeschön und Ihnen eine gute Fahrt.
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0: 7:04, wir wünschen Ihnen einen richtig schönen Start in die neue Woche.
2: Guten Morgen.
0: Und es gibt ja eigentlich jetzt gerade

0: im Sommer wenig Schöneres, ne, als vielleicht irgendwie einen Ausflug zu machen, ins Freibad zu fahren oder wo auch immer hin und danach nochmal nett irgendwie im Biergarten einen kleinen Einkehrschwung zu halten.
1: Schön.
0: Herrlich. Allerdings natürlich so, viele achten einfach auf den Alkoholkonsum. Total vernünftig. Mhm. Und das Tolle ist, alkoholfreie Biere sind auf dem absoluten Vormarsch, auch bei uns in Potsdam.
1: Ja, die gibt's ja sogar frisch hier aus unserer Region. Ne? Zum Beispiel die Braumanufaktur in Templin, die stellt mittlerweile auch alkoholfreies Bier her.
0: Und was da ganz genau gibt, ne, das klären wir gleich nach Mr. Curio. Und jetzt gibt's Dierte Gutsche mit aktueller Musik. Hier ist Hologram.
1: Schönen guten Morgen.
0: Morgen.
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0: Eine der ganz großen Hymnen der 80er. Schönen guten Morgen mit Mr. Mister und Kyrie um 12 nach 8 hier bei den Radio Potsdam Wachermachern. Und ich weiß nicht, ob Ihnen das auch schon aufgefallen ist, aber ich finde, wenn man heute irgendwie in einen Getränkeladen geht und so ein bisschen in Richtung Bierabteilung, das macht man ja im Sommer vielleicht ganz gerne, ne? Das nächste Grillfest steht an oder so ein kleines Feierabendbierchen ist da was Herrliches. Und ich finde das einen ganz, ganz tollen Trend, dass es wirklich immer mehr alkoholfreie Biere gibt.
1: Total.
0: Und das ist ein Trend, der auch bei uns in der Region angekommen ist.
1: Ja, der wird ja hier sogar auch hergestellt. Ne? Zum Beispiel in der Braumanufaktur in Templin, da gibt es alkoholfreies Bier. Ja, Kirchhoff, der ist der Braumeister und das ist wirklich ein Ding bei euch.
2: Also wir haben ein Weizenbier rausgebracht, ne? Ein Weizen ohne, ein alkoholfreies Weizen, das schön eine fruchtige Note hat, ne? Was ich jetzt im Sommer auch sehr gerne trinke. Mit dem Dirk Kleinmeier zusammen haben wir ein alkoholfreies Bio-Apfelradler, also Bio-Apfelsaft, 40% mit unserem alkoholfreien Bio-Bier gemischt. Und da haben wir echt ein schönes, leckeres Sommergetränk kreiert, was wir jetzt ab Herbst auch vermarkten wollen. Da sind wir jetzt gerade in der Einführungsphase und wenn der frische Saft da ist aus der 26er Ernte, werden wir da im Herbst auch ein bisschen in den Handel gehen. Aber wir haben jetzt selber zwei alkoholfreie Biere auf dem Markt, unser Hellfrei und Weizen ohne. Und das Weizen ohne hat auch in den ersten Wochen schon gut eingeschlagen.
0: Und wenn wir den Profi schon mal am Mikrofon haben, da haben wir natürlich halt eben auch gefragt, woher denn dieser Trend zum alkoholfreien Bier kommt.
2: Naja, das hat verschiedene Gründe. Also erstmal die jungen Leute in der Altersgruppe der 19- bis 24-Jährigen trinken 49% gar keinen Alkohol mehr nach so einer ersten Sturm- und Drangphase. Dann durch den demografischen Wandel trinken auch viele ältere Biertrinker weniger Bier oder sind auf alkoholfreies Bier umgestiegen. Wir hatten letztes Jahr das erste Mal einen Marktanteil vom alkoholfreien Bier zum Gesamtausstoß in Deutschland von über 10%. Und zum anderen wollen die Leute, es gibt ja auch so eine Gesundheitsbewegung, dass sie sagen, wir wollen unserem Körper was Gutes tun und so und weniger trinken und so, das merkt man schon.
0: Und ich finde, eine Sache kommt auch noch dazu, ich finde, es schmeckt auch mittlerweile wirklich richtig gut.
1: Total, man schmeckt ja eigentlich keinen Unterschied, nee, finde ich.
0: Also früher war das noch ein bisschen anders, aber mittlerweile finde ich, dass ein alkoholfreies Bier wirklich definitiv mehr als eine Alternative ist. Ne? Und wir merken, das ist auch bei uns in Potsdam angekommen, so soll es doch sein. Also können wir guten Gewissens uns jetzt schon aufs Feierabendbierchen nachher freuen, oder?
1: An einem Montagmorgen.
0: Ja. Aber um 14 nach 8 trinken Sie wahrscheinlich jetzt einmal den zweiten Kaffee des Tages und wir spielen One Republic mit Good Life für Sie hier auf Radio Potsdam.
1: Schönen guten Morgen.
0: Guten Morgen.

0: Ich würde Ihnen gerne kurz was vorlesen, was ich auf Instagram gefunden habe. Und zwar, heute ist ja der 20. Juli und da steht, der 20. Juli mahnt uns, dass Gehorsam dort seine Grenzen findet, wo Menschenwürde, Recht und Freiheit verletzt werden und dass jeder Verantwortung trägt, Unrecht nicht schweigend hinzunehmen. Wo haben wir das gefunden? Wir haben das auf der Instagram-Seite von unserer Oberbürgermeisterin Nuscha Aubel gefunden. Gestern gab es ja die große Gedenkstunde am Turm des ehemaligen Reichsarchivs hier am Brauersberg, denn natürlich heute am 20. Juli 1944, also vor 82 Jahren, da gab es das gescheiterte Attentat auf Hitler. Und es wird natürlich auch heute weiter gedacht, unter anderem heute Nachmittag und zwar am Alten Markt im Frauenzentrum. Da geht die Historikerin Juliane Kurchawski der Frage nach der Bedeutung von Frauen im NS-Widerstand nach. Und mehr Nachrichten aus Potsdam und der Region natürlich um 8:30 bei uns. Schnell noch Wetter und Verkehr kompakt. Es ziehen heute viele Regenwolken durch, aber auch hin und wieder mal Auflockerungen mit maximal 20 Grad. Und es dauert einfach einen Ticken länger auf der A10, dem westlichen Ring an der Baustelle zwischen Großkreuz und Leest. Außerdem Behinderungen auf der Nutestraße zwischen Stern und Babelsberg. Schönen guten Morgen mit Radio Potsdam. Kommen Sie gut mit uns in den Tag.
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0: ist 8.23 Uhr. Schönen guten Morgen.
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0: Den feiern wir immer ja am Montagmorgen hier bei den Radio Potsdam Wachermachern. Und es gibt sie noch, ne? Diese kleinen Geschichten, die einfach nur richtig gute Laune machen. Und unser Held der Woche kommt aus Potsdam. Hat vielleicht jetzt nicht die Welt gerettet, das kann man nicht sagen, aber er hat einer anderen Person garantiert den Tag ein ganzes Stück besser gemacht.
2: Ja, ich habe nämlich gesehen, wie eine Person hier auf der Brandenburger unbemerkt so einen 20-Euro-Schein aus der Tasche gefallen ist. Das passiert ja doch schneller, als man denkt. Und die Person dahinter, die hätte das Geld ja theoretisch einfach einstecken können, hat sie aber nicht gemacht. Die hat sofort reagiert, den Besitzer darauf aufmerksam gemacht und ihm den Schein zurückgegeben.
0: Also finde ich toll, ne, dass das heute noch so ist, ne, dass jemand sagt, Mensch, da wollen wir doch einfach mal helfen. Also aus diesem Grunde, er ist unbekannt, dieser Mensch, aber trotzdem unser Held der Woche. Und wenn auch Sie eine ähnliche Geschichte haben, ne, dann immer her damit. Wir sammeln das gerne per WhatsApp an die 0331 581 692 und die 30 oder Sie melden sich über unsere Homepage radio-potsdam für den Held der Woche. 8.24 Uhr ist es jetzt. Lily Allen gleich, Not Fair. Das ist Daria G. mit Sunshine.
2: Schönen guten Morgen.
0: Morgen.

0: Not fair, das ist Lily Allen. Schönen guten Morgen, hier sind die Radio Potsdam Wachermacher. Nächste halbe Stunde. Ich wünsch dir noch ein geiles Leben. Sind Glasperlenspiel mit dabei. Mit ihrem Mega-Hit Geiles Leben. Außerdem der neue Megastar. Der wunderbare Bruno Mars mit Grenade. Alles gleich bei uns. Jetzt haben wir es 8:30. Ihnen einen schönen guten Morgen.
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0: Das klingt doch erstmal auf den ersten Blick gut. Amelie, die Waldbrandgefahr bei uns in Brandenburg, die sinkt.
2: Ja, laut deutschem Wetterdienst wird es ab heute deutlich entspannter. Ein Feuer im Havelland ist inzwischen gelöscht. Zwischen Nauen und Bredow hatten rund 2 Hektar Wald gebrannt. Ursache war vermutlich eine achtlos weggeworfene Zigarette. In Brandenburg an der Havel ist ein Mann mit einer Axt zu einer privaten Feier gegangen, um sich offenbar über den Lärm zu beschweren. Verletzt wurde niemand, die Partygäste fühlten sich aber bedroht und riefen die Polizei. Als die Beamten kamen, versuchte der Mann laut Polizei noch einen Gast zu schlagen und ging dann auch auf die Einsatzkräfte los. Gegen ihn wird jetzt unter anderem wegen versuchter Körperverletzung ermittelt. Gute Nachrichten für Steuerzahler in Potsdam. Das Finanzamt ist offenbar schneller geworden. Eine Steuererklärung ist im Schnitt nach gut 32 Tagen bearbeitet, rund 2 Tage schneller als im Vorjahr. Auch wenn manche Potsdamer noch länger auf ihren Bescheid warten, wurden in diesem Jahr schon deutlich mehr Erklärungen abgearbeitet. Wer seine Steuer digital einreicht, bekommt den Bescheid im Schnitt sogar 9 Tage schneller.
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0: Es sind 15 Grad aktuell hier bei uns an unserem Studiofenster an der Brandenburger. In Schönefeld haben wir 14 Grad und in Kleinmachnow sind es ebenfalls 14. 20 werden es heute noch maximal. Es gibt schon Chance auf Sonnenschein, ne? Auch wenn der Blick aus dem Fenster, naja, das heute so nicht unbedingt vermuten lässt zu dieser Uhrzeit. Aber später das auf jeden Fall. Bis dahin allerdings ziehen dann doch einige Wolken durch und die bringen auch immer wieder Regen mit sich. Außerdem ist es teilweise wieder recht windig. Morgen dann freundlicher Sonne-Wolken-Mix mit 23 Grad. Ab Mittwoch wieder etwas nasser.
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0: Ja, es ist jetzt doch ein bisschen was los im Potsdamer Stadtverkehr und zwar rund um den Neuen Garten. Dauert es ein bisschen länger, ganz genau wie in Babelsberg, Großbärenstraße in Richtung Medienstadt. Und auch gute 10 Minuten brauchen Sie auf der Nutestraße länger und zwar zwischen Stern und Babelsberg, also in Richtung Potsdam. Genauso 10 Minuten mehr einplanen auf der A10 westlicher Ring an der Baustelle zwischen Großkreuz und Leest und auch auf der A115 Richtung Berlin an der Baustelle Dreilinden. So, was fehlt uns noch? Klar noch, die aktuellen Blitzer stehen in Neufahrland am Kirchberg und in Babelsberg in der Beringstraße. Und wenn Sie jetzt doch noch mehr gesehen haben, dann sagen Sie Bescheid, sehr, sehr gerne per WhatsApp oder per Telefonanruf an die 0331 für Potsdam 581 69230. Dankeschön.
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0: Ich möchte an dieser Stelle einfach mal ein herzliches Dankeschön sagen, dass du mir hier deinen Tippkönig-Gewinn hier in unserer kleinen privaten Wette nicht unter die Nase reibst. Also ich gebe zu, Quatsch. Du hast so vieles besser vorausgesagt in Sachen WM als ich, unter anderem auch den Weltmeister. Spanien hat's gemacht,
2: 1:0. Ich muss sagen, das war schon ein Hammer-Spiel, ne? Aber Glückssache. Also du hast auch echt wirklich gute Spieler.
0: Auch noch bescheiden. Ach Mensch, ist das wunderbar. So, also die WM ist durch. Wir gratulieren Spanien und jetzt können wir uns natürlich anderen Sachen zuwenden. Und was heute alles wichtig ist, und da steht auch das eine oder andere an, das klären wir natürlich gleich, wie Sie das von uns gewohnt sind, in Guten Morgen Potsdam. Davor haben wir noch einen Überhit von New Order, Blue Monday, gibt's gleich nach Glasperlenspiel, Geiles Leben.
2: Schönen guten Morgen.
0: Guten Morgen.

0: Legendär, Blue Monday von New Order. Es ist 8.41 Uhr.
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0: Heute ist Montag, der 20. Juli und natürlich beim 20. Juli fällt einem natürlich immer sofort der große Gedenktag ein, der konservative Widerstand, das Hitler-Attentat vor 82 Jahren. Das ist gestern schon mal groß gefeiert worden und zwar auf dem Brauhausberg am ehemaligen Reichsarchiv, unter anderem mit der Oberbürgermeisterin Nuscha Aubel. Aber auch heute gibt es dazu etwas.
2: Ja, es geht direkt weiter mit einer Infoveranstaltung und zwar mit der Historikerin Juliane Köchersewski ab 17 Uhr im Frauenzentrum am Alten Markt und da geht es dann um die Bedeutung der Frauen im NS-Widerstand.
0: Das also heute Nachmittag, dann heute Mittag, wichtiger Termin für die Oberbürgermeisterin.
2: Ja, um 12 Uhr, da wird Bergfest von der Sportschule Friedrich Ludwig Jahn gefeiert, die wurde nämlich erweitert und saniert.
0: Mehr dazu natürlich dann auch heute Mittag bei uns und dann für alle Handballfans, der erste VfL Potsdam stellt heute das neue Trikot für die neue Saison vor.
2: Es ist blau und mit weißen Ärmeln und natürlich ist der neue Hauptsponsor auch mit dabei, direkt auf der Brust, die BBF-Gruppe.
0: Ach so, herrlich, ne? Für alle Fans ist sowas immer so ein ganz wichtiger Tag. Und dann für alle, die mit dem Auto bzw. mit dem Bus in Babelsberg unterwegs sind, da kommt was auf uns zu.
2: Ja, wegen einer halbseitigen Sperrung und zwar da am Kreisverkehr Lutherplatz in Babelsberg werden ab heute bis Freitag jeweils zwischen 21 und 6 Uhr mehrere Buslinien umgeleitet. Vor allem da auf den Linien 690 und auch N13 kann es durch die Umleitung über die Nutestraße ein bisschen länger dauern.
0: Sie sehen also auch heute wieder eine ganze Menge los.
2: Starten Sie gut rein.
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0: Der Mann ist einfach genial. Bruno Mars, Grenade, schönen guten Morgen. Wir sind die Radio Potsdam Wachermacher. Es ist 8.46 Uhr und Spanien hat's geschafft. Weltmeister geworden. 1:0 Sieg nach Verlängerung gegen Argentinien und leider gab es dann danach auch so ein paar unschöne Szenen. Ne? Unter anderem gab es doch ganz schönes Gerangel nach dem Abpfiff und vor allen Dingen auch sicherlich ein Bild, was um die Welt gehen wird. Lionel Messi, der große Megastar, ne? Fast 40 Jahre alt, saß weinend auf dem Rasen. Aber das gehört halt eben leider zum Sport dann auch dazu. Ne? Manchmal gibt es halt eben auch eine große Niederlage. Das muss verkraftet werden. Gut, mehr Nachrichten aus Deutschland und der Welt bei uns dann um 9 Uhr und Sie wissen hier bei den Radio Potsdam Wachermachern morgens alle 15 Minuten das Wichtigste. Auch Wetter und Verkehr kompakt. Heute am Anfang viele Wolken, immer wieder Regen und sehr, sehr windig. Später auch mal ein paar Auflockerungen hin und wieder. Maximal 20 Grad. Und es gibt so ein bisschen Probleme im Potsdamer Stadtverkehr. Einige Hauptstraßen sind jetzt doch ganz gut gefüllt. Vor allen Dingen zum Beispiel die Bornstädter Straße stadteinwärts und dann im weiteren Verlauf auf der Schopenhauer Straße paar Minuten mehr Zeit einkalkulieren. Danke, dass Sie mit dabei sind. 8.47 Uhr. Schönen guten Morgen.
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4: Und das sind die PNN-Schlagzeilen von heute. Therapie auf dem Wasser. Seit einem Jahr werden psychisch erkrankte junge Patienten auf einem Havelfloß behandelt. Wenige Bäume, kaum entsiegelte Flächen. Potsdam hat Nachholbedarf beim Hitzeschutz. Wackelt das BER-Nachtflugverbot? Verkehrsminister Robert Krumbach für Ausnahmen bei Verspätungen.

0: Es ist 8:09. Schönen guten Morgen.
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2: Warum klopfen wir eigentlich auf Holz, wenn wir über etwas sprechen, das so richtig toll ist? Das möchte unsere Hörerin Luise aus Werder wissen. Ja, Luise, möglicherweise geht dieses aufs Holz klopfen auf Seemänner oder Bergarbeiter zurück. Nämlich bevor ein Bergarbeiter in einen Stollen reingegangen ist, da hat er erstmal auf den ersten Stützpfeiler geklopft. Ne? Und wenn der Klang dumpf und tief war, dann konnte man davon ausgehen, dass das Holz so ein bisschen morsch war und dann ging man da lieber nicht rein. Und Ähnliches sollen Seefahrer mit dem Hauptmast von einem Schiff gemacht haben, bevor sie auf große Fahrt gingen. Das ist ein Ansatz. Ein anderer geht aber auf den Aberglauben zurück. Nämlich wir haben früher dann geglaubt, dass böse Geister uns Menschen das Glück nehmen, sobald sie davon erfahren. Wenn man also über einen schönen, glücklichen Moment gesprochen hat, dann klopfte man zeitgleich an die Holzwand des Zimmers, um das Gespräch zu übertönen. Und so ging man davon aus, würden die bösen Geister also nichts von dem Glück im Haus erfahren.
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Riesennummer von René Miller und alle Farben, Body Talk. Schönen guten Morgen, hier sind die Radio Potsdam Wachermacher. In der nächsten halben Stunde haben wir Ed Sheeran dabei. Und zwar zusammen mit Martin Garrix. Repeated und dann gehen wir in die 80er.

0: Stunde. Nach den Schüssen auf zwei Spätis in Potsdam hat die Polizei einen Tatverdächtigen in Berlin festgenommen. Die Schüsse sollen im Zusammenhang mit einer Geldforderung stehen. 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Und jetzt mehr Nachrichten aus Deutschland und der Welt.
1: Ich bin Lea Matschulat. Die CDU-Spitze spricht heute darüber, wie es nach dem Rücktritt von Unionsfraktionschef Spahn weitergeht. CDU-Chef und Bundeskanzler Merz will die Nachfolge zügig regeln und hat dazu bereits mit CSU-Chef Söder gesprochen.
2: Als Favorit für den Fraktionsvorsitz gilt Kanzleramtschef Frey. Sollte er das Amt übernehmen, wäre eine Kabinettsumbildung nötig. Merz schloss im ZDF weitere Personalentscheidungen nicht aus. Aus der Union kommen Forderungen nach einer schnellen Klärung. Auch aus der Opposition gibt es den Ruf nach einem personellen Neuanfang. Spahn und sein Ehemann hatten vergangene Woche bekannt gegeben, dass sie Eltern geworden sind. Eine Leihmutter in den USA brachte ihren Sohn zur Welt. Damit umgingen die beiden ein in Deutschland geltendes Verbot, das Spahn als CDU-Politiker mitgetragen hatte. David Riemer, Nachrichtenredaktion.
1: In Deutschland wurde im vergangenen Jahr deutlich mehr verdient als noch ein Jahr vorher. Das sogenannte Medianentgelt für einen Vollzeitbeschäftigten sei um gut 5% oder 203 Euro auf 4.217 Euro brutto monatlich gestiegen. Das teilte die Bundesagentur für Arbeit mit.
3: Das deutliche Plus erklärt sich durch höhere Tarifabschlüsse, so die Bundesagentur. Noch immer verdienen Frauen weniger als Männer, rund 300 Euro weniger. Grund dafür sind vor allem unterschiedliche Berufsfelder und Karrierepausen aufgrund familiärer Entwicklungen. Während Menschen ohne Berufsabschluss im Mittel 3.100 Euro erzielten, war das bei Vollzeitbeschäftigten mit Berufsabschluss rund 4.000 Euro. Das Medianentgelt ist der Verdienst, bei dem genauso viele Vollzeitbeschäftigte darüber liegen wie darunter, also ein Mittelwert. Tine Klimach, Nachrichtenredaktion.
1: Seit Tagen attackieren sich die Streitkräfte der USA und des Irans gegenseitig und es wächst die Sorge vor einem noch umfassenderen Krieg. Washington verlegt US-Medienberichten zufolge weitere Kampf- und Tankflugzeuge in die Konfliktregion. Um Angriffe des Irans auf Handelsschiffe in der Straße von Hormuz zu unterbinden, bombardierte das US-Militär in der nunmehr 9. Nacht in Folge Ziele in der Islamischen Republik. Die spanische Fußballnationalmannschaft wird nach ihrem Triumph bei der WM am frühen Nachmittag zurück in Madrid erwartet, zu einer Riesenparty mit hunderttausenden Fußballfans. Das Flugzeug mit den neuen Weltmeistern soll gegen 12.50 Uhr landen. Spanien hatte sich im WM-Finale mit 1:0 gegen Argentinien durchgesetzt.
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5: In Potsdam und zwar direkt am Hauptbahnhof 15 Grad, dann haben wir aktuell in Nauen 15 Grad und in Samund sind es ebenfalls 15 Grad. Es ziehen heute immer wieder Wolken durch und da kommt auch einiges an Regen runter. Dann so ab dem Nachmittag lassen die Schauer dann mal etwas nach und hin und wieder lockert es auch auf. 20 Grad, das sind die Höchsttemperaturen. Morgen Sonne, Wolkenmix mit 23 Grad und dann wird es wieder deutlich wechselhafter und auch wieder etwas kühler.
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5: Ja, in Potsdam selber gibt es Behinderungen. Ein paar Minuten mehr einplanen auf der Georg-Hermann-Allee. Außerdem klemmt es auf der Nute-Straße und zwar zwischen Stern und Babelsberg in Richtung Potsdam. 10 Minuten mehr müssen Sie einkalkulieren auf der A10, dem westlichen Berliner Ring, an der Baustelle zwischen Großkreuz und Leest. Ganz genauso wie auf der A115, wenn Sie in Richtung Berlin unterwegs sind. Na klar, ne? Die Baustelle Drei-Linden. Das dauert auch heute länger und Blitzer stehen nach wie vor in Neufahrland am Kirchberg und in Babelsberg in der Beringstraße. Und wenn Sie noch mehr gesehen haben, Staus, Blitzer, Behinderungen, melden Sie das gerne. Anrufen oder WhatsApp schreiben, Sprachnachricht genauso gut. 0331 für Potsdam 581 692 und die 30. Dankeschön und eine gute Fahrt.
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5: Es ist 8:04, wir wünschen einen schönen guten Morgen.
7: Morgen.
5: Wir genießen die Sommerferien und wie wäre es denn da einfach mal mit einem Buch aus Potsdam, ein Krimi hier aus der Landeshauptstadt. Hat übrigens jemand geschrieben, der gar nicht aus Potsdam kommt und wir sagen, klingt trotzdem mega spannend.
7: Ja, Hörerin Edelgard hat uns nämlich Wölfe von Potsdam so als Sommerlektüre empfohlen und wir haben Autor Frank Hagedorn mal gefragt, was ihn an unserer Stadt eigentlich so inspiriert hat und welche Potsdamer Orte in seinen Geschichten eine Rolle spielen.
5: Und die Antworten, die hören Sie hier gleich nach Stefan Massimo und The Daily Cats mit Anytime and Anywhere und das hier sind Martin Garrix und Ed Sheeran. Schönen guten Morgen.
7: Moin.

0: Es ist 8:55 und jetzt mal ganz, ganz ehrlich, auch wenn die Kofferwaage an die Grenzen stößt, wenn es irgendwie in die Sommerferien geht, ne, dann muss einfach noch ein Buch mehr mit in den Koffer. Es ist so wunderbar, ne? Oder auch wenn sie natürlich hier auch in Potsdam unterwegs sind, was gibt's denn bitte ein Schöneres als irgendwie ein Buch unterm Arm in den Park, auf den Balkon, in den Garten oder wo auch immer sie sich gerne einfach hinsetzen in die Sonne und einfach mal lesen. Wunderbar. Und wir haben da ein ganz besonderes Buch und einen ganz besonderen Autor, den wir vorstellen wollen.
1: Ja, wir haben nämlich tatsächlich eine Empfehlung von unserer Hörerin Edelgard bekommen, und zwar das Buch Wölfe von Potsdam. Das ist eine Krimireihe rund um Kommissarin Paula Osterholz, die zusammen mit ihrem Partner Morde in Potsdam und der Umgebung aufdeckt.
0: Klingt unfassbar spannend, und geschrieben werden diese Bücher von Frank Hagedorn. Frank, du selber kommst ja gar nicht aus Potsdam, gebürtiger Hamburger. Wie kommt man denn dann auf die Idee, also wir finden das ja großartig, wir verstehen das schon, aber so aus deiner Sicht, Bücher jetzt über Potsdam zu schreiben?
2: Ich habe Potsdam schon früh entdeckt. Ich hatte eine Freundin, die da in Babelsberg gewohnt hat, die ich häufiger besucht habe, und ich finde Potsdam tatsächlich sehr faszinierend. Ich finde, Potsdam hat eine Vielfalt, wie es sie ehrlich gesagt in Deutschland so nicht gibt. Es ist eine total spannende Stadt, die kulturell viel hat, die tolle Natur hat, die Geschichte hat. Um Geschichten zu erzählen, finde ich auch die Größe von Potsdam. Da kann man noch erzählen, dass Menschen sich kennen.
1: Verrat uns doch noch mal kurz, wie genau du für so eine Geschichte recherchierst. Also ich gehe mal davon aus, dass du fürs Buch auch oft in unserer Stadt zu Besuch warst.
2: Ich bin in Potsdam wirklich rumgefahren, habe mir alles angeguckt, bin tatsächlich in der Döberitzer Heide einen Tag unterwegs gewesen und versuche immer auch mit Leuten ins Gespräch zu kommen. Es gibt in Babelsberg, da am Weberplatz, gibt es Samstag immer einen schönen Markt. Das sind ganz viel, auch ganz kleine Stände, und mit denen ins Gespräch kommen. Das ist was ich an Städten wie Potsdam sehr mag. Das sind so ein paar hundert Menschen, und in bestimmten Bereichen sieht man die auch immer wieder.
0: Ja, genauso ist das hier bei uns. Und jetzt hast du, Frank, ja schon drei Bücher geschrieben über die Kommissarin Paula Osterholz, nämlich Wölfe von Potsdam, Teufel von Potsdam, Schatten von Potsdam. Jetzt natürlich die Frage, die wir alle wirklich brennend wissen möchten: Wie geht's weiter? Wann geht's weiter? Wo geht's weiter?
2: Der vierte Band der Potsdam-Reihe erscheint im Januar 2027. Und der geplante Titel ist Vergeltung von Potsdam. Das ist tatsächlich einer, der spielt ausschließlich in Potsdam. Weil sonst sind die immer mal nach Berlin gefahren oder es gab was ein bisschen außerhalb. Der erste Mord gibt es auf dem Ruinenberg und der zweite im Babelsberger Schlosspark.
1: Also Wölfe von Potsdam von Frank Hagedorn als Sommerlektüre auf jeden Fall eine Empfehlung.
0: Ja, und der eine oder andere ist vielleicht gerade schon online gegangen, ne? Oder sagt, okay, dann muss ich nachher nur einmal durch die Brandenburger durch, ne? Zum Buchladen meines Vertrauens. Und einfach mal gucken. Also Frank Hagedorn mit Wölfe von Potsdam, das ist der erste Teil. 8:40 haben wir es jetzt. Wir wünschen Ihnen einen richtig schönen Montag, ganz egal, ob Sie heute nur Zeit zum Lesen haben oder nicht, und spielen jetzt die Chorus für Sie mit Breathless hier auf Radio Potsdam.
1: Schönen guten Morgen.
0: Morgen.

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0: Felix Jehn zusammen mit Leonie und Bang Bang um 9.22 Uhr. Schönen guten Morgen, hier sind die Radio Potsdam Wachermacher. Ja, heute mal weniger Chance auf Sonne, viele Wolken, Regen und nur so maximal 20 Grad. Allerdings, wir müssen ja immer wieder sagen, der Sommer, da hat er schon gezeigt, was er kann, ne?
1: Auf jeden Fall. 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
0: 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Coldplay sind auf dem Weg, Adventure of a Lifetime nach Survivor Burning Heart, jetzt auf Radio Potsdam.
1: Moin!
0: Guten Morgen!

0: Riesenband Coldplay Adventure of a Lifetime. Schönen guten Morgen, wir sind die Radio Potsdam Wachermacher und wir haben Teddy Swims in der nächsten halben Stunde dabei. Break Up in Reverse, außerdem dabei Raymond. Mit Moments Like This gibt's alles gleich, jetzt haben wir es 9:30. Schönen guten Morgen.
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0: Amelie, nach den Schüssen auf zwei Spätis in Potsdam gibt es jetzt neue Entwicklungen.
2: Ganz genau. Die Polizei hat einen Tatverdächtigen in Berlin festgenommen. Laut den PNN sollen die Schüsse im Zusammenhang mit einer Geldforderung stehen. Verletzt wurde bei beiden Vorfällen niemand. Ob der Mann in Untersuchungshaft kommt, entscheidet jetzt das Amtsgericht. Die Ermittlungen laufen weiter. Bei den neuen E-Bussen für Potsdam wird es jetzt ernst. Der Verkehrsbetrieb hat dem Hersteller Ebusco eine letzte Frist gesetzt. Eigentlich sollten die 23 Busse schon vor einem Jahr da sein. Bisher warten die Verkehrsbetriebe aber immer noch. Kommt die Lieferung wieder nicht, könnte der Auftrag platzen. Und zum Sport. Die Potsdam Royals haben am Wochenende am Luftschiffhafen mit 61:0 gegen die Hildesheim Invaders gewonnen. Mit dabei Brandenburgs Sportminister Gordon Hoffmann, der von einer sportlichen Exzellenz sprach. Trotz des Siegs bleiben die Royals in der German Football League Nordstaffel hinter Dresden auf Rang 2. Der Traum vom vierten Meistertitel in Folge lebt also weiter.
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0: Ja, heute brauchen wir erst den Regenschirm und später vielleicht mit ein bisschen Glück die Sonnenbrille, aber mal der Reihe nach. Wir starten mit den aktuellen Temperaturen. 15 Grad sind es in Potsdam am Hauptbahnhof, 16 Grad aktuell in Brandenburg an der Havel und 15 Grad in Geltow. Also es ziehen immer wieder Wolken rein, die kommen so von Norden, also über Neuruppin zu uns in das Sendegebiet mit hinein und die bringen halt eben auch Regen mit sich und das dauert mindestens bis zum Mittag. Dazu weht ein teilweise recht böiger Wind. Später dann am Nachmittag, spätestens am frühen Abend, gibt es aber auch ein paar Auflockerungen. Maximal 20 Grad. Morgen eigentlich ein ganz freundlicher Sonne-Wolken-Mix mit 23 Grad maximal und das wird dann ab Mitte der Woche erstmal wieder wechselhafter.
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0: Ja, es gibt so ein paar Geschichten, die heute für Behinderungen sorgen. Zum Beispiel Nutestraße zwischen Stern und Babelsberg in Richtung Potsdam. Dann fast 20 Minuten länger dauert es auf der A10, dem westlichen Berliner Ring, an der Baustelle zwischen Großkreuz und Leest. Und gute 10 Minuten brauchen Sie, wenn Sie über die A115 an der Baustelle Dreilinden vorbei in Richtung Berlin wollen. Blitzer stehen in Babelsberg, Beringstraße, Neufahrland am Kirchberg und in Werder-Havel in der Berliner Chaussee. Haben Sie mehr gesehen? Staus, Blitzer, Behinderungen gehen per WhatsApp oder Anruf an die 0331 für Potsdam 581 692 und die 30. Danke und eine gute Fahrt.
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0: Es ist 9:53. Wir wünschen einen schönen Montag.
2: Morgen.
0: Und es ist ja immer so, wenn so eine WM durch ist, ne, auf der einen Seite sagt man, Mensch, ach, das war spannend, toll, Finale geschaut, aber dann natürlich die große Frage, was machen wir denn jetzt mit der Zeit? Ne?
2: Ja, das war ja immer fest eingeplant, ne,
0: wenn
2: so ein Highlight.
0: Wenn man Fußball gucken kann und gerade in den großen Ferien, ne, da geht es ja für die Kinder und Jugendliche halt eben auch nochmal darum, was wir bitteschön alles zu tun haben. Und da haben wir gleich ein paar wirklich ganz, ganz tolle Themen. Es geht unter anderem ins Planetarium. Es geht zum selber T-Shirt herstellen und ganz viele Informationen rund um den Regenwald. Das alles gleich bei uns.
2: Morgen!

0: Also viel größer geht's in Sachen Eurodance nicht. Culture Beat, Mr. Vain, es ist 20 vor 10.
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0: Ja, diese 6 Wochen, die sollen natürlich halt eben auch richtig toll verbracht werden. Und wir haben da heute auch wieder wirklich tolle Sachen. Und zwar heute Mittag 14 bis 15 Uhr, da könnt ihr im Urania Planetarium auf eine ganz spannende Reise durch unser Sonnensystem gehen. Bei der Live-Show Asteroiden, Kometen und Sternenstaub, da erfahrt ihr zum Beispiel, wie Sternschnuppen entstehen und was Kometen und Asteroiden voneinander unterscheiden. Und wenn ihr den Ferienpass habt, dann kommt ihr da sogar für Umme rein. Ansonsten kostet der Eintritt 8 bzw. ermäßigt 5 Euro. Und heute von 15 Uhr könnt ihr mit euren alten T-Shirts zum Zeltpunkt Montelino Jugendtreff gehen und eine Runde batiken. Also könnt ihr quasi euer Kreativität freien Lauf lassen, ne, mit bunten Farben und verschiedenen Techniken entstehen also einzigartige Muster zum Mitnehmen. Und dieses kostenlose Angebot, das richtet sich an Kinder und Jugendliche zwischen 10 und 27 Jahren. Wie gesagt, am besten ein helles T-Shirt mitbringen oder einen Baumwollstoffbeutel zum Beispiel, einfach damit ihr da richtig toll gestalten könnt. Und in der Biosphäre Potsdam, da erfahrt ihr heute Nachmittag ab 17 Uhr, wie viel Regenwald eigentlich in eurem Alltag steckt. Bei der tropischen Schätze der Regenwald bei dir zu Hause entdeckt ihr an verschiedenen Mitmachstationen, warum zum Beispiel Schokolade, Smartphones oder auch Schulrucksäcke mehr mit dem Regenwald zu tun haben, als wir alle vielleicht denken. Für jede Menge Rätsel und Entdeckungen gibt es ein Mitmachheft für 1 Euro, das ihr als Erinnerung natürlich auch mit nach Hause nehmen könnt. Und das Angebot, das hier richtet sich hier an die ganze Familie. Also, wir wünschen euch allen einen tollen Montag.
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0: kennen das ganz bestimmt und haben das vielleicht in diesem Sommer auch schon erlebt. Ne? Sie sitzen irgendwie ganz gemütlich, vielleicht mit einem leckeren Eis oder mit einem Stück Kuchen auf dem Balkon, auf der Terrasse oder sonst irgendwo. Und es dauert irgendwie gefühlt keine 20 Sekunden. Es ist mal bzzz und dann sind sie da. Fliegen, Wespen, Hummel, alles ist mit dabei. Und das müssen wir akzeptieren, Domi.
1: Richtig, es ist so, wie es ist. Und die sind vor allem auch wahnsinnig wichtig für uns.
0: Und sollen bitte geschützt werden. Und da sind wir alle halt irgendwie selber halt auch ein bisschen sozusagen mit aufgefordert, es den Insekten bei uns im Garten, wenn denn irgendwie möglich, es schön zu machen. Und darum geht's heute bei dir.
1: Genau, im Pflanzentipp um kurz nach 11, da sprechen wir drüber, dass auch Wasser ein Thema ist, ne? Wie wir zum Beispiel kleine Wasserstellen auch für Insekten aufstellen können. Ja. Und auch, dass so wilde Stellen im Garten manchmal gar nicht so schlimm sind.
0: Und bei diesen Wasserstellen immer dran denken, Steinchen reinlegen. Ne? Genau. Dass halt eben letztendlich die Hummel da einfach drauf landen kann. Also das alles heute bei der Domi. Wünschen wir Ihnen ganz, ganz viel Spaß. Ich bin Till. Hören wir uns dann morgen ab 6 Uhr wieder hier bei den Radio Potsdam Wachermachern. In diesem Sinne wünschen wir Ihnen mit uns einen schönen Tag.

0: Für Sie, Radio Potsdam, bringt Sie in die zweite Ferienwoche. Hab heute ganz, ganz viele tolle Tipps, auch bei schlechtem Wetter mit dabei. Und natürlich auch richtig gute Musik für Sie, gleich bei der Arbeit. Was zum Start von Tiffany Harris in der nächsten halben Stunde zum Beispiel, hören wir mit Vertigo gleich. Außerdem, oh, so ein richtig schönes Ding aus den frühen 80ern. Toto mit Afrika drin war auch gleich richtig schön laut beim Frühstück. Um kurz vor 11.
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2: Ich bin Amelie Totzke, schönen Montag und das ist das Top-Thema der Stunde. Nach den Schüssen auf zwei Spätis in Potsdam hat die Polizei einen Tatverdächtigen in Berlin festgenommen. Die Schüsse sollen im Zusammenhang mit der Durchsetzung einer Geldforderung stehen. Mehr Nachrichten aus unserer Region finden Sie jederzeit bei uns im Netz auf radio-potsdam.de.

0: Söder haben sich am Wochenende beraten. Am häufigsten fällt der Name von Kanzleramtsminister Thorsten Frey, wenn es um die Nachfolge geht. Elektroautos sind in den vergangenen 5 Jahren deutlich billiger geworden. Inflationsbereinigt sanken die Listenpreise von 2020 bis 2025 um 18%, wie eine Untersuchung des Fraunhofer Instituts für System- und Innovationsforschung und des International Council on Clean Transportation ergab.
1: E-Autos haben heute im Durchschnitt größere Reichweiten und mehr Motorleistung. Die Studienmacher sagen, dass die Preise noch weiter fallen könnten, denn die gesunkenen Batteriepreise seien noch nicht vollständig weitergegeben worden. Außerdem sollten auch steigende Stückzahlen dafür sorgen. Rechnet man die aktuelle Entwicklung weiter, dürften etwa bis 2030 Elektroautos in Europa gleich viel kosten wie vergleichbare Verbrenner, heißt es weiter. Tine Klimach, Nachrichtenredaktion.
0: Die Landwirte in Deutschland haben im laufenden Jahr so wenige Erdbeeren geerntet wie seit über 30 Jahren nicht mehr. Nach weiteren Zahlen des Statistischen Bundesamts ging auch beim Spargel die Erntemenge noch einmal zurück. Als Grund werden immer kleinere Anbauflächen genannt. Zum Sport. Jürgen Klopp steht wohl kurz davor, neuer Bundestrainer der deutschen Fußballnationalmannschaft zu werden. Das bestätigte er selbst bei Magenta TV. Wenn alles nach Plan läuft, könnte er am Freitag offiziell als neuer Bundestrainer vorgestellt werden.
2: Es steht eigentlich nichts mehr im Wege, nur es ist noch nicht offiziell. Mit diesen Worten bestätigte Jürgen Klopp bei Magenta TV, seine offizielle Ernennung als Nachfolger von Julian Nagelsmann rückt immer näher. Mit seinem aktuellen Arbeitgeber Red Bull sei er sich laut eigener Aussage einig, jetzt fehle nur noch das offizielle Go vom DFB. Sky und der Bild-Zeitung zufolge lässt Red Bull Klopp aus seinem Vertrag, der eigentlich noch bis 2029 läuft, aussteigen. Pia Wegner, Sportredaktion.
0: Und Spanien ist zum 2. Mal Fußball-Weltmeister. Das Team siegte im WM-Finale bei New York gegen Titelverteidiger Argentinien mit 1:0. Das Siegtor fiel erst in der Verlängerung.
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4: Mit den aktuellen Temperaturen, die liegen zwischen 14 und 15 Grad in der Region. Anfangs heute noch grau und trocken. Später kommt dann vereinzelt auch ein bisschen Regen dazu. Aber auch ein klitzekleines bisschen Sonne bei Höchstwerten heute um die 20 Grad. Schauen wir mal auf die nächsten Tage. Ab morgen dann wieder etwas milder mit 23 Grad maximal. Plus auch trockene Aussichten und mehr Sonne. Mittwoch, Donnerstag dagegen wieder teils regnerisch bei höchstens nur 21 Grad.
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4: In Potsdam sieht es aktuell gut aus. Wir machen weiter mit den Autobahnen. A10 westlicher Berliner Ring wie immer Richtung Norden. An der Baustelle gute 20 Minuten mehr im Plan zwischen Werder und Vöben. Und Achtung, auf der A115 Richtung Süden zwischen Kleinmachnow und Potsdam-Babelsberg liegen Gegenstände. Geblitzt wird in Potsdam in der Beringstraße und am Kirchberg, in Werder in der Berliner Chaussee und in Teltow in der Lichterfelder Allee. Haben Sie auch was gesehen? Staus oder Blitzer können Sie uns gerne Bescheid sagen per WhatsApp-Nachricht oder auch gerne anrufen. Nummer für alles ist die 0331 581 692 und die 30. Danke dafür und eine gute Fahrt.
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4: Herzlich willkommen in der zweiten Ferienwoche. Radio Potsdam natürlich immer mit der besten Musik mit dabei und gleich wieder mit einem neuen Album der Woche. Eine richtige Rockperle. Denn die Jungs, die gibt's schon eine ganze Weile, seit über 60 Jahren. Und auch immer sind sie kein Stückchen müde. Wir hören rein in die neue Platte der Rolling Stones. Direkt nach Kult aus den glatten 80ern und jetzt was Frisches von Tiffany Harris. Moin!
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1: ist in dieser Woche ein absolutes Schmuckstück und kommt von den einzig wahren Rolling Stones. Foreign Tongues heißt das Ganze und Keith Richards von den Stones, der Leadgitarrist, höchstpersönlich erzählt uns, wie es dazu kam.
2: We'd finished the tour in 24 and in 25 we didn't see each other a lot.
1: Wir hatten die Tour 2024 beendet und uns 2025 nicht besonders oft gesehen. Als wir dann gesagt haben, lass uns wieder aufnehmen, ging es zunächst darum, zusammenzukommen und zu schauen, was hast du am Start, welche Songs, welche Ideen hast du im Gepäck? Ja, und dann sitzen wir zusammen und arbeiten daran, feilen an den Stücken und geben ihnen eine Form. Oft bringt einer von uns dann einen Song mit und sagt, ah, der ist noch nicht fertig und dann sagt vielleicht Mick, Moment mal, ich habe hier noch einen Part, der dazu passen könnte. Und plötzlich merkt man, obwohl man auf verschiedenen Seiten der Welt war, hat man im Grunde einen und denselben Song geschrieben.
2: And suddenly you realize from halfway across the world, you've written basically the same song.
1: Ja, und wir gehen die Woche Song für Song mit Ihnen gemeinsam durch. Hier sind die Rolling Stones bei uns im Radio Potsdam Album der Woche heute mit In the Stars.

0: Radio Potsdam startet mit Ihnen in eine neue Woche, zweite Ferienwoche. Und da haben wir kurz nach 10 jetzt immer ein echtes Juwel der Rockmusik für Sie im Album der Woche. Die Rolling Stones mit ihrer neuen Platte For Ain't Tongues. Wir sprechen mit Ihnen höchstpersönlich drüber. Und wir gehen die Woche natürlich Song für Song durch, schauen auch mal hinter die Zeilen, hinter die Gitarrenriffs, quasi hinter die Kulissen. Und das morgen bei der Arbeit um kurz nach 10.
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0: Kommen Sie gut rein in die neue Woche. Heute ja leider nicht ganz so sonnig, ne? Sieht eher nach dicken Regenwolken aus, aber macht nichts. Die Natur freut sich und wir bringen Ihnen einfach ganz viele gute Laune-Songs vorbei. Hier auf Radio Potsdam gleich mit der neuen Nummer von Gentleman. Zusammen mit Michael Patrick Kelly gibt's mit Wildfire auf die Ohren. Außerdem richtig feiner Kult aus den frühen 90ern, R.E.M. und Losing My Religion gleich nach den Nachrichten.
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2: Mit Amelie Totzke, guten Tag. Nach den Schüssen auf zwei Potsdamer Spätis hat es jetzt eine Festnahme gegeben. Die Polizei hat einen Tatverdächtigen in Berlin geschnappt. Laut PNN sollen die Schüsse mit einer Geldforderung zusammenhängen. Verletzt wurde bei beiden Vorfällen niemand. Ob der Mann in Untersuchungshaft kommt, entscheidet jetzt das Amtsgericht. Mit einer Gedenkstunde am Turm des ehemaligen Reichsarchivs auf dem Brauhausberg hat Potsdam gestern an das gescheiterte Attentat auf Adolf Hitler vom 20. Juli 1944 erinnert. Dabei würdigte Oberbürgermeisterin Nusche Aubel die Widerstandskämpfer und betonte, dass Demokratie Menschen brauche, die nicht schweigen, sondern rechtzeitig widersprechen. Auch Wolf Theer von Rabenau, Großneffe des Widerstandskämpfers Friedrich von Rabenau, rief dazu auf, wachsam gegenüber extremistischen Kräften zu bleiben. Und zum Sport. Die Potsdam Royals haben am Wochenende am Luftschiffhafen mit 61:0 gegen die Hildesheim Invaders gewonnen. Mit dabei Brandenburgs Sportminister Gordon Hoffmann, der von sportlicher Exzellenz sprach. Trotz des Siegs blieben die Royals in der German Football League Nordstaffel hinter Dresden auf Rang 2. Der Traum vom vierten Meistertitel in Folge lebt also weiter. Das war das Wichtigste aus Potsdam und unserer Region und damit zurück zu dir, Domi.
0: Amelie, dankeschön.
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0: Hier vorm Radio Potsdam Studio messen wir aktuell 14 Grad, gleiches auch in Nauen und Geltow. 15 sind es in Schönefeld und 16 Grad in Rathenow. Mehr als 20 geht heute nicht, also wesentlich kühler als die letzten Tage bei uns. Sieht auch heute sehr, sehr grau aus in Potsdam und bleibt auch wechselhaft mit örtlich Regen und nur selten Sonne. Morgen dann erstmal schönster Tag der Woche mit Sonne und Wolken im Mix bei 23 Grad. Mittwoch, Donnerstag wieder jeweils Regen mit drin bei nur 21 Grad.
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0: Hier in Potsdam 15 Minuten, eine gute Viertelstunde mehr im Plan. Bornstädter Straße stadtauswärts und auch 10 Minuten plus auf der Amundsenstraße stadtauswärts. Und es geht auf die Autobahn A10 westlicher Berliner Ring. Das Ganze Richtung Norden an der Baustelle. Eine gute halbe Stunde obendrauf packen zwischen Werder und Vöben. Geblitzt wird in Potsdam in der Beringstraße und am Kirchberg, in Werder in der Berliner Chaussee und in Teltow in der Lichterfelder Allee. Haben Sie auch was gesehen? Dann gerne Bescheid sagen. Staus und Blitzer an die 0331 581 692 und die 30. Vielen Dank. Und kommen Sie gut und sicher ans Ziel.
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0: Schöne neue Woche für Sie. Machen Sie sich tolle Ferien. Natürlich auch eine entspannte Schicht heute bei der Arbeit. Wir füllen gemeinsam das Käffchen auf. Gleich mit richtig guter Musik von R.E.M. Und brandneue Mucke ist auch mit dabei. Und ein Ausflugsziel gleich in der Zahl des Tages. Wussten Sie nämlich, dass man für einen Trip in die Wüste gar nicht unbedingt ins Flugzeug steigen muss? Nö, ist direkt um die Ecke. Klären wir gleich in knapp 8 Minuten.
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1: ist heute die 5 und die führt uns zu einem Ort, den man so vielleicht gar nicht mitten in Brandenburg erwarten würde, und zwar eine Wüste. Die Liebe Rosa Wüste zwischen Berlin und Cottbus, die gilt mit ihren 5 Quadratkilometern nämlich als die größte Wüste Deutschlands. Sand, so weit das Auge reicht, fast wie eine kleine Reise in die Sahara. Deswegen wird sie auch liebevoll Kleinsibirien genannt. Also für ein echtes Wüstengefühl müssen Potsdamer gar nicht um die halbe Welt fliegen. Ein Ausflug in unsere Region, die reicht manchmal schon aus. Und zwar zur Liebe Rosa Wüste.
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neu bei uns auf Radio Potsdam. Sie starten immer mit den besten neuen Hits in die neue Woche. Gentleman featuring Michael Patrick Kelly mit Wildfire. Schönen Montag heute, guten Start in die zweite Ferienwoche. Natürlich auch einen entspannten ersten Arbeitstag heute im Büro. Da natürlich nochmal die Erinnerung, ne? 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Hier ist Radio Potsdam jetzt mit

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1: Ich bin Amelie Totzke und das ist das Top-Thema der Stunde. Das Potsdamer Finanzamt ist offenbar schneller geworden. Eine Steuererklärung ist im Schnitt nach gut 32 Tagen bearbeitet, rund 2 Tage schneller als im Vorjahr. Mehr Nachrichten aus unserer Region finden Sie jederzeit auch bei uns im Netz auf radio-potsdam.de. Und jetzt mehr Nachrichten aus Deutschland und der Welt.
2: Ich bin Katrin Müller. Das CDU-Präsidium will heute über eine Nachfolge für Unionsfraktionschef Jens Spahn beraten. Der Rücktritt Spahns ist auch Thema bei der Unionsfraktionssitzung. CDU-Chef und Bundeskanzler Friedrich Merz will zügig einen neuen Unionsfraktionschef oder eine neue Chefin. Er und CSU-Chef Markus Söder haben sich am Wochenende beraten. Am häufigsten fällt der Name von Kanzleramtsminister Thorsten Frey, wenn es um die Nachfolge geht. Elektroautos sind in den vergangenen 5 Jahren deutlich billiger geworden. In

0: Außerdem sollten auch steigende Stückzahlen dafür sorgen. Rechnet man die aktuelle Entwicklung weiter, dürften etwa bis 2030 Elektroautos in Europa gleich viel kosten wie vergleichbare Verbrenner, heißt es weiter. Tine Klimach, Nachrichtenredaktion.
1: Die Landwirte in Deutschland haben im laufenden Jahr so wenige Erdbeeren geerntet wie seit über 30 Jahren nicht mehr. Nach weiteren Zahlen des Statistischen Bundesamts ging auch beim Spargel die Erntemenge noch einmal zurück. Als Grund werden immer kleinere Anbauflächen genannt. Zum Sport. Jürgen Klopp steht wohl kurz davor, neuer Bundestrainer der deutschen Fußballnationalmannschaft zu werden. Das bestätigte er selbst bei Magenta TV. Wenn alles nach Plan läuft, könnte er am Freitag offiziell als neuer Bundestrainer vorgestellt werden.
2: Es steht eigentlich nichts mehr im Wege, nur es ist noch nicht offiziell. Mit diesen Worten bestätigte Jürgen Klopp bei Magenta TV, seine offizielle Ernennung als Nachfolger von Julian Nagelsmann rückt immer näher. Mit seinem aktuellen Arbeitgeber Red Bull sei er sich laut eigener Aussage einig, jetzt fehle nur noch das offizielle Go vom DFB. Sky und der Bild-Zeitung zufolge lässt Red Bull Klopp aus seinem Vertrag, der eigentlich noch bis 2029 läuft, aussteigen. Pia Wegner, Sportredaktion.
1: Und Spanien ist zum zweiten Mal Fußball-Weltmeister. Das Team siegte im WM-Finale bei New York gegen Titelverteidiger Argentinien mit 1:0. Das Siegtor fiel erst in der Verlängerung.
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4: 14 Grad in Brandenburg und Werder, 15 sind es hier in Potsdam in Brück und Görzge. Heute Vormittag die meiste Zeit eigentlich bewölkt bei uns in der Region. Dazu gibt es auch örtliche Regenschauer ab dem Nachmittag im Mix mit ein bisschen Sonne und höchstens heute 20 Grad. Morgen dann kurze Regenpause, da trocken und auch recht freundlich bei 23 Grad. Erst ab Mittwoch wieder teilweise regnerisch und ein bisschen frischer mit nur noch 21 Grad maximal.
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4: Immer noch eine Viertelstunde mehr einplanen hier in Potsdam auf der Bornstädter Straße stadtauswärts. Da auf jeden Fall gut geduldig sein. Und halbe Stunde Passierdauer auf der A10 westlicher Berliner Ring Richtung Norden. Das Ganze hier an der Baustelle zwischen Werder und Föben. Geblitzt wird in Potsdam in der Beringstraße und immer noch am Kirchberg. In Brandenburg an der Havel in der Wilhelmsdorfer Straße und in Falkensee in der Nauner Chaussee. Staus und Blitzer, wenn Sie auch noch was haben, dann immer her damit. WhatsApp-Nachricht ins Studio schicken oder gerne auch anrufen. Nummer für alles ist die 0331 581 69. 2 und die 30. Vielen Dank und eine gute Fahrt.
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4: Gleich haben wir wieder die besten Tipps und Tricks für Ihren Garten und Balkon zu Hause und wir schauen heute nochmal auf alles, was summt und brummt im Grün, warum man für Insekten zum Beispiel jetzt im Sommer auch unbedingt kleine Wasserstellen aufbauen sollte und wieso man auch mal zwischendrin so ein paar wilde Stellen im Garten lassen sollte, klären wir alles gleich mit unserer Pflanzenexpertin Kathi Bräutigam vom Rosengut Langerwisch und zwar um kurz nach 11.
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1: Wenn es draußen richtig heiß wird, dann freuen wir uns ja über ein kühles Getränk oder den Sprung ins Wasser, ne? Aber unsere kleinen Gartenhelfer, die brauchen im Sommer genauso dringend eine Erfrischung. Kathi Beutigam ist wieder bei uns zu Besuch und du weißt, warum Wasserstellen für Bienen, Hummeln und Co. so wahnsinnig wichtig sind und wie man die auch am besten im eigenen Garten auch gestaltet, ne?
2: Die brauchen einfach Wasser, wie jedes Lebewesen auch. Und das Problem ist, dass sie im Sommer natürlich so in der Natur manchmal wochenlang nichts finden und wir im Garten da eine Möglichkeit anbieten sollten. Dabei ist halt darauf zu achten, dass man Kieselstein oder ähnliches mit reinlegt in die Wasserstelle, damit die einfach auch sicher rein und rauskommt. Wenn mal einer ins Wasser brutzelt, dass er auch einen Ausgang wiederfindet. Ein bisschen aufwendiger, das sauber zu halten, aber man sollte das ja sowieso eigentlich täglich kontrollieren, weil jetzt im Sommer sieht man ja so eine Schale Wasser, die verdunstet auch mal an einem Tag. Ne? Das ist echt Wahnsinn.
1: Kathi Bräutigam vom Rosengut Langer Wisch. Wir sprechen aktuell im Juli über die kleinen Helferchen im Garten und auf dem Balkon. Warum auch Insekten so wahnsinnig wichtig für unsere Pflanzen sind und wie wir es denn eben auch so gemütlich wie möglich bei uns zu Hause den machen können. Gleich geht's weiter direkt nach unserem Radio Potsdam Sommer Open Air Star Kamrat und jetzt Texas Lightning, No No Never.
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1: Mit Kathi Bräutigam vom Rosengut Langer Wisch und da stellen wir aktuell in unseren Folgen immer wieder fest, wie wichtig Insekten eigentlich für unseren Garten oder auch den Balkon zu Hause sind. Egal ob Bienen, Hummeln, Mücken oder auch Schmetterlinge, sie sind alle irgendwie wichtig für unsere Mini-Ökosysteme zu Hause. Und damit wir es denen auch so gemütlich wie möglich bei uns machen, sollte man unbedingt auch so ein paar wilde Stellen bei sich im Garten lassen. Kathi, warum?
2: Das hat zwei Gründe eigentlich. Also zum einen ist es das wirklich, dass man über das ganze Jahr ein Angebot hat für die Insekten. Das ist zum einen die Nahrung, das eigentlich anfängt im zeitigen Frühjahr, wenn die geschlüpft sind, haben die erstmal richtig Hunger. Und dann wollen die eben gleich zu den Winterlingen, zum Beispiel Krokussen, sowas, was wirklich die zeitigen Frühblüher sind. Im Sommer ist das Angebot groß, da blüht mal die Staude, mal die. Da kann man halt beim Einkauf oder beim Anlegen von so einem Staudenbeet drauf achten, dass immer irgendetwas blüht. Dass man auch in den Winter, Herbst, Winter hinein auch noch ein Angebot hat. Das ist Schneeheide zum Beispiel total unterschätzt. Das ist ganz toll. Ganz wichtige Pflanze für die Insekten auch. Oder Christrosen zum Beispiel, ne? Haben auch sehr spät noch ein Nahrungsangebot. Und ja, warum wild? So eine wilde Ecke, das ist vor allem im Winter auch wichtig als Überwinterungsquartier, dass man eben nicht zuletzt, sage ich mal nochmal, als Abschluss des Jahres durch den Garten geht und alles glatt macht, sondern eben solche Pflanzen, auch ein Fenchel oder eine Kamille oder ein Liebstöckel, einfach wachsen lässt und in diesen alten Blütenständen und auch bei Gräsern in den Blütenständen, da können auch Insekten gut überwintern. Und dann ist es auch wichtig, dass man nicht im Januar beim ersten Sonnenstrahl rausrennt schon und alles wegmacht, sondern wirklich wartet, bis die im März dann ausgeflogen sind und das Winterquartier wieder verlassen haben. Das ist eigentlich eine einfache, ist eine Handlungsabstimmung. Ja. Wann mache ich die Gartenarbeit? Kann man aber unheimlich Gutes tun für die Insekten in seinem eigenen Garten.
1: Ja, manchmal ist im Garten eben auch genau das perfekt, was nicht geschniegelt und gestriegelt aussieht. Ein paar wilde Ecken, hohes Gras oder stehengelassene Blüten sind für Insekten echte Wohlfühloasen und das ganze Jahr über. Mehr zu Insekten und wie Sie zu Hause einen insektenfreundlichen Garten oder Balkon hinbekommen, gibt es bei uns jederzeit auch nochmal online zum Nachhören auf radio-potsdam.de.
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0: Sag heute für Sie Kaffee schmecken lassen und wir bringen Sie weiter durch den Vormittag. Hier ist Radio Potsdam. Gleich mit der niegelnagelneuen Nummer von Almost Monday in der nächsten halben Stunde. Ist ein richtig schöner Song zum Träumen und gute Laune haben, finde ich. Gibt's gleich bei uns neben Dr. Alban. Sing Halleluja, echter Power-Titel hier aus den frühen 90ern. Auch gleich garantiert bis zur Mittagspause.
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2: Mit Amelie Totzke, guten Tag. In Brandenburg an der Havel ist ein Mann mit einer Axt zu einer privaten Feier gegangen, um sich offenbar über den Lärm zu beschweren. Verletzt wurde niemand, die Partygäste fühlten sich aber bedroht und riefen die Polizei. Als die Beamten kamen, versuchte der Mann laut Polizei noch einen Gast zu schlagen und ging dann auch auf die Einsatzkräfte los. Gegen ihn wird jetzt unter anderem wegen versuchter Körperverletzung ermittelt. Gute Nachrichten für Steuerzahler in Potsdam. Das Finanzamt ist offenbar schneller geworden. Eine Steuererklärung ist im Schnitt nach gut 32 Tagen bearbeitet, rund 2 Tage schneller als im Vorjahr. Auch wenn manche Potsdamer noch länger auf ihren Bescheid warten, wurden in diesem Jahr schon deutlich mehr Erklärungen abgearbeitet. Wer seine Steuer digital einreicht, bekommt den Bescheid im Schnitt sogar 9 Tage schneller. Laut dem Deutschen Wetterdienst geht die Waldbrandgefahr in Brandenburg ab heute deutlich zurück. Nur in der Region Holzdorf-Bernsdorf könnte es ab morgen wieder kritischer werden. Im Havelland hat die Feuerwehr mittlerweile einen 2 Hektar großen Waldbrand zwischen Naun und Bredow gelöscht, möglicherweise ausgelöst durch eine achtlos weggeworfene Zigarette. Soweit das Wichtigste aus Potsdam und der Umgebung. Die nächsten Lokalnachrichten auf Radio Potsdam, wie immer um 9:30.
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0: 15 Grad in Fichtenwalde, Kaput, Schönefeld und Potsdam, 17 aktuell in Rathenow und 16 Grad in Ziesa. Überwiegend bedeckt aktuell in der Landeshauptstadt. Dazu kann es auch später noch hin und wieder tröppeln. Plus die Sonne kommt auch nochmal rum, bei maximal heute 20 Grad. Sonne dann auch morgen nochmal mit dabei, sogar sehr, sehr häufig. Sieht hier wieder trocken und freundlich aus, bei maximal 23 Grad. Mittwoch, Donnerstag dagegen schon wieder wechselhafter, mit gelegentlich Regen und bis zu 21 Grad.
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0: In Potsdam 5 Minuten mehr im Plan. Bornstädter Straße statt auswärts und auf Friedrich-List-Straße. Da geht es stockend voran statt einwärts Richtung Lange Brücke. Und natürlich weiterhin die A10 westlicher Berliner Ring, einmal Richtung Norden zwischen Werder und Föben. Hier fast 40 Minuten mehr im Plan an der Baustelle und Richtung Süden. Da stehen wir momentan bei 10 Minuten plus. Geblitzt wird in Potsdam am Neuen Palais und am Kirchberg und in Falkensee in der Nauner Chaussee. Und wenn Sie jetzt auch noch was haben, dann natürlich gerne Bescheid sagen. Staus und Blitzer an die 0331 581 692 und die 30. Vielen Dank dafür und kommen Sie gut und sicher ans Ziel.
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0: Ja, heute eher so ein Mistwetter für die Ferien, ne? Kann man ausnahmsweise mal nicht baden gehen heute in der Havel. Aber ich habe Ihnen ein paar andere coole Tipps rausgesucht, wo es auch garantiert nicht langweilig wird. Und Badesachen können Sie für den einen oder anderen Tipp auch mitnehmen. Gleich nach Dr. Alban und neue Musik von Benson Boone. Jetzt Sorry, I'm Here for Someone Else.
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Ja, Halleluja, singt heute auch der Himmel hier in Potsdam. Radio Potsdam bei der Arbeit natürlich auch in der zweiten Ferienwoche. Wetter heute ja nicht ganz so sommerlich, kann immer wieder mal regnen über der Landeshauptstadt. Aber zu Hause sitzen bleiben ist nicht. Nee. Gibt ganz, ganz viele tolle Orte hier bei uns in Potsdam, wo man auch drinnen nämlich richtig viel Spaß haben kann. Filmmuseum Potsdam zum Beispiel, Thalia Kino in Babelsberg oder UCI am Bahnhof. Im Filmpark in Babelsberg gibt es ja auch ein, zwei Sachen, die man drin machen kann. Und ordentlich Urlaubsfeeling gibt es natürlich auch im Blue zum Beispiel. Ne? Eine Runde durchs Wasser toben, die Rutschen ausprobieren oder einfach gemeinsam planschen. Da sind so ein paar entspannte Ferienstunden auf jeden Fall garantiert und das während es draußen regnet. Oder Sie holen sich den Tropenurlaub einfach nach Hause und zwar in der Biosphäre Potsdam. Auch immer ein ganz, ganz toller Spot, um Pflanzen und exotische Tiere zu entdecken und um sich vor allem heute auch so ein bisschen aufzuwärmen bei dem Wetter. Schön natürlich auch, jetzt rund um die Ferien gibt es dort vor Ort auch ein buntes Kinderprogramm und tolle Mitmachaktionen für die ganze Familie. Und falls Sie noch mehr Ideen suchen oder die für die Ferien generell, dann auch gerne mal online vorbeischauen auf ferienpass-potsdam.de. Da finden Sie nämlich alle Highlights, alle Angebote und alle Orte auch gerne sortiert nach Altersklasse und. Heißt, da finden Sie zum Schluss garantiert eine tolle Idee für Ihre Kids heute. Wir wünschen auf jeden Fall bei, egal was Sie heute machen, ganz, ganz viel Spaß, eine schöne zweite Ferienwoche und wir packen Ihnen obendrauf auch die beste Mucke zum Lautdrehen. Radio Potsdam gleich mit neuer Musik von Almost Monday und jetzt Beautiful South mit You Keep It All In. Schönen Montag heute, guten Start.

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More Regrets. Gleich dann noch ein starker Klassiker mit dabei aus den 80ern. Und jetzt der Mann, der gestern noch mit seiner Gitarre auf dem Fußballfeld beim WM-Finale stand und diesen Song hier performt hat. Man kann ja generell von der XXL-Halbzeitshow halten, was man will, aber ich persönlich finde, Justin Bieber hätte wirklich jeden Song spielen können, nur den nicht. Ich fand das wirklich so, so schade, ernsthaft. Ich mag den ganz, ganz doll, aber ich fand das irgendwie für so ein WM-Finale, weiß ich nicht, irgendwie nicht so richtig passend. Keine Ahnung, kam bei mir nicht wirklich die Stimmung rauf, ehrlich gesagt. Hätte mir der Song hier wesentlich besser gefallen. Jetzt Justin Bieber hier auf Radio Potsdam mit All Around the World. Schicken Montag, guten Wochenstart heute.

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0: Ein bisschen Bella Italia-Feeling hier bei der Arbeit. Kurz vor 12, guten Appetit wünsche ich Ihnen, ob beim Mittagessen, zu Hause mit den Kids unterwegs, schnell an der Tanke oder im Büro am Schreibtisch. Wir bringen auf jeden Fall die beste Abwechslung vorbei. Radio Potsdam hier, gleich mit der aktuellen Nummer von Alex Varin. Damit machen die Ferien gleich auf jeden Fall noch mehr Spaß. Außerdem geht zurück in die Mitte der 90er zu den Rembrandts und dem Friends-Soundtrack I'll Be There For You, auch gleich kurz vor 1.
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2: Ich bin Amelie Totzke, schönen Montag und das ist das Top-Thema der Stunde. Nach den Schüssen auf zwei Spätis in Potsdam hat die Polizei einen Tatverdächtigen in Berlin festgenommen. Die Schüsse sollen im Zusammenhang mit der Durchsetzung einer Geldforderung stehen. Mehr Nachrichten aus unserer Region finden Sie jederzeit bei uns im Netz auf radio-potsdam.de. Und jetzt mehr Nachrichten aus Deutschland und der Welt.
3: Ich bin Katrin Müller. Das CDU-Präsidium will heute über eine Nachfolge für Unionsfraktionschef Jens Spahn beraten. Der Rücktritt Spahns ist auch Thema bei der Unionsfraktionssitzung. CDU-Chef und Bundeskanzler Friedrich Merz will zügig einen neuen Unionsfraktionschef oder eine neue Chefin. Er und CSU-Chef Markus Söder haben sich am Wochenende beraten. Am häufigsten fällt der Name von Kanzleramtsminister Thorsten Frey, wenn es um die Nachfolge geht. Elektroautos sind in den vergangenen 5 Jahren deutlich billiger geworden. Inflationsbereinigt sanken die Listenpreise von 2020 bis 2025 um 18%, wie eine Untersuchung des Fraunhofer-Instituts für System- und Innovationsforschung und des International Council on Clean Transportation ergab.
4: E-Autos haben heute im Durchschnitt größere Reichweiten und mehr Motorleistung. Die Studienmacher sagen, dass die Preise

0: über 30 Jahren nicht mehr. Nach weiteren Zahlen des Statistischen Bundesamts ging auch beim Spargel die Erntemenge noch einmal zurück. Als Grund werden immer kleinere Anbauflächen genannt. Zum Sport. Jürgen Klopp steht wohl kurz davor, neuer Bundestrainer der deutschen Fußballnationalmannschaft zu werden. Das bestätigte er selbst bei Magenta TV. Wenn alles nach Plan läuft, könnte er am Freitag offiziell als neuer Bundestrainer vorgestellt werden.
1: Es steht eigentlich nichts mehr im Wege, nur es ist noch nicht offiziell. Mit diesen Worten bestätigte Jürgen Klopp bei Magenta TV, seine offizielle Ernennung als Nachfolger von Julian Nagelsmann rückt immer näher. Mit seinem aktuellen Arbeitgeber Red Bull sei er sich laut eigener Aussage einig, jetzt fehle nur noch das offizielle Go vom DFB. Sky und der Bild-Zeitung zufolge lässt Red Bull Klopp aus seinem Vertrag, der eigentlich noch bis 2029 läuft, aussteigen. Pia Wegner, Sportredaktion.
0: Und Spanien ist zum zweiten Mal Fußball-Weltmeister. Das Team siegte im WM-Finale bei New York gegen Titelverteidiger Argentinien mit 1:0. Das Siegtor fiel erst in der Verlängerung.
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3: Da schauen wir auf die aktuellen Temperaturen. Liegen unverändert zwischen 14 und 16 Grad. Ist insgesamt ein bisschen kühler als die letzten Tage bei uns in Potsdam. Maximal nur 20 Grad, dabei auch meist grau. Weniger Sonne und Regen kommt tatsächlich auch nochmal runter heute Nachmittag. Morgen dann kurz trocken in Potsdam. Gibt auch immer wieder ein paar Sonnenstrahlen dazu. Und Höchstwerte um die 23 Grad. Übermorgen dann schon wieder teilweise nass und durchwachsen bei 21 Grad.
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3: 5 bis 10 Minuten mehr einplanen. Momentan in Potsdam auf der Amundsenstraße, das Ganze stadtauswärts. Ansonsten liegt hier alles unter 5 Minütchen. Und dann haben wir noch einen Unfall bzw. Bergungsarbeiten auf der A2. Vorsicht Richtung Berlin. Aktuell zwischen Lenin und Werder. Da bitte schön achtsam unterwegs sein. Und A10 nach wie vor Stau. Westlicher Berliner Ring Richtung Norden an der Baustelle zwischen Werder und Vögen. Hier gute 30 bis 40 Minuten oben drauf packen. Geblitzt wird in Potsdam am Neuen Palais und am Kirchberg, in Werder in der Berliner Chaussee und in Brandenburg an der Havel in der Gördenallee. Und wenn Sie on top auch noch was gesehen haben, dann natürlich gerne Bescheid sagen. Staus und Blitzer einfach schicken hier per WhatsApp-Nachricht oder anrufen. Nummer für alles ist die 0331 581 692 und die 30. Danke dafür und eine angenehme Fahrt.
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3: Eine gute, eine schlechte Nachricht. Wir starten mal mit letzterem. Es wird wieder gebaut und zwar fleißig bei uns in Potsdam. Wo es eng wird diese Woche, gucken wir gleich um kurz vor 12:30. Und jetzt die gute Nachricht, damit Sie bei solchen Nachrichten nicht ins Schwitzen kommen, spendieren wir Ihnen aktuell eine echte Klimaanlage im Wert von 5.000 Euro fürs Büro. Und wie Sie an die rankommen, wie es geht, klären wir gleich nach Donna Summer und Alex Varin jetzt mit Passenger.
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0: Da ist trudeln ja immer wieder ein paar Fragen rein hier bei WhatsApp in unserer Studio-Hotline 0331 581 69230. Hier ist Radio Potsdam und ja, wir verschenken tatsächlich eine echte Klimaanlage gemeinsam mit der ST Gebäudetechnik Potsdam. Klar, heute werden wir sie nicht brauchen, aber wenn es dann die nächsten Tage wieder wärmer wird, dann kann das schon echt hilfreich sein, so ein Ding im Büro. Ne? Also wenn Sie im Büro verschwitzen, nicht mehr zum Tippen kommen oder der Meetingraum so stickig ist, dass man sich überhaupt gar nicht konzentrieren kann, dann, Herr Nein, haben wir aktuell genau das Richtige. Ne?
1: Das ist eine richtige Klimaanlage, genau, wo man die Temperaturen in dem entsprechenden Raum runterkühlen kann, dass es etwas angenehmer wird.
0: Ja, jetzt müssen wir nur noch ganz kurz klären, weil eben wirklich viele Nachfragen kommen. Wenn man jetzt so eine Klimaanlage wirklich fest einbauen will, dann muss man ja in die Fassade bohren, damit die warme Luft überhaupt nach draußen kommen kann. Das allerdings wird oft von Eigentümern nicht gestattet. Und auch in dem Fall haben wir natürlich eine Alternative, und zwar sogenannte mobile Klimageräte. Da kann man nämlich warme Luft zum Beispiel durch ein Fenster nach draußen bringen, ne?
1: Genau. Man nimmt einen Fensterflügel raus. Die meisten Fenster, gerade im Altbau. Und im Altbau ist es ja meistens auch besonders warm und dann wird es unerträglich. Da kann man einfach so einen Fensterflügel aushängen und in den Rahmen im Prinzip so eine Kunststoffplatte, so eine dicke reinstellen, die auch durchsichtig ist. Und dieser Kunststoffplatte kann man dann dieses große Loch schon vorher einfräsen und dann kommt da so ein Flansch rauf und dann kann man den Schlauch von so einem mobilen Klimagerät einfach anflanschen und schon hat man die Wärme draußen. Und zum Feierabend, wenn alle nach Hause gehen, ja, dann nimmt man die Platte einfach wieder raus, hängt den Fensterflügel wieder ein, kann wieder ordnungsgemäß alles zumachen, wenn es nachts regnet oder so, und dann ist wieder alles tippitoppi.
0: Ja, und wissen Sie, was auch tippitoppi ist? Sie müssen sich nicht mal um die Installation vom Ganzen kümmern. Auch das machen wir, beziehungsweise natürlich besser die ST Gebäudetechnik für Sie. Die bauen Ihnen wirklich ein Klimagerät ein, das zu Ihren räumlichen Gegebenheiten passt. 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

Die zweite Ferienwoche läuft und wenn Sie gerade oder später noch mit dem Auto unterwegs sind, dann vielleicht lieber ein paar Minuten mehr einplanen. Hier ist Radio Potsdam, denn wegen der Sommerbaustellen ist ja jetzt auch wieder was Neues dazu gekommen und zwar eine Vollsperrung auf der Nedlitzer Straße und am Schragen. Das Ganze zwischen der Pappelallee und Esplanade. Dort wird die Fahrbahn nämlich ab heute erneuert und der Verkehr dementsprechend großräumig umgeleitet. Richtung Süden, also von Norden kommend, über die Amundsenstraße, B273, Georg-Hermann-Allee und Pappelallee und Richtung Norden, also wenn man vom Süden kommt, über die B273 Amundsenstraße und auch über die Kurfürstenstraße, Jägerallee und Reiterweg. Also da ab heute mit ein paar Minuten mehr rechnen auf dem Nachhauseweg. Alle Baustellen gesammelt und alle wichtigen Infos zum Verkehr auch immer bei uns online auf radio-potsdam.de. Da haben wir eine richtig schöne übersichtliche Liste für Sie gemacht. Ja, und da sind Sie schon, bevor Sie ins Auto steigen, bestens informiert. Und alle Staus und Blitzer gibt's natürlich auch bei mir gleich wieder um 12.30 Uhr, 12:30, 12:30 hier auf Radio Potsdam. Also starke Nerven, gute Fahrt, wie immer mit dabei auf der Rückbank oder nebendran. Und da trommeln wir jetzt hier gemeinsam aufs Lenkrad.

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0: ab heute. Entspannten Start in die neue Woche. Coole zweite Ferienwoche vor allem. Und egal, wo es hingeht, wir von Radio Potsdam auf jeden Fall immer mit dabei. Gleich mit den besten neuen Hits an ihrer Seite freuen sie sich auf die aktuelle Single von Christy Serenity. Spielen wir ihm mit Good Old Days auf jeden Fall gleich. Außerdem Headaway mit dabei. Können wir alle gleich ganz laut mitsingen. What is Love garantiert bis um eins.
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2: Mit Amelie Totzke, guten Tag. Nach den Schüssen auf zwei Potsdamer Spätis hat es jetzt eine Festnahme gegeben. Die Polizei hat einen Tatverdächtigen in Berlin geschnappt. Laut PNN sollen die Schüsse mit einer Geldforderung zusammenhängen. Verletzt wurde bei beiden Vorfällen niemand. Ob der Mann in Untersuchungshaft kommt, entscheidet jetzt das Amtsgericht. Gute Nachrichten für Steuerzahler in Potsdam. Das Finanzamt ist offenbar schneller geworden. Eine Steuererklärung ist im Schnitt nach gut 32 Tagen bearbeitet, rund 2 Tage schneller als im Vorjahr. Auch wenn manche Potsdamer noch länger auf ihren Bescheid warten, wurden in diesem Jahr schon deutlich mehr Erklärungen abgearbeitet. Wer seine Steuer digital einreicht, bekommt den Bescheid im Schnitt sogar 9 Tage schneller. Und zum Sport. Die Potsdam Royals haben am Wochenende am Luftschiffhafen mit 61-0 gegen die Hildesheim Invaders gewonnen. Mit dabei Brandenburgs Sportminister Gordon Hoffmann, der von sportlicher Exzellenz sprach. Trotz des Siegs blieben die Royals in der German Football League Nordstaffel hinter Dresden auf Rang 2. Der Traum vom 4. Meistertitel in Folge lebt also weiter. Soweit das Wichtigste aus Potsdam und der Umgebung. Die nächsten Lokalnachrichten auf Radio Potsdam, wie immer um 5:30.
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0: 14 Grad in Darmsdorf, 15 in Neusiedin und Bockheide und an der Spitze aktuell mit 16 Grad Potsdam und Teltow. Ja, schon um einiges kühler als die letzten Tage in Potsdam. Heute eher durchwachsen bei uns mit einem Sonne-Wolken-Regen-Mix und dazu gibt es auch noch höchstens 20 Grad. Morgen dann wieder ein bisschen hübscher, also zumindest kein Regen und ab und an Sonne bei 23 Grad. Mittwoch, Donnerstag 21 maximal und dabei auch wieder einiges an Regen möglich.
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0: In Potsdam 5 Minuten jeweils mehr einpacken auf der Bornstedter Straße, momentan stadtauswärts und genauso auch nebenan auf der Amundsenstraße stadtauswärts. Dann Achtung auf der A10, südlicher Berliner Ring Richtung Osten, da liegen Gegenstände zwischen Genshagen und Rangsdorf, hier bitte schon aufpassen. Und 30 Minuten dauert es weiterhin länger, A10 westlicher Berliner Ring einmal Richtung Norden zwischen Werder und Vöben an der Baustelle und Richtung Süden, da liegen wir derzeit immer noch bei 10 bis 15 Minuten plus. Dann wird geblitzt in Potsdam am Neuen Palais und in der August Bebelstraße in Werder in der Berliner Chaussee und in Falkensee in der Nauna Chaussee. Haben Sie auch noch was gesehen? Staus oder Blitzer können Sie uns gerne verraten. Per WhatsApp-Nachricht oder Anruf geht beides an die 0331 581 692 und die 30. Vielen lieben Dank und eine gute Fahrt.
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0: Haben Sie eigentlich schon ein gutes Buch für Ihren Sommerurlaub? Wenn nein, dann haben wir hier gleich einen heißen Tipp von Radio Potsdam-Hörerin Edelgard. Die hat nämlich einen Autor entdeckt, der Krimis über Potsdam schreibt. Und das Besondere an der Sache, der kommt nicht mal von hier. Tja, wie das sein kann und warum es trotzdem richtig guter Lesestoff für die Ferien jetzt ist, klären wir gleich nach The Cure und Chris de Serendi.
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0: Den Start in die neue Woche. Radio Potsdam begleitet Sie natürlich auf Schritt und Tritt bei der Arbeit, natürlich aber auch in den Sommerferien. Und da hatten wir Sie ja letzte Woche unter anderem auch auf Instagram nach Ihren Lieblingssommerbüchern gefragt, beziehungsweise nach Lesestoff für den Urlaub. Und eine Empfehlung, die kam unter anderem von Hörerin Edelgard und die sagt, unbedingt lesen Wölfe von Potsdam. Eine Krimireihe rund um Kommissarin Paula Osterholz, die zusammen mit ihrem Partner Morde in Potsdam aufdeckt. Geschrieben wurden die Bücher von Frank Hagedorn und das Kuriose an der Sache, Frank kommt gar nicht aus Potsdam. Wie kommt man denn auf die Idee, ein Buch über Potsdam aber trotzdem zu schreiben?
1: Ich habe Potsdam schon früh entdeckt. Ich hatte eine Freundin, die da in Babelsberg gewohnt hat, die ich häufiger besucht habe. Und ich finde Potsdam tatsächlich sehr faszinierend. Ich finde, Potsdam hat eine Vielfalt, wie es sie ehrlich gesagt in Deutschland so nicht gibt. Es ist eine total spannende Stadt, die kulturell viel hat, die tolle Natur hat, die Geschichte hat. Um Geschichten zu erzählen, finde ich auch die Größe von Potsdam. Da kann man noch erzählen, dass Menschen sich kennen.
0: Und wie genau recherchierst du dann für so eine Geschichte? Also kommst du trotzdem ab und an mal hierher nach Potsdam, um dich so umzugucken?
1: Ich bin in Potsdam wirklich rumgefahren, habe mir alles angeguckt, bin tatsächlich in der Döberitzer Heide einen Tag unterwegs gewesen und versuche immer auch mit Leuten ins Gespräch zu kommen. Es gibt in Babelsberg, da am Weberplatz, gibt es Samstag immer einen schönen Markt. Das sind ganz viel, auch ganz kleine Stände. Und mit denen ins Gespräch kommen, das ist was ich an Städten wie Potsdam sehr mag. Das sind so ein paar hundert Menschen und in bestimmten Bereichen sieht man die auch immer wieder.
0: Und wann kommt der nächste Teil raus? Natürlich ganz spannende Frage für alle Fans. Kannst du uns da schon was verraten?
1: Der vierte Band der Potsdam-Reihe erscheint im Januar 2027. Und der geplante Titel ist Vergeltung von Potsdam. Das ist tatsächlich einer, der spielt ausschließlich in Potsdam. Weil sonst sind die immer mal nach Berlin gefahren oder es gab was ein bisschen außerhalb. Der erste Mord gibt es auf dem Ruinenberg und der zweite im Babelsberger Schlosspark.
0: Also, falls Sie noch eine spannende Sommerlektüre suchen, Wölfe von Potsdam von Frank Hagedorn. Ein ganz heißer Tipp von Radio Potsdam-Hörerin Edelgard. Da haben Sie schon mal drei Bände an Unterhaltung und im Januar geht es dann mit dem nächsten Band, mit dem vierten sozusagen weiter. Wir sind gespannt und wünschen damit einen richtig spannenden Sommerurlaub. Hier ist Radio Potsdam jetzt mit Olli Mörs.

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1: Ich bin Anne Tausch und das ist das Top-Thema der Stunde. Nach den Hitzerekorden Ende Juni will Potsdam den Schutz vor extremer Wärme ausbauen. Noch in diesem Jahr entstehen neue Cooling Points und weitere Trinkwasserbrunnen. 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Und jetzt mehr Nachrichten aus Deutschland und der Welt.
2: Ich bin Katrin Müller. Die CDU-CSU-Bundestagsfraktion wird am 29. Juli zu einer Sondersitzung zusammenkommen, um über die Nachfolge von Jens Spahn an der Fraktionsspitze zu entscheiden. Das kündigte CDU-Chef und Bundeskanzler Friedrich Merz in Abstimmung mit CSU-Chef Markus Söder in einer Sitzung des CDU-Präsidiums an. Die Deutsche Presseagentur hat das aus Präsidiumskreisen erfahren. Die Sorge vor einem noch umfassenderen Krieg zwischen den USA und dem Iran wächst. Während sich beide Seiten erneut gegenseitig attackieren, bombardierte das US-Militär in der 9. Nacht in Folge Ziele im Iran. Nach Angaben des US-Regionalkommandos wurden unter anderem Flugabwehranlagen sowie Raketen- und Drohnenstellungen angegriffen.
3: US-Präsident Trump begründete die Angriffe mit dem Tod mehrerer US-Soldaten und sagte, dass die Vereinigten Staaten den Iran erneut hart getroffen hätten. Teheran wiederum reagierte mit Vergeltungsschlägen gegen Länder mit US-Militärstützpunkten in der Region. Aus Kuwait wurde erneuter Drohnenbeschuss gemeldet, auch in Bahrain heulten die Sirenen. Gleichzeitig verlegen die USA nach Medienberichten weitere Kampf- und Tankflugzeuge in die Konfliktregion. Stand jetzt sieht es also alles andere als nach Entspannung vor Ort aus. David Riemer, Nachrichtenredaktion.
2: Elektroautos sind in den vergangenen 5 Jahren deutlich billiger geworden. Inflationsbereinigt sanken die Listenpreise von 2020 bis 2025 um 18%, wie eine Untersuchung des Fraunhofer-Instituts für System- und Innovationsforschung und des International Council on Clean Transportation ergab.
4: E-Autos haben heute im Durchschnitt größere Reichweiten und mehr Motorleistung. Die Studienmacher sagen, dass die Preise noch weiter fallen könnten, denn die gesunkenen Batteriepreise seien noch nicht vollständig weitergegeben worden. Außerdem sollten auch steigende Stückzahlen dafür sorgen. Rechnet man die aktuelle Entwicklung weiter, dürften etwa bis 2030 Elektroautos in Europa gleich viel kosten wie vergleichbare Verbrenner, heißt es weiter. Tine Klimach, Nachrichtenredaktion.
2: Zum Sport. Die spanische Fußball

0: Dann heute Nachmittag soll es jetzt nochmal so ein bisschen Sonne geben. Schauen wir mal, wie viel. Auf jeden Fall aber auch noch ein, zwei Regentropfen drin und weiterhin bewölkt bei bis zu 20 Grad. Morgen dann zumindest trocken und ein bisschen mehr Sonne mit dabei bei 23 Grad. Übermorgen und auch Donnerstag aber schon wieder regnerisch den ganzen Tag. Weniger Sonne und höchstens 21 Grad.
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0: Tja, weiterhin die altbekannten Übeltäter. 5 Minuten plus hier im Potsdam-Bornstädter Straße stadtauswärts und ein bisschen anstehen auch angesagt Amundsenstraße stadtauswärts. Dann dauert es 20 Minuten länger aktuell auf der A9 Richtung Leipzig. Zwischen Niemeck und Klemmerzins hier 20 Minuten an der Baustelle und 30 bis 40 Minuten plus nach wie vor an der Baustelle auf der A10 westlicher Berliner Ring. Das Ganze hier Richtung Norden zwischen Werder und Vöben. Geblitzt wird in Potsdam am Neuen Palais und in der August-Bebel-Straße, in Werder in der Berliner Chaussee und Telto in der Lichterfelder Allee. Und wenn Sie jetzt noch ergänzen können, gerne einfach machen, WhatsApp-Nachricht ins Studio schicken oder auch gerne jederzeit durchklingeln. Nummer für alles ist die 0331 581 692 und die 30. Danke dafür und kommen Sie gut und sicher ans Ziel.
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0: Jede Woche suchen wir übrigens Ihre persönlichen Helden der Woche. Wer hat Ihnen aus der Patsche geholfen? Wer ist auf Arbeit Ihr persönlicher Lieblingskollege oder was haben Sie vielleicht auch mal beim Einkaufen oder auf dem Weg zur Arbeit beobachtet hier in Potsdam? Sagen Sie es uns, schicken uns eine WhatsApp hier ins Studio an die 0331 581 69230 und dann reden wir drüber. Jeden Montag kurz nach 1 hier auf Radio Potsdam.
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0: Unser Held der Woche, der kommt aus Potsdam und er hat vielleicht nicht gerade die Welt gerettet, aber den Tag einer anderen Person auf jeden Fall ein ganzes Stückchen besser gemacht. Unsere Wachermacher, die haben nämlich letztens gesehen, wie einer Person auf der Brandenburger hier unbemerkt ein 20-Euro-Schein aus der Tasche gefallen ist. Ja, und die Person dahinter, die hätte das Geld natürlich theoretisch einfach einpacken können, hat sie aber nicht. Stattdessen hat sie sofort reagiert, den Besitzer angetippt und den Schein einfach zurückgegeben. Also wirklich cool, hätte wahrscheinlich nicht jeder gemacht. Und falls Sie das gerade hören, wenn Sie das waren, für diese ehrliche Aktion gibt es von uns ein dickes Dankeschön, einen Daumen hoch und den Titel Held der Woche.
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0: Ja, wenn der Sommer heute nicht so richtig zu uns in die Stadt kommen will, dann bringen wir den Sommer eben zu Ihnen ins Büro oder in die Sommerferien, ins Auto, in die Werkstatt, auf die Baustelle, wo auch immer Sie gerade sind. Mit den besten Hits natürlich. Richtig coole Nummer, um schon mal gedanklich am Pool zu liegen. Gypsy Kings und Volade hier auf Radio Potsdam kurz vor 2:30. Und gute Laune dann auch morgen wieder ab 6 bei den Radio Potsdam Wachermachern.
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0: mit Addicted to You machen Sie sich eine entspannte Schicht heute bei der Arbeit, im Homeoffice, in der Werkstatt, Baustelle, wo auch immer wir Sie gerade finden. Schön, dass wir mit dabei sein dürfen. Hier ist Radio Potsdam. Gleich mit aktueller Mucke von Ausdies, The Art of Letting Go. Richtig schöne, ruhigere Nummer zum Start nachher in den ersten Feierabend der Woche. Und ein Kultklassiker mit dabei. Ein echter Schatz aus den 80ern, Tina Turner, What's Love Got to Do With It, gleich kurz vor zwei.
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2: Mit Anne Tausch, guten Tag. Nach den Hitzerekorden Ende Juni will Potsdam den Schutz vor extremer Wärme weiter ausbauen. Noch in diesem Jahr soll am Johannes-Kepler-Platz ein sogenannter Cooling Point entstehen. Ein zweiter Cooling Point entsteht am Stäubenplatz im Zuge der Neugestaltung des alten Marktes. Außerdem sind weitere Trinkwasserbrunnen geplant, unter anderem an der Brandenburger Straße. Nach den Ermittlungen wegen heimlich aufgenommener intimer Fotos an einem Potsdamer Gymnasium spricht sich Brandenburgs Bildungsminister Gordon Hoffmann gegen ein generelles Handyverbot an Schulen aus. Stattdessen setzt der CDU-Politiker auf Aufklärung und mehr Medienkompetenz. Hoffmann betont, digitale Gewalt sei echte Gewalt. Regeln für den Umgang mit Smartphones sollten deshalb gemeinsam von Schülern, Eltern und Lehrkräften entwickelt werden. Ein pauschales Verbot sei aus seiner Sicht nicht die Lösung. An Grundschulen gilt ein Handyverbot während des Unterrichts bereits. Weiterführende Schulen können eigene Regelungen festlegen. Der sonst nicht öffentlich zugängliche Park der Villa Jakobs am Potsdamer Jungfernsee kann in diesem Sommer wieder besichtigt werden. Die Stiftung Ludes bietet zwei Führungen an, am 23. Juli um 15 Uhr und am 21. August um 11 Uhr. Bei den rund einstündigen Rundgängen erfahren die Besucher mehr über den historischen Landschaftspark, der von Peter Josef Lené gestaltet wurde, sowie den Skulpturgarten der Villa. Eine Anmeldung ist erforderlich und die Teilnehmerzahl ist auf 20 Plätze begrenzt. Soweit das Neueste aus Potsdam und der Umgebung. Die nächsten Lokalnachrichten bei Radio Potsdam, wie immer um halb. Und damit zurück zu dir, Domi.
0: Anne, dankeschön.
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0: 16 Grad in Beelitz und Michendorf, 17 in Potsdam, Samund und Ziesa und 18 Grad jetzt in Kleistow. Hin und wieder schummelt sich heute Nachmittag nochmal die Sonne vorbei an den dicken Wolken, aber auch Regen ist noch vereinzelt drin heute Nachmittag, bei auch im Vergleich zu den letzten Tagen recht kühlen 20 Grad maximal. Morgen dann wieder ordentlich Sonne mit am Start, zeigt sich den ganzen Dienstag über und bleibt auch trocken bei bis zu 23 Grad. Mittwoch, Donnerstag dann eher wieder grau und regnerisch. Dazu auch windig bei maximal 21 Grad.
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0: Nicht so viel los bei uns in Potsdam. Weiterhin Bornstedter Straße stadtauswärts 5 Minuten plus. Gleiches auch auf der Amundsenstraße stadtauswärts und jetzt auch zwischen der Alleestraße und Belatstraße 5 Minuten mehr einplanen. Bisschen anders sieht es dann schon auf den Autobahnen aus. 10 Minuten hier Baustellenstau A9 Richtung Leipzig zwischen Niemeck und Kleinmarzins. Und 15 bis 30 Minuten länger dauert es auf der A10 westlicher Berliner Ring, mittlerweile beidseitig an der Baustelle zwischen Werder und Potsdam Nord. Geblitzt wird in Potsdam am Neuen Palais und in der August-Bebel-Straße. In Werder in der Berliner Chaussee und in Falkensee in der Nauna Chaussee. Haben Sie auch was gesehen? Dann gerne Bescheid sagen. Staus und Blitzer an die 0331 581 692 und die 30. Lieben Dank dafür und eine gute Fahrt.
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0: Schönen Wochenstart heute, Ferienwoche 2 geht los und dafür haben wir heute auch bei schlechterem Wetter ganz, ganz tolle Tipps für die ganze Familie. Unter anderem bringen wir Ihnen die Tropen vorbei gleich oder die Sterne. Sie bzw. Ihre Kids haben die Wahl gleich in den Radio Potsdam Ferientipps.
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1: Gleich ab 14 Uhr könnt ihr im Urania Planetarium auf eine spannende Reise durch unser Sonnensystem gehen. Bei der Live-Show Asteroiden, Kometen und Sternstaub erfahrt ihr mit beeindruckenden 360-Grad-Animationen, wie Sternschnuppen entstehen und was Kometen und Asteroiden voneinander unterscheidet. Die Veranstaltung, die dauert ungefähr eine Stunde, ist für Kinder ab 8 Jahren geeignet. Der Eintritt kostet 8 Euro, ermäßigt 5 und mit dem Ferienpass ist die Veranstaltung sogar kostenlos. Ein altes T-Shirt muss nicht langweilig bleiben. Heute von 15 bis 17 Uhr könnt ihr im Zeltpunkt Montelino Jugendtreff beim Bartigen eurer Kreativität freien Lauf lassen. Mit bunten Farben und verschiedenen Techniken entstehen hier einzigartige Muster direkt zu mitnehmen. Das kostenlose Angebot richtet sich an Kinder und Jugendliche zwischen 10 und 27 Jahren, bringt am besten ein helles T-Shirt oder einen anderen Baumwollstoff zum Gestalten mit. Wie viel Regenwald steckt eigentlich in eurem Alltag? Das könnt ihr heute noch bis 17 Uhr in der Biosphäre Potsdam rausfinden. Bei Tropische Schätze der Regenwald bei dir zu Hause entdeckt ihr an verschiedenen Mitmachstationen, warum Schokolade, Smartphones oder auch Schulrucksäcke mehr mit dem Regenwald zu tun haben, als ihr vielleicht denkt. Für jede Menge Rätsel und Entdeckungen gibt es ein Mitmachheft für 1 Euro, das ihr als Erinnerung dann auch mit nach Hause nehmen könnt.
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0: 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In der nächsten halben Stunde mit dabei. Jetzt alles, was wichtig ist, um 14 Uhr.
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2: Ich bin Anne Tausch und das ist das Top-Thema der Stunde. Nach den Hitzerekorden Ende Juni will Potsdam den Schutz vor extremer Wärme ausbauen. Noch in diesem Jahr entstehen neue Cooling Points und weitere Trinkwasserbrunnen. Mehr Nachrichten aus unserer Region finden Sie jederzeit bei uns im Netz auf radio-potsdam.de. Und jetzt mehr Nachrichten aus Deutschland und der Welt.
3: Ich bin Thomas Brock. Wer folgt auf Jens Spahn an der Unionsfraktionsspitze? Das will die Bundestagsfraktion Mitte kommender Woche in einer Sondersitzung entscheiden. Das erfuhr die Deutsche Presseagentur aus Präsidiumskreisen.
4: CDU-Chef Merz hatte schon klargemacht, dass er den Posten schnell neu besetzen will. Bei den Spekulationen über die Nachfolge wird am häufigsten Kanzleramt Chef Frey genannt. Aber auch etwa CDU-Generalsekretär Linnemann oder Innenminister Dobrindt sind im Gespräch. Gut möglich, dass dann auch das Kabinett umgebildet wird. Vergangene Woche hatten Spahn und sein Ehemann bekannt gegeben, dass sie Eltern eines Sohnes geworden sind, mit Hilfe einer Leihmutter in den USA. Damit umgingen sie ein in Deutschland geltendes Verbot, das Spahn aber in der CDU mitgetragen hat. Am Samstag beugte er sich dann dem Druck und gab seinen Rücktritt bekannt. Ursula Winkler, Nachrichtenredaktion.
3: Die Spritpreise sind über das Wochenende erneut gestiegen. Superbenzin der Sorte E10 kostete im bundesweiten Schnitt gestern 2,15 Euro pro Liter, wie aus Daten des ADAC hervorgeht. Damit verteuerte es sich im Vergleich zum Freitag um weitere 1,1 Cent. Diesel stieg im Vergleich zum Freitag um 1,6 Cent auf 2,18 Euro. Bei beiden Kraftstoffen war es der 8. Anstieg in Folge. Wohnen zur Miete ist in Deutschland deutlich teurer geworden. Nach Angaben des Instituts der Deutschen Wirtschaft Köln lagen die Angebotsmieten im zweiten Quartal bundesweit 4% über dem Vorjahreszeitraum.
5: Vor allem in vielen Großstädten haben die Mieten kräftig zugelegt. Gleichzeitig ist dort das Mietangebot deutlich geschrumpft. Begründung des IW: Viele Menschen bleiben in ihren Wohnungen, weil sie ältere Mietverträge mit günstigen Mieten nicht aufgeben wollen. Anders sieht es beim Kauf von Immobilien aus. Die Preise legten bundesweit nur moderat zu. Gleichzeitig gibt es deutlich mehr Angebote. David Riemer, Nachrichtenredaktion.
3: Die EU verhängt eine Millionenstrafe gegen den Online-Marktplatz AliExpress wegen des Verkaufs illegaler Produkte. Der chinesische Online-Riese muss 550 Millionen Euro zahlen, unter anderem weil gefälschte Kleidung, unsicheres Spielzeug und gefährliche Kosmetika

0: Rede in Werder, in Brandenburg an der Havel und in Potsdam. Das hat heute ein wenig was von Herbst. Der Nachmittag zeigt sich dicht bewölkt. Immer wieder muss heute Nachmittag auch mit etwas Regen gerechnet werden. Erst am Abend und in der Nacht bleibt es dann trocken, die Nacht später bei 12 Grad. Der Radio Potsdam Wettertrend. Morgen freundlicher Mix aus Sonne und Wolken, wieder etwas freundlicher bei 22 Grad. Mittwoch nochmal eher grau, ab dem Nachmittag auch mit Regen bei nur 20 Grad.
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0: Stadtverkehr Potsdam, Bornstädter, Potsdamer Straße stadtauswärts, ab dem Bornstädter See sind es aktuell 10 Minuten plus. Dann raus auf die A2 Richtung Berlin, zwischen Thesen und Cieser gibt es Behinderung nach einem Unfall. Die A9 Berlin Richtung Leipzig, zwischen Niemek und Kleinmarzehns, stockender Verkehr an der Baustelle, plus 10 Minuten. Die A10 der westliche Berliner Ring Richtung Dreieck Werder, zwischen dem Dreieck Havelland und Falkensee, Stau, 10 Minuten plus, zwischen Potsdam Nord und Föben, auch hier Stau, 20 Minuten Passierdauer. Die A10, der südliche Berliner Ring Richtung Dreieck Spreeau, die Anschlussstelle Genshagen ist bis ca. 16 Uhr gesperrt. Hier werden aktuell Schädlinge bekämpft. Die A10, der westliche Berliner Ring Richtung Dreieck Havelland, zwischen Großkreuz und Föben, Stau an der Baustelle, hier dauert es inzwischen eine Dreiviertelstunde zusätzlich. Es wird geblitzt heute Nachmittag auf der August-Bebel-Straße und wenn Sie noch was entdeckt haben, Staus oder Blitzer, sagen Sie gerne jederzeit Bescheid per WhatsApp-Nachricht oder rufen Sie gerne auch durch. Unsere Nummer für alles ist die 0331 581 692 und die 30. Danke fürs Bescheid sagen, eine gute Fahrt.
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0: Kurz nach zwei. Der Schröder macht mit Ihnen frei. Kommen Sie gut in diesen Montagnachmittag. Gleich mit The New Radicals. You get what you give. Spiele ich nach Magic mit The Roots.
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0: The New Radicals, you get what you give. 13 Minuten nach 2, hier ist Radio Potsdam Feierabend.
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Vienna Calling, 14:23 Uhr, kurz vor halb drei in der Region. Schön, dass Sie mit dabei sind, der Radio Potsdam Feierabend. Wenn Sie unterwegs sind durch die Region, dann insbesondere auf der A10 im westlichen Berliner Ring in Richtung Dreieck Havelland, mehr Zeit mit Einplanen zwischen Großkreuz und Vöben. Ihr stockt es wie immer an der Baustelle. Aktuell eine Dreiviertelstunde Stop and Go. Mehr gleich bei uns um halb drei.

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0: in der nächsten halben Stunde. Jetzt schauen wir auf all das, was wichtig ist. Um 14.30 Uhr, halb drei.
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2: Mit Anne Tausch, guten Tag. Nach den Hitzerekorden Ende Juni will Potsdam den Schutz vor extremer Wärme weiter ausbauen. Noch in diesem Jahr soll am Johannes-Kepler-Platz ein sogenannter Cooling Point entstehen. Ein zweiter Cooling Point entsteht am Stäubenplatz im Zuge der Neugestaltung des alten Marktes. Außerdem sind weitere Trinkwasserbrunnen geplant, unter anderem an der Brandenburger Straße. Mit einer Kranzniederlegung ist heute um 11 Uhr im Berliner Bendlerblock an den Widerstand gegen die nationalsozialistische Gewaltherrschaft erinnert worden. Bereits gestern hatte Potsdam mit einer Gedenkstunde am ehemaligen Reichs- und Heeresarchiv auf dem Brauhausberg an das gescheiterte Attentat auf Adolf Hitler am 20. Juli 1994 erinnert. Oberbürgermeisterin Nuscha Aubel würdigte dabei die Widerstandskämpfer und mahnte, Demokratie brauche Menschen, die nicht schweigen, sondern rechtzeitig widersprechen. Auch Wolf Theer von Rabenau, Großneffe des Widerstandskämpfers Friedrich von Rabenau, rief dazu auf, wachsam gegenüber extremistischen Kräften zu bleiben. Der sonst nicht öffentlich zugängliche Park der Villa Jakobs am Potsdamer Jungfernsee kann in diesem Sommer wieder besichtigt werden. Die Stiftung Ludes bietet zwei Führungen an, am 23. Juli um 15 Uhr und am 21. August um 11 Uhr. Bei den rund einstündigen Rundgängen erfahren die Besucher mehr über den historischen Landschaftspark, der von Peter Josef Linné gestaltet wurde, sowie den Skulpturgarten der Villa. Eine Anmeldung ist erforderlich und die Teilnehmerzahl ist auf 20 Plätze begrenzt. Wegen Bauarbeiten am Lutherplatz werden in Babelsberg bis Freitag mehrere Buslinien nachts umgeleitet. Betroffen sind jeweils von 21 bis 6 Uhr die Linien 616, 690, 693, 694 sowie N13, N14 und N17. Mehrere Haltestellen entfallen vorübergehend, dafür werden Ersatzhaltestellen eingerichtet. Vor allem auf den Linien 690 und N13 müssen Fahrgäste außerdem mit längeren Fahrzeiten rechnen. Soweit das Neueste aus Potsdam und der Umgebung. Die nächsten Lokalnachrichten bei Radio Potsdam, wie immer um halb. Und damit zurück zu dir, Paul.
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0: Mit den aktuellen Temperaturen 17 Grad in Großkreuz, in Borkheide, in Bergholz-Rehbrücke, in Brandenburg an der Havel und bei uns in Potsdam. Das ist heute ein Herbstnachmittag. Es ist ziemlich dicht bewölkt. Immer wieder muss heute Nachmittag auch mit Regen gerechnet werden. Am Abend und in der Nacht bleibt es dann trocken, die Nacht später bei 12 Grad. Radio Potsdam Wettertrend. Morgen etwas Wetterbesserung, morgen freundlicher Mix aus Sonne und Wolken. 22 Grad, der Mittwoch eher grau in Richtung Nachmittag auch mit Regen. 20 Grad hier maximal.
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0: Stadtverkehr Potsdam, 5 Minütchen plus. Aktuell auf der Bornstädter und Potsdamer Straße stadtauswärts ab dem Bornstädter See. Die A2 Richtung Berlin zwischen Thesen und Ziesar gibt es Behinderungen nach einem Unfall. A9 Berlin Richtung Leipzig zwischen Niemeck und Kleinmarzehns stockender Verkehr an der Baustelle plus 10 Minuten. A10 westlicher Berliner Ring Richtung Dreieck Werder zwischen dem Dreieck Havelland und Falkensee Stau an der Baustelle plus 10 Minuten. Zwischen Potsdam Nord und Vöben auch hier Stau plus 20 Minuten. Ein Hinweis für die A10 südlicher Berliner Ring Richtung Dreieck Spreeau. Die Anschlussstelle Genshagen ist bis ca. 16 Uhr gesperrt. Hier werden Schädlinge bekämpft. Und noch der westliche Berliner Ring Richtung Dreieck Havelland zwischen Großkreuz und Vöben Stau an der Baustelle dreiviertel Stunde Passierdauer. Es wird geblitzt heute Nachmittag. Sie stehen in Babelsberg auf der August-Bebel-Straße. Und wenn Sie noch was entdeckt haben, Staus oder Blitzer, sagen Sie gerne jederzeit Bescheid per WhatsApp-Nachricht oder rufen Sie gerne auch durch. Unsere Nummer für alles ist die 0331 581 692 und die 30. Danke fürs Bescheid sagen. Gute Fahrt.
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0: Kurz nach halb drei. Der Schröder macht mit Ihnen frei. Hi zusammen.
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0: Frosty und Is It Cause I'm Cool, 14.42 Uhr, 18 vor 3, Zeit für neue Mucke.
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0: ist in dieser Woche ein absolutes Schmuckstück und kommt von den einzig wahren, echten Rolling Stones. Die haben ein neues Album draußen und Keith Richards von den Stones, der Lead-Gitarrist höchstpersönlich, der hat uns erzählt, wie es dazu kam.
2: We'd finished the tour in 24 and in 25 we didn't see each other a lot.
3: Wir hatten die Tour 2024 beendet und uns 2025 nicht besonders oft gesehen. Als wir dann gesagt haben, lass uns wieder aufnehmen, ging es zunächst darum, zusammenzukommen und zu schauen, was hast du am Start, welche Songs, welche Ideen hast du im Gepäck? Ja, und dann sitzen wir zusammen und arbeiten daran, feilen an den Stücken und geben ihnen eine Form. Oft bringt einer von uns dann einen Song mit und sagt, ah, der ist noch nicht fertig. Und dann sagt vielleicht Mick, Moment mal, ich habe hier noch einen Part, der dazu passen könnte. Und plötzlich merkt man, obwohl man auf verschiedenen Seiten der Welt war, hat man im Grunde einen und denselben Song geschrieben.
2: And suddenly you realize from halfway across the world, you've written basically the same song.
0: Ja, und wir gehen die Woche Song für Song mit Ihnen gemeinsam durch. Hier sind die Rolling Stones bei uns im Radio Potsdam Album der Woche, heute mit In We Stars.

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0: Nachmittag, willkommen zu Hause. Hier ist Radio Potsdam. Gleich mit Alma. Tell Mama spiele ich ihn gleich gemeinsam mit Kuid von Supertramp. It's raining again. In der nächsten halben Stunde mit dabei. Jetzt alles, was wichtig ist, um 15 Uhr.
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2: Ich bin Anne Tausch und das ist das Top-Thema der Stunde. Nach den Hitzerekorden Ende Juni will Potsdam den Schutz vor extremer Wärme ausbauen. Noch in diesem Jahr entstehen neue Cooling Points und weitere Trinkwasserbrunnen. 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Und jetzt mehr Nachrichten aus Deutschland und der Welt.
3: Ich bin Thomas Brockt. Andy Burnham ist neuer Premierminister von Großbritannien. König Charles beauftragte den Chef der sozialdemokratischen Labour-Partei mit der Regierungsbildung.
4: Andy Burnham gilt als neue Hoffnung der Labour-Partei. Der frühere Bürgermeister von Manchester soll 2 Jahre nach dem Wahlsieg von Vorgänger Starmer die politische Wende schaffen. Auf den neuen Premier warten viele Probleme. Eine schwache Wirtschaft, Wohnungsnot, hohe Energiekosten und wachsende soziale Ungleichheit. Burnham kündigte mehr staatlichen Einfluss bei Wasser, Energie, Wohnungsbau und Nahverkehr an und versprach, die politische Macht stärker auf die Regionen zu verteilen. Eine Rückkehr Großbritanniens in die Europäische Union schließt auch Andy Burnham aus. Aus London, Philipp Detlefs.
3: Die CDU-CSU-Bundestagsfraktion wird am 29. Juli zu einer Sondersitzung zusammenkommen, um über die Nachfolge von Jens Spahn an der Fraktionsspitze zu entscheiden. Das kündigte der CDU-Vorsitzende und Bundeskanzler Merz in Abstimmung mit CSU-Chef Söder an. An einem gemeinsamen Personalvorschlag werde derzeit noch gearbeitet, hieß es. Im Gespräch sind unter anderem Kanzleramtschef Frei und Bundesinnenminister Dobrindt. Die Europäische Union verhängt 550 Millionen Euro Strafe gegen AliExpress. Gefälschte Klamotten und Spielzeug, das nicht sicher für Kinder ist. Produkte beim chinesischen Online-Händler AliExpress sind oft billig, aber nach Ansicht der EU-Kommission eben auch illegal.
5: Gefälschte T-Shirts und Schuhe, unsicheres Spielzeug oder gefährliche Kosmetika. Unter anderem solche illegalen Produkte seien wochenlang nicht vom Online-Marktplatz AliExpress genommen worden. Wie die EU-Kommission weiter mitteilte, hat der Alibaba-Konzern nicht genug getan, um die Verbraucher davor zu schützen. Das Verhalten von AliExpress sei unfair gegenüber Unternehmen, die sich an Regeln hielten. Aus Brüssel, Michael Brandt.
3: Die Bundesregierung plant trotz der zuletzt wieder stark gestiegenen Spritpreise derzeit keine neuen Entlastungen für Autofahrer. Man habe Entlastungsmaßnahmen beendet und momentan sehe man keine neuen, sagte ein Regierungssprecher in Berlin. Er verwies auf Schwankungen des Spritpreises.

0: in Brandenburg an der Havel und bei uns in Potsdam. Der Nachmittag zeigt sich heute eher herbstlich mit einer dicken Wolkendecke. Immer wieder muss auch mit Regen gerechnet werden. Am Abend und in der Nacht bleibt es dann trocken, die Nacht später bei 12 Grad. Der Radio Potsdam Wettertrend, morgen schon wieder etwas freundlicher mit einem Mix aus Sonne und Wolken, 22 Grad maximal. Der Mittwoch dann nochmal grau, anfangs noch trocken, ab dem Nachmittag aber schon wieder Regen bei nur 20 Grad.
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0: Stadtverkehr Potsdam, Bornstädter, Potsdamer Straße stadtauswärts, ab dem Bornstädter See 5 Minuten plus. Die A2 Magdeburg Richtung Berlin, Vorsicht zwischen Thesen und Zieser gibt es eine Unfallstelle auf der rechten Spur. Die A9 Berlin Richtung Leipzig, zwischen Niemeck und Kleinmarzehns stockender Verkehr an der Baustelle plus 10 Minuten. Die A10 westlicher Berliner Ring Richtung Dreieck Werder, zwischen dem Dreieck Havelland und Falkensee Stau an der Baustelle plus 10 Minuten. Zwischen Potsdam Nord und Vöben auch hier Stau plus 20 Minuten. In Richtung Dreieck Havelland zwischen Großkreuz und Vöben Stau an der Baustelle, halbe Stunde Stop and Go. Geblitzt wird heute Nachmittag. Sie stehen in Bornstedt, Georg-Hermann-Allee bei Tempo 30. Und wenn Sie noch was entdeckt haben, Staus oder Blitzer, sagen Sie gerne jederzeit Bescheid per WhatsApp-Nachricht oder rufen Sie gerne auch durch. Unsere Nummer für alles, das ist die 0331 581 692 und die 30. Danke fürs Bescheid sagen. Gute Fahrt.
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0: Kurz nach drei, der Schröder macht mit Ihnen frei. Einen schönen Nachmittag. Hallo zusammen.
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Supertramp und It's Raining Again um 3:12 und das ist wahrscheinlich das Stichwort an diesem Montagnachmittag. Der fühlt sich ja heute eher an wie so ein Herbstnachmittag, auch wenn der Sommer aktuell eine kurze Pause braucht. 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

0: Milo, Howling at the Moon. Hier ist Radio Potsdam auf dem Weg in Richtung Montagnachmittag, gleich mit Harry Styles, American Girls und die American Authors sind mit dabei. Believer, gleich, jetzt alles, was wichtig ist, um 3:30.
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2: Mit Anne Tausch, guten Tag. Nach den Hitzerekorden Ende Juni will Potsdam den Schutz vor extremer Wärme weiter ausbauen. Noch in diesem Jahr soll am Johannes-Kepler-Platz ein sogenannter Cooling Point entstehen. Ein zweiter Cooling Point entsteht am Stäubenplatz im Zuge der Neugestaltung des alten Marktes. Außerdem sind weitere Trinkwasserbrunnen geplant, unter anderem an der Brandenburger Straße. Mit einer Kranzniederlegung ist heute um 11 Uhr im Berliner Bendlerblock an den Widerstand gegen die nationalsozialistische Gewaltherrschaft erinnert worden. Bereits gestern hatte Potsdam mit einer Gedenkstunde am ehemaligen Reichs- und Heeresarchiv auf dem Brauhausberg an das gescheiterte Attentat auf Adolf Hitler am 20. Juli 1994 erinnert. Oberbürgermeisterin Nuscha Aubel würdigte dabei die Widerstandskämpfer und mahnte, Demokratie brauche Menschen, die nicht schweigen, sondern rechtzeitig widersprechen. Auch Wolf Theer von Rabenau, Großneffe des Widerstandskämpfers Friedrich von Rabenau, rief dazu auf, wachsam gegenüber extremistischen Kräften zu bleiben. Der sonst nicht öffentlich zugängliche Park der Villa Jakobs am Potsdamer Jungfernsee kann in diesem Sommer wieder besichtigt werden. Die Stiftung Ludes bietet zwei Führungen an, am 23. Juli um 15 Uhr und am 21. August um 11 Uhr. Bei den rund einstündigen Rundgängen erfahren die Besucher mehr über den historischen Landschaftspark, der von Peter Josef Lenné gestaltet wurde, sowie den Skulpturgarten der Villa. Eine Anmeldung ist erforderlich und die Teilnehmerzahl ist auf 20 Plätze begrenzt. Wegen Bauarbeiten am Lutherplatz werden in Babelsberg bis Freitag mehrere Buslinien nachts umgeleitet. Betroffen sind jeweils von 21 bis 6 Uhr die Linien 616, 690, 693, 694 sowie N13, N14 und N17. Mehrere Haltestellen entfallen vorübergehend, dafür werden Ersatzhaltestellen eingerichtet. Vor allem auf den Linien 690 und N13 müssen Fahrgäste außerdem mit längeren Fahrzeiten rechnen. Soweit das Neueste aus Potsdam und der Umgebung. Die nächsten Lokalnachrichten bei Radio Potsdam, wie immer um 3:30. Und damit zurück zu dir, Paul.
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0: Mit den aktuellen Temperaturen 18 Grad in Borkheide, in Werder, in Teltow, in Brandenburg an der Havel und in Potsdam. Der Nachmittag zeigt sich eher grau, es muss auch immer wieder mit etwas Regen gerechnet werden. Am Abend und in der Nacht bleibt es dann trocken, die Nacht später bei 12 Grad. Der Radio Potsdam Wettertrend, morgen Mix aus Sonne und Wolken bei 22 Grad. Mittwoch auch nochmal grau, anfangs trocken, ab Nachmittag dann mit Regen 20 Grad.
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0: Stadtverkehr Potsdam, Bornstädter Straße und Schobmauerstraße, beide Richtungen 5 bis 8 Minuten plus. Alleestraße, Straße am Neuen Garten bis runter zur Hans-Thomas-Straße, 10 Minuten plus. Die A2 Richtung Berlin zwischen Thesen und Cieser gibt es eine Unfallstelle auf der rechten Spur. Die A9 Berlin Richtung Leipzig zwischen Niemeck und Kleinmarzehns stockender Verkehr an einer Baustelle plus 10 Minuten. Die A10 westliche Berliner Ring Richtung Dreieck Werder zwischen dem Dreieck Havelland und Falkensee Stau an der Baustelle plus 10 Minuten. Zwischen Potsdam Nord und Vöben Stau auch hier an der Baustelle 20 Minuten plus. Und kommt gerade rein, zwischen Vöben und Großkreuz gibt es derzeit Behinderung nach einem Unfall. In Richtung Dreieck Havelland zwischen Großkreuz und Vöben Stau an der Baustelle plus 10 Minuten. Geblitzt wird in Bornstedt, Georg-Hermann-Allee bei Tempo 30. Und wenn Sie noch was entdeckt haben, Staus oder Blitzer, sagen Sie gerne jederzeit Bescheid per WhatsApp-Nachricht oder rufen Sie gerne auch durch. Unsere Nummer für alles ist die 0331 581 692 und die 30. Danke fürs Bescheid sagen. Gute Fahrt.
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0: Kurz nach 3:30, der Schröder hier im tollen Nachmittag. Hallöchen.
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0: American Alphas und Believer, 15.41 Uhr.
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0: ist heute die 5 und die führt uns zu einem Ort, den man so vielleicht gar nicht mitten in Brandenburg erwarten würde. Eine Wüste. Die Lieberoser Wüste zwischen Berlin und Cottbus geht mit ihren 5 Quadratkilometern als die größte Wüste Deutschlands. Sand, soweit das Auge reicht, fast wie eine kleine Reise in die Sahara. Deswegen wird sie auch liebevoll Kleinsibirien genannt. Also für ein echtes Wüstengefühl müssen Potsdamer gar nicht mal um die halbe Welt fliegen. Ein Ausflug in unsere Region reicht manchmal schon aus.
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0: Nico Santos, Why Don't You Stay? Hier ist Radio Potsdam. Gleich mit Phil Collins und Philip Bailey. Easy Lover spiele ich ihn gleich. Und Katy Perry meldet sich zurück. Watch It Burn gibt's gleich. Jetzt alles, was wichtig ist, um 16 Uhr.
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2: Ich bin Anne Tausch und das ist das Top-Thema der Stunde. Wegen Bauarbeiten am Lutherplatz werden bis Freitag mehrere Buslinien im Babelsberg nachts umgeleitet. Fahrgäste müssen zwischen 21 und 6 Uhr auf einigen Linien mit längeren Fahrzeiten und Ersatzhaltestellen rechnen. Mehr Nachrichten aus unserer Region finden Sie jederzeit bei uns im Netz auf radio-potsdam.de. Und jetzt mehr Nachrichten aus Deutschland und der Welt.
3: Ich bin Thomas Brock. Die Spritpreise sind über das Wochenende erneut gestiegen. Superbenzin der Sorte E10 kostete gestern im bundesweiten Schnitt 2,15 Euro pro Liter und damit 1,1 Cent mehr als am Freitag. Diesel verteuerte sich um 1,6 Cent auf rund 2,18 Euro.
4: Bei beiden Kraftstoffen war es der 8. Anstieg in Folge. Verglichen mit dem Preis vor 2 Wochen, als sich die Lage nach dem Ende des Tankrabatts ein wenig beruhigt hatte, ist E10 aktuell fast 14 Cent teurer, Diesel sogar 23 Cent. E10 ist außerdem nur noch gut 5 Cent von seinem Allzeithoch aus dem Jahr 2022 entfernt. Wichtigster Treiber dürfte der seit Anfang des Monats kräftig gestiegene Ölpreis sein. Der ADAC sagt, sollte die Entwicklung anhalten, könnte der bisherige Höchstwert bei E10 überschritten werden. Thomas Leskin, Nachrichtenredaktion.
3: Die CDU-CSU-Bundestagsfraktion wird am 29. Juli zu einer Sondersitzung zusammenkommen, um über die Nachfolge von Jens Spahn an der Fraktionsspitze zu entscheiden. Das kündigte der CDU-Vorsitzende und Bundeskanzler Merz in Abstimmung mit CSU-Chef Söder an. An einem gemeinsamen Personalvorschlag werde derzeit noch gearbeitet, hieß es. Im Gespräch sind unter anderem Kanzleramtschef Frei und Bundesinnenminister Dobrindt. Andy Burnham ist neuer Premierminister von Großbritannien. König Charles beauftragte den Chef der sozialdemokratischen Labour-Partei mit der Regierungsbildung.
5: Andy Burnham gilt als neue Hoffnung der Labour-Partei. Der frühere Bürgermeister von Manchester soll 2 Jahre nach dem Wahlsieg von Vorgänger Starmer die politische Wende schaffen. Auf den neuen Premier warten viele Probleme. Eine schwache Wirtschaft, Wohnungsnot, hohe Energiekosten und wachsende soziale Ungleichheit. Burnham kündigte mehr staatlichen Einfluss bei Wasser, Energie, Wohnungsbau und Nahverkehr an und versprach, die politische Macht stärker auf die Regionen zu verteilen. Aus London, Philipp Detlefs.
3: In dem Waldbrandgebiet in Spanien spitzt sich die Lage weiter zu. Das seit Donnerstag nordöstlich der Hauptstadt Madrid wütende Feuer breitet sich sehr schnell aus. Inzwischen sollen schon 26.000 Hektar verbrannt sein. Das ist doppelt so viel wie noch gestern. Auch in Frankreich kämpft die Feuerwehr im Süden des Landes und auf der Mittelmeerinsel Korsika weiter gegen mehrere Brände. Im Süden und Südosten Europas wird derweil eine neue Hitzewelle erwartet.
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0: Mit den aktuellen Temperaturen 18 Grad in Borkheide, in Brandenburg an der Havel und in Potsdam 19 Grad in Schönefeld und in Teltow. Der Nachmittag zeigt sich mit einer ziemlich dicken Wolkendecke. Immer mal wieder muss auch mit Regen gerechnet werden. Am Abend und in der Nacht bleibt es dann trocken, die Nacht später bei 12 Grad. Der Radio Potsdam Wettertrend. Morgen wechselnd bewölkt, etwas freundlicher bei 22 Grad.

0: zwischen Lenin und dem Dreieck Werder sind Leute auf der Standspur. Zwischen Thesen und Cieza gibt es außerdem eine Unfallstelle auf der rechten Spur. Die A9 Berlin Richtung Leipzig zwischen Niemeck und Kleinmarzehns stockender Verkehr an der Baustelle plus 10 Minuten. Und Vorsicht, hier liegen jetzt auch Gegenstände auf der Fahrbahn. Die A10 westlicher Berliner Ring Richtung Dreieck Werder zwischen dem Dreieck Havelland und Falkensee Stau an der Baustelle plus 10 Minuten. Und zwischen Potsdam Nord und Vöben Stau, auch hier sind 20 Minuten plus. In Richtung Dreieck Havelland ist der westliche Berliner Ring zwischen Großkreuz und Vöben derzeit nach einem Unfall gesperrt. Es wird geblitzt heute Nachmittag in Bornstedt. Hier stehen Sie aktuell auf der Georg-Hermann-Allee. Und wenn Sie noch etwas entdeckt haben, Staus oder Blitzer, sagen Sie gerne jederzeit Bescheid per WhatsApp-Nachricht oder rufen Sie gerne auch durch. Unsere Nummer für alles ist die 0331 581 692 und die 30. Danke fürs Bescheid sagen. Gute Fahrt.
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0: Kurz nach 4, der Schröder hier. Hi zusammen.
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0: Clock, Clock und Dorio. 14 Minuten nach 4. Hier ist der Radio Potsdam Feierabend am Montagnachmittag.
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0: Ja, es gibt sie noch. Die kleinen Geschichten, die einfach gute Laune machen. Unser Hate der Woche kommt aus Potsdam und er hat vielleicht nicht die Welt gerettet, aber den Tag einer anderen Person ein ganzes Stück besser gemacht. Und das hier ist die Story. Ich habe letztens nämlich gesehen, wie einer Person auf der Brandenburger Straße unbemerkt einen 20-Euro-Schein aus der Tasche gefallen ist. Die Person dahinter hätte das Geld einfach einstecken können. Stattdessen hat die Person aber sofort reagiert, den Besitzer darauf aufmerksam gemacht und ihm den Schein natürlich zurückgegeben. Für diese ehrliche Aktion gibt's von uns ein dickes Dankeschön und natürlich den Titel Hate der Woche.

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Milky Chance und Stolen Dance, 16:24, kurz vor 16:30 in der Region. Schönen Feierabend, hier ist Radio Potsdam. Fahren Sie schön vorsichtig auf der A2 in Richtung Berlin, zwischen Lemmin und dem Dreieck Werder. Hier sind Leute auf der Standspur unterwegs. Vor den Infos

0: Die Elevator Boys und Love Me Better. Schön, dass Sie da sind. Hier ist Radio Potsdam. Gleich mit Everything But The Girl Missing. Und Clüso ist mit dabei. Du und L.A. In der nächsten halben Stunde. Jetzt alles, was wichtig ist, um 16:30.
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2: Mit Anne Tausch, guten Tag. Nach den Hitzerekorden Ende Juni will Potsdam den Schutz vor extremer Wärme weiter ausbauen. Noch in diesem Jahr soll am Johannes-Kepler-Platz ein sogenannter Cooling Point entstehen. Ein zweiter Cooling Point entsteht am Stäubenplatz im Zuge der Neugestaltung des alten Marktes. Außerdem sind weitere Trinkwasserbrunnen geplant, unter anderem an der Brandenburger Straße. Nach den Ermittlungen wegen heimlich aufgenommener intimer Fotos an einem Potsdamer Gymnasium spricht sich Brandenburgs Bildungsminister Gordon Hoffmann gegen ein generelles Handyverbot an Schulen aus. Stattdessen setzt der CDU-Politiker auf Aufklärung und mehr Medienkompetenz. Hoffmann betont, digitale Gewalt sei echte Gewalt. Regeln für den Umgang mit Smartphones sollten deshalb gemeinsam von Schülern, Eltern und Lehrkräften entwickelt werden. Ein pauschales Verbot sei aus seiner Sicht nicht die Lösung. An Grundschulen gilt ein Handyverbot während des Unterrichts bereits. Weiterführende Schulen können eigene Regelungen festlegen. Der sonst nicht öffentlich zugängliche Park der Villa Jakobs am Potsdamer Jungfernsee kann in diesem Sommer wieder besichtigt werden. Die Stiftung Ludes bietet zwei Führungen an, am 23. Juli um 15 Uhr und am 21. August um 11 Uhr. Bei den rund einstündigen Rundgängen erfahren die Besucher mehr über den historischen Landschaftspark, der von Peter Josef Lenné gestaltet wurde, sowie den Skulpturgarten der Villa. Eine Anmeldung ist erforderlich und die Teilnehmerzahl ist auf 20 Plätze begrenzt. Wegen Bauarbeiten am Lutherplatz werden in Babelsberg bis Freitag mehrere Buslinien nachts umgeleitet. Betroffen sind jeweils von 21 bis 6 Uhr die Linien 616, 690, 693, 694 sowie N13, N14 und N17. Mehrere Haltestellen entfallen vorübergehend, dafür werden Ersatzhaltestellen eingerichtet. Vor allem auf den Linien 690 und N13 müssen Fahrgäste außerdem mit längeren Fahrzeiten rechnen. Soweit das Neueste aus Potsdam und der Umgebung. Die nächsten Lokalnachrichten bei Radio Potsdam, wie immer um 16:30. Und damit zurück zu dir, Paul.
0: Danke dir, Anne.
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0: Mit den aktuellen Temperaturen, 18 Grad aktuell in Werder, in Brandenburg an der Havel und in Potsdam, 19 Grad in Teltow. Na, wer hat denn da frühzeitig den Herbst bestellt? So fühlt es sich heute ein wenig an über der Landeshauptstadt. Ein ziemlich dicht bewölkter Nachmittag, immer wieder muss auch mit Regen gerechnet werden. Am Abend und in der Nacht bleibt es dann aber trocken, die Nacht später bei 12 Grad. Der Radio Potsdam Wettertrend, morgen freundlicher Mix aus Sonne und Wolken. 22 Grad maximal. Mittwoch dann nochmal grau und verregnet. Vor allem in Richtung Nachmittag kann hier ordentlich was runterkommen. 20 Grad gibt's maximal.
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0: Stadtverkehr Potsdam, Bornstädter, Potsdamer Straße, stadtauswärts, ab dem Bornstädter See sind es 10 Minuten plus. Die Alleestraße, Straße am Neuen Garten bis runter zur Überfahrt zur Hans-Thoma-Straße, 5 bis 8 Minuten plus. Vorsicht auf der A2 Richtung Berlin, zwischen Lenin und dem Dreieck Werder sind Leute auf der Standspur. Die A9 Berlin Richtung Leipzig, zwischen Niemeck und Kleinmarzehns stockender Verkehr an der Baustelle plus 10 Minuten, außerdem liegen hier Gegenstände auf der Fahrbahn. A10 westlicher Berliner Ring Richtung Dreieck Werder, zwischen dem Dreieck Havelland und Falkensee, Stau an der Baustelle plus 10 Minuten. Zwischen Potsdam Nord und Vöben dauert es 20 Minuten zusätzlich und zwischen Großkreuz und dem Dreieck Werder haben wir jetzt eine ungesicherte Unfallstelle. Und noch rüber auf den westlichen Ring Richtung Dreieck Havelland, zwischen Großkreuz und Vöben auch hier 10 Minuten plus. Geblitzt wird heute Nachmittag in Bornstedt, Georg-Hermann-Allee bei Tempo 30. Und wenn Sie noch was entdeckt haben, Staus oder Blitzer, sagen Sie gerne jederzeit Bescheid. Per WhatsApp-Nachricht oder rufen Sie gerne auch durch. Unsere Nummer für alles ist die 0331 581 692 und die 30. Danke fürs Bescheid sagen. Gute Fahrt.
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0: Ich bin's, der Schröder. Wünsche einen tollen Feierabend. Kommen Sie gut in den Montagnachmittag. Gleich mit Clueso, Du und L.A. spiele ich je nach Everything But A Girl. Missing. Hi zusammen.

0: So, du und L.A., 16:42, 18 Minuten vor 5, Sie hören Radio Potsdam und unsere schöne Landeshauptstadt Potsdam gilt ja als eine der erfolgreichsten Sportstädte Deutschlands. Und damit das auch in Zukunft so bleibt, wird kräftig investiert. Die Sportschule Friedrich-Ludwig-Jahn im Luftschiffhafen, die wird derzeit umfassend modernisiert und erweitert. Rund die Hälfte der Bauarbeiten ist inzwischen geschafft und gemeinsam mit Oberbürgermeisterin Nuscha Aubel haben wir uns heute mal auf der Baustelle umgesehen. Wir wollten von Nuscha Aubel außerdem wissen, wie die Modernisierung aus ihrer Sicht bisher vorangeschritten ist.
1: Also sehr gut, finde ich, ist die Modernisierung vorangeschritten. Wir liegen im Zeitplan, ganz wichtig, wenn man heutzutage baut. Wir wollen ja im Schuljahr 27/28 hier wieder vor Ort beschulen. Und was ich ganz wichtig finde, neben den qualitativen Erweiterungen, also es gibt endlich einen Mehrzweckraum, es gibt weitere Klassenräume, machen wir auch eine komplette Barrierefreiheit der Schule möglich.
0: Den Rohbau der Schule hat Aubel jetzt zum ersten Mal von innen gesehen, was sie dabei besonders überrascht hat.
1: Ja, also am überraschendsten fand ich den Zwischenriegel, der jetzt geschaffen worden ist, da wo der Mehrzweckraum entsteht. Der soll auch eine gewisse Leichtigkeit haben, es sollen Sichtbeziehungen geben. Im Moment sieht man nur die Stahlträger, kann man sich noch nicht so ganz vorstellen. Und dass man tatsächlich durch die Aufstockung eine Durchgängigkeit geschaffen hat und dadurch mehr Raum und wie gesagt Barrierefreiheit herstellen konnte.
0: Die Sportschule, die gilt als einer der wichtigsten Standorte für den Nachwuchsleistungssport hier bei uns in Deutschland. Welche Chancen der Neubau für die jungen Athletinnen und Athleten eröffnet, dazu noch einmal Nuscha Aubel.
1: Absolut. Ich glaube, dass die Sportschule dadurch noch attraktiver wird, dass der Standort Luftschiffhafen noch mehr Attraktivität gewinnen kann für angehende Spitzensportlerinnen und Spitzensportler. Und wir schaffen eben auch für die Sportlerinnen und Sportler, die schon da sind, bestmögliche Rahmenbedingungen, damit sie eben Sport und Schule richtig gut vereinen können.
2: Wunderbar. Vielen Dank.
1: Danke Ihnen.
0: Die Modernisierung der Sportschule, die soll bis Ende 2027 abgeschlossen sein. Und mehr Bilder und Infos zum Bauprojekt finden Sie natürlich wie immer online bei uns im Netz auf radio-potsdam.de.

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0: Lionel Richie und Say You, Say Me um 16.53 Uhr, kurz vor 5 in der Region. Sie hören Ihren Radio Potsdam Feierabend. Fuß am Gas, es wird heute Nachmittag trotz Ferien noch geblitzt bei uns in Potsdam. Sie stehen in Bornstedt auf der Georg-Hermann-Allee bei Tempo 30. Wo es noch klemmt, mehr ausführlich habe ich gleich für Sie um 17 Uhr nach den Radio Potsdam Nachrichten aus Potsdam, Deutschland und der Welt.
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0: gleich. Jetzt alles, was wichtig ist, um gleich 17 Uhr.
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2: Ich bin Anne Tausch und das ist das Top-Thema der Stunde. Nach den Hitzerekorden Ende Juni will Potsdam den Schutz vor extremer Wärme ausbauen. Noch in diesem Jahr entstehen neue Cooling Points und weitere Trinkwasserbrunnen. 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Und jetzt mehr Nachrichten aus Deutschland und der Welt.
3: Ich bin Thomas Brock. Wer folgt auf Jens Spahn an der Unionsfraktionsspitze? Das will die Bundestagsfraktion Mitte kommender Woche in einer Sondersitzung entscheiden.
4: CDU-Chef Merz hatte schon klargemacht, dass er den Posten schnell neu besetzen will. Bei den Spekulationen über die Nachfolge wird am häufigsten Kanzleramt Chef Frey genannt. Aber auch etwa CDU-Generalsekretär Linnemann oder Innenminister Dobrindt sind im Gespräch. Gut möglich, dass dann auch das Kabinett umgebildet wird. Vergangene Woche hatten Spahn und sein Ehemann bekannt gegeben, dass sie Eltern eines Sohnes geworden sind, mit Hilfe einer Leihmutter in den USA. Damit umgingen sie ein in Deutschland geltendes Verbot, das Spahn aber in der CDU mitgetragen hat. Am Samstag beugte er sich dann dem Druck und gab seinen Rücktritt bekannt. Ursula Winkler, Nachrichtenredaktion.
3: Der neue britische Premier Burnham hat die größten Veränderungen der letzten 40 Jahre angekündigt. Wir werden diesen Moment zu einem Wendepunkt für Großbritannien machen, sagte Burnham in der Downing Street, nachdem er von König Charles mit der Regierungsbildung beauftragt worden war. Als erstes werde er eine Anweisung erteilen, um die Obdachlosigkeit auf den Straßen im Land zu beenden. Burnham ist der Chef der sozialdemokratischen Labour-Partei. Der Ex-Bürgermeister von Manchester folgt seinem Parteikollegen Starmer, der im Juni seinen Rücktritt angekündigt hatte. Die Spritpreise sind über das Wochenende erneut gestiegen. Superbenzin der Sorte E10 kostete gestern im bundesweiten Schnitt 2,15 Euro pro Liter und damit 1,1 Cent mehr als am Freitag. Diesel verteuerte sich um 1,6 Cent auf rund 2,18 Euro.
5: Bei beiden Kraftstoffen war es der 8. Anstieg in Folge. Verglichen mit dem Preis vor 2 Wochen, als sich die Lage nach dem Ende des Tankrabatts ein wenig beruhigt hatte, ist E10 aktuell fast 14 Cent teurer, Diesel sogar 23 Cent. E10 ist außerdem nur noch gut 5 Cent von seinem Allzeithoch aus dem Jahr 2022 entfernt. Wichtigster Treiber dürfte der seit Anfang des Monats kräftig gestiegene Ölpreis sein. Thomas Leski, Nachrichtenredaktion.
3: In dem Waldbrandgebiet in Spanien spitzt sich die Lage weiter zu. Das seit Donnerstag nordöstlich der Hauptstadt Madrid wütende Feuer breitet sich sehr schnell aus. Inzwischen sollen schon 26.000 Hektar verbrannt sein. Das ist doppelt so viel wie noch gestern. Auch in Frankreich kämpft die Feuerwehr im Süden des Landes und auf der Mittelmeerinsel Korsika weiter gegen mehrere Brände.
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6: Mit den aktuellen Temperaturen: 18 Grad in Borkheide und in Brandenburg an der Havel, 19 Grad in Werder und in Potsdam. Der Nachmittag zeigt sich mit einer ziemlich dicken Wolkendecke. Jetzt kann auch etwas Regen runterkommen über der Landeshauptstadt. Erst am Abend und in der Nacht bleibt es dann komplett trocken, die Nacht später bei 12 Grad. Der Radio Potsdam Wettertrend. Morgen freundlicher Mix aus Sonne und Wolken, wird wieder etwas schöner bei 22 Grad. Mittwoch anfangs noch trocken, später ab dem Nachmittag dann aber auch hier Schauer bei 20 Grad. Wird es nochmal ein grauer, stürmischer Tag.
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6: Stadtverkehr Potsdam, die Alleestraße, Straße am Neuen Garten bis runter zur Überfahrt Hans-Thoma-Straße, 5 bis 8 Minuten plus. Dann die A10, westlicher Berliner Ring Richtung Dreieck Werder. Zwischen Großkreuz und dem Dreieck Werder befindet sich eine ungesicherte Unfallstelle. Bitte Vorsicht. In Richtung Dreieck Havelland haben wir zwischen Großkreuz und Vöben Stau an der Baustelle. Hier sind es 10 Minuten plus. Geblitzt wird in Bornstedt, Georg-Hermann-Allee bei Tempo 30. Und wenn Sie noch etwas entdeckt haben, Staus oder Blitzer, sagen Sie gerne jederzeit Bescheid per WhatsApp-Nachricht oder rufen Sie gerne auch durch. Unsere Nummer für alles ist die 0331 581-692 und die 30. Danke fürs Bescheid sagen. Gute Fahrt.
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6: Kurz nach 5, ich bin's, der Schröder. Wünschen tollen Feierabend. Gleich sind die Sugar Babes mit dabei. About You Now spiele ich ihn nach Coolio. Gangsters Paradise.
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1: Die Sugar Babes und About You Now. 5:12.
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2: Mit Anne Tausch, guten Tag. Nach den Hitzerekorden Ende Juni will Potsdam den Schutz vor extremer Wärme weiter ausbauen. Noch in diesem Jahr soll am Johannes-Kepler-Platz ein sogenannter Cooling Point entstehen. Ein zweiter Cooling Point entsteht am Stäubenplatz im Zuge der Neugestaltung des alten Marktes. Außerdem sind weitere Trinkwasserbrunnen geplant, unter anderem an der Brandenburger Straße. Der sonst nicht öffentlich zugängliche Park der Villa Jakobs am Potsdamer Jungfernsee kann in diesem Sommer wieder besichtigt werden. Die Stiftung Ludes bietet 2 Führungen an, am 23. Juli um 15 Uhr und am 21. August um 11 Uhr. Bei den rund einstündigen Rundgängen erfahren die Besucher mehr über den historischen Landschaftspark, der von Peter Josef Linné gestaltet wurde, sowie den Skulpturgarten der Villa. Eine Anmeldung ist erforderlich und die Teilnehmerzahl ist auf 20 Plätze begrenzt. Nach den Ermittlungen wegen heimlich aufgenommener intimer Fotos an einem Potsdamer Gymnasium spricht sich Brandenburgs Bildungsminister Gordon Hoffmann gegen ein generelles Handyverbot an Schulen aus. Stattdessen setzt der CDU-Politiker auf Aufklärung und mehr Medienkompetenz. Hoffmann betont, digitale Gewalt sei echte Gewalt. Regeln für den Umgang mit Smartphones sollten deshalb gemeinsam von Schülern, Eltern und Lehrkräften entwickelt werden. Ein pauschales Verbot sei aus seiner Sicht nicht die Lösung. An Grundschulen gilt ein Handyverbot während des Unterrichts bereits. Weiterführende Schulen können eigene Regelungen festlegen. Wegen Bauarbeiten am Lutherplatz werden in Babelsberg bis Freitag mehrere Buslinien nachts umgeleitet. Betroffen sind jeweils von 21 bis 6 Uhr die Linien 616, 690, 693, 694 sowie N13, N14 und N17. Mehrere Haltestellen entfallen vorübergehend, dafür werden Ersatzhaltestellen eingerichtet. Vor allem auf den Linien 690 und N13 müssen Fahrgäste außerdem mit längeren Fahrzeiten rechnen. Soweit das Neueste aus Potsdam und der Umgebung. Die nächsten Lokalnachrichten bei Radio Potsdam, wie immer um 5:30. Und damit zurück zu dir, Paul.
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3: Mit den aktuellen Temperaturen 18 Grad in Bockheide, in Rehbrücke, in Brandenburg an der Havel und in Potsdam. Der Nachmittag zeigt sich eher grau, immer wieder muss auch mit Regen gerechnet werden. Erst am Abend und in der Nacht dann trocken, die Nacht später bei 12 Grad. Der Radio Potsdam Wettertrend. Morgen ein Mix aus Sonne und Wolken, etwas freundlicher bei 22 Grad. Mittwoch dann nochmal grau, anfangs noch trocken, ab Nachmittag hier aber auch Regen. Bei 20 Grad wird es stürmisch.
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3: Es geht direkt raus ins Umland, raus auf die Autobahnen. Die A10, der westliche Berliner Ring Richtung Dreieck-Havelland. Zwischen Großkreuz und Vöben haben wir noch Stau an der Baustelle, 10 Minuten plus. Und geblitzt wird auf der Georg-Hermann-Allee bei Tempo 30. Haben auch Sie noch was entdeckt, Staus oder Blitzer? Sagen Sie gerne jederzeit Bescheid per WhatsApp-Nachricht oder rufen Sie gerne auch durch. Unsere Nummer für alles ist die 0331 581 692 und die 30. Danke fürs Bescheid sagen. Gute Fahrt.
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3: Kurz nach 5:30, ich bin's, der Schröder. Wünsche einen tollen Feierabend. Hallo.
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0: Peter Fox, I only wanna be with you. 17.40 Uhr, 20 Minuten vor 6.
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0: Wer in ferne Welten abtauchen möchte, der kann heute Abend im Urania Planetarium auf eine Reise zu den Polarlichtern gehen. Die 360-Grad-Show Aurora unterwegs zu den Nordlichtern zeigt, wie die faszinierenden Lichter am Himmel entstehen und welche Bedeutung sie für die Menschen im hohen Norden haben. Die Show dauert etwa 60 Minuten und richtet sich an Jugendliche und Erwachsene. Tickets kosten 8 Euro. Reservieren können Sie die auf urania-planetarium.de. Los geht's gleich um 18 Uhr. Und wir schauen schon mal auf morgen. Haben Sie da vielleicht Lust auf digitale Abenteuer? In der Zweigbibliothek Waldstadt können Sie morgen Virtual Reality selbst ausprobieren und mit der VR-Brille neue Welten entdecken. Kinder unter 10 Jahren dürfen nur in Begleitung einer erziehungsberechtigten Person teilnehmen. Der Eintritt ist kostenlos. Los geht's dann morgen um 16 Uhr.
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1: Ich bin Thomas Brock. Andy Burnham ist neuer Premierminister von Großbritannien. König Charles beauftragte den Chef der sozialdemokratischen Labour-Partei mit der Regierungsbildung.
2: Andy Burnham gilt als neue Hoffnung der Labour-Partei. Der frühere Bürgermeister von Manchester soll 2 Jahre nach dem Wahlsieg von Vorgänger Starmer die politische Wende schaffen. Auf den neuen Premier warten viele Probleme. Eine schwache Wirtschaft, Wohnungsnot, hohe Energiekosten und wachsende soziale Ungleichheit. Burnham kündigte mehr staatlichen Einfluss bei Wasser, Energie, Wohnungsbau und Nahverkehr an und versprach, die politische Macht stärker auf die Regionen zu verteilen. Eine Rückkehr Großbritanniens in die Europäische Union schließt auch Andy Burnham aus. Aus London, Philipp Detlefs.
1: Die CDU-CSU-Bundestagsfraktion wird am 29. Juli zu einer Sondersitzung zusammenkommen, um über die Nachfolge von Jens Spahn an der Fraktionsspitze zu entscheiden. Das kündigte der CDU-Vorsitzende und Bundeskanzler Merz in Abstimmung mit CSU-Chef Söder an. An einem gemeinsamen Personalvorschlag werde derzeit noch gearbeitet, hieß es. Im Gespräch sind unter anderem Kanzleramtschef Frei und Bundesinnenminister Dobrindt. Die Europäische Union verhängt 550 Millionen Euro Strafe gegen AliExpress. Gefälschte Klamotten und Spielzeug, das nicht sicher für Kinder ist. Produkte beim chinesischen Online-Händler AliExpress sind oft billig, aber nach Ansicht der EU-Kommission eben auch illegal.
3: Gefälschte T-Shirts und Schuhe, unsicheres Spielzeug oder gefährliche Kosmetika. Unter anderem solche illegalen Produkte seien wochenlang nicht vom Online-Marktplatz AliExpress genommen worden. Wie die EU-Kommission weiter mitteilte, hat der Alibaba-Konzern nicht genug getan, um die Verbraucher davor zu schützen. Das Verhalten von AliExpress sei unfair gegenüber Unternehmen, die sich an Regeln hielten. Aus Brüssel, Michael Brandt.
1: Die Bundesregierung plant trotz der zuletzt wieder stark gestiegenen Spritpreise derzeit keine neuen Entlastungen für Autofahrer. Man habe Entlastungsmaßnahmen beendet und momentan sehe man keine neuen, sagte ein Regierungssprecher in Berlin. Er verwies auf Schwankungen des Spritpreises, je nach Lage im Iran-Krieg und der Straße von Hormuz. Damit werde man noch eine Weile leben müssen. Seit Anfang Juli sind die Spritpreise stark gestiegen. Diesel etwa hat sich innerhalb von 2 Wochen um 23 Cent verteuert. Hi.

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1: Ich bin Thomas Brock. Wer folgt auf Jens Spahn an der Unionsfraktionsspitze? Das will die Bundestagsfraktion Mitte kommender Woche in einer Sondersitzung entscheiden.
2: CDU-Chef Merz hatte schon klargemacht, dass er den Posten schnell neu besetzen will. Bei den Spekulationen über die Nachfolge wird am häufigsten Kanzleramtschef Frei genannt. Aber auch etwa CDU-Generalsekretär Linnemann oder Innenminister Dobrindt sind im Gespräch. Gut möglich, dass dann auch das Kabinett umgebildet wird. Vergangene Woche hatten Spahn und sein Ehemann bekannt gegeben, dass sie Eltern eines Sohnes geworden sind, mithilfe einer Leihmutter in den USA. Damit umgingen sie ein in Deutschland geltendes Verbot, das Spahn aber in der CDU mitgetragen hat. Am Samstag beugte er sich dann dem Druck und gab seinen Rücktritt bekannt. Ursula Winkler, Nachrichtenredaktion.
1: Der neue britische Premier Burnham hat die größten Veränderungen der letzten 40 Jahre angekündigt. Wir werden diesen Moment zu einem Wendepunkt für Großbritannien machen, sagte Burnham in der Downing Street, nachdem er von König Charles mit der Regierungsbildung beauftragt worden war. Als erstes werde er eine Anweisung erteilen, um die Obdachlosigkeit auf den Straßen im Land zu beenden. Burnham ist der Chef der sozialdemokratischen Labour-Partei. Der Ex-Bürgermeister von Manchester folgt seinem Parteikollegen Starmer, der im Juni seinen Rücktritt angekündigt hatte. Die Spritpreise sind über das Wochenende erneut gestiegen. Superbenzin der Sorte E10 kostete gestern im bundesweiten Schnitt 2,15 Euro pro Liter und damit 1,1 Cent mehr als am Freitag. Diesel verteuerte sich um 1,6 Cent auf rund 2,18 Euro.
3: Bei beiden Kraftstoffen war es der 8. Anstieg in Folge. Verglichen mit dem Preis vor 2 Wochen, als sich die Lage nach dem Ende des Tankrabatts ein wenig beruhigt hatte, ist E10 aktuell fast 14 Cent teurer, Diesel sogar 23 Cent. E10 ist außerdem nur noch gut 5 Cent von seinem Allzeithoch aus dem Jahr 2022 entfernt. Wichtigster Treiber dürfte der seit Anfang des Monats kräftig gestiegene Ölpreis sein. Thomas Bleski, Nachrichtenredaktion.
1: Die englische Fußballlegende Kevin Keegan ist tot. Der frühere HSV-Profi starb im Alter von 75 Jahren an den Folgen seiner Krebserkrankung. Keegan spielte von 1977 bis 1980 für den Hamburger SV und wurde 1979 mit dem Club Deutscher Meister. Außerdem war er lange beim FC Liverpool und später auch bei Newcastle United erfolgreich.

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1: Ich bin Thomas Brockt. Nach ihrer Rückkehr aus den USA sind Spaniens Fußball-Weltmeister von König Felipe empfangen worden. Er gratulierte dem Team im Königlichen Palast in Madrid und sprach von einem epischen Triumph einer legendären und historischen Mannschaft. Felipe war mit der königlichen Familie gestern auch im Stadion mit dabei, als die Spanier im Finale gegen Argentinien siegten. Heute Abend wird die Mannschaft noch in Madrid mit den Fans feiern. Wer folgt auf Jens Spahn an der Unionsfraktionsspitze? Das will die Bundestagsfraktion Mitte kommender Woche in einer Sondersitzung entscheiden.
2: CDU-Chef Merz hatte schon klargemacht, dass er den Posten schnell neu besetzen will. Bei den Spekulationen über die Nachfolge wird am häufigsten Kanzleramt Chef Frey genannt. Aber auch etwa CDU-Generalsekretär Linnemann oder Innenminister Dobrindt sind im Gespräch. Gut möglich, dass dann auch das Kabinett umgebildet wird. Vergangene Woche hatten Spahn und sein Ehemann bekannt gegeben, dass sie Eltern eines Sohnes geworden sind, mit Hilfe einer Leihmutter in den USA. Damit umgingen sie ein in Deutschland geltendes Verbot, das Spahn aber in der CDU mitgetragen hat. Am Samstag beugte er sich dann dem Druck und gab seinen Rücktritt bekannt. Ursula Winkler, Nachrichtenredaktion.
1: Andy Burnham ist neuer Premierminister von Großbritannien. König Charles beauftragte den Chef der sozialdemokratischen Labour-Partei mit der Regierungsbildung.
3: Andy Burnham gilt als neue Hoffnung der Labour-Partei. Der frühere Bürgermeister von Manchester soll 2 Jahre nach dem Wahlsieg von Vorgänger Starmer die politische Wende schaffen. Auf den neuen Premier warten viele Probleme. Eine schwache Wirtschaft, Wohnungsnot, hohe Energiekosten und wachsende soziale Ungleichheit. Burnham kündigte mehr staatlichen Einfluss bei Wasser, Energie, Wohnungsbau und Nahverkehr an und versprach, die politische Macht stärker auf die Regionen zu verteilen. Eine Rückkehr Großbritanniens in die Europäische Union schließt auch Andy Burnham aus. Aus London, Philipp Detlefs.
1: In dem Waldbrandgebiet in Spanien spitzt sich die Lage weiter zu. Das seit Donnerstag nordöstlich der Hauptstadt Madrid wütende Feuer breitet sich sehr schnell aus. Inzwischen sollen schon 26.000 Hektar verbrannt sein. Das ist doppelt so viel wie noch gestern. Auch in Frankreich kämpft die Feuerwehr im Süden des Landes und auf der Mittelmeerinsel Korsika weiter gegen mehrere Brände. Im Süden und Südosten Europas wird derweil eine neue Hitzewelle erwartet.
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4: Hallo und herzlich willkommen zu den Top 20 Hörercharts. Auch in dieser Woche habt ihr wieder entschieden, welche Songs bei uns ganz nach vorne gehören. Diesmal wird es übrigens ziemlich international. Flo aus London, Ugel aus Frankreich, Medusa aus Italien, Empire of the Sun aus Australien. Mehr Reisepass geht in 2 Stunden Charts nicht rein. Dazu gibt's neue Hitvorschläge, spannende Bewegungen und ein paar neue Songs. Wer steigt, wer fällt, wer bleibt ganz oben? Das hören wir jetzt.
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4: I knew it, I knew you, Taylor Swift auf der 3. Martin Garrix, Ed Sheeran, Repeat It auf Platz 2.

0: Letzte Woche an der Chartspitze Die Die, Shakira und Burna Boy.
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0: Nico Wellenbrink, besser bekannt als Nico Santos oder Sohn vom Militärmann. Sein Vater aus der 90s TV-Werbung. Und während Papa damals genüsslich am Kaffee nippte, liefert der Sohn heute große Popmelodien, geht damit im Herbst auf Arena-Tour mit im Gepäck seine neue Single, Why Don't You Stay?

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0: Das norwegische Trio The Bausa mit Magnetic in dieser Woche bei uns auf Platz 19.
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0: Hit-Tipp. Unser erster Hitvorschlag kommt von dem italienischen Trio Medusa. Die kennen wir auf jeden Fall für diese Nummer. Lief vor 6 Jahren rauf und runter, Peace of Your Heart. Für ihren neuesten Song haben sie sich mit dem R&B-Künstler Khalid zusammengetan. Er lebt in den USA und Medusa sind dort oft auf Tour. Irgendwann sind sie sich begegnet und dann kam die Idee zur neuen Nummer Weekend. Unseren ersten Hitvorschlag kommt jetzt hier.

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1: Jawohl, er liefert die Sommertracks. Ugel aus Frankreich. Moving to the Sun bei uns in dieser Woche auf Platz 17. Und wer Ugel in diesem Sommer live erleben will, der muss nach Ibiza. Immer donnerstags im High Ibiza. Unsere nächste Platzierung ist Need Your Love. One Republic rutschen in dieser Woche von 7 auf
2: Platz

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1: So geht's weiter, das ist geplant. Es kommt Neues von Carly Rae Jepsen. Wir erinnern ans ehemalige Chartjahr 1998, gleich in unserer Rubrik Rückblick. Vorher Chris DiSerandi auf Platz 14, Good Old Days. Und das hier sind Tempest City, Self-Aware.
0: Platz 15.

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1: 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Guten
2: Tag. 28 Jahre geht's jetzt zurück. 1998. Microsoft geht mit Windows 98 auf den Markt. Apple bereichert unser Leben mit dem iMac. Und in Kalifornien entsteht die erste Suchmaschine im Internet, Google. Im selben Jahr erzielte

Cher und Believe wurden mit einem Grammy ausgezeichnet und der Titel wurde zugleich ihr größter Erfolg. Heute vor 28 Jahren, Gerhard Schröder löst Helmut Kohl ab und im Kino führt Titanic die Charts an. Leider wurden wir im Sommer 98 nicht Fußball-Weltmeister, den Titel holten sich die Franzosen im eigenen Land, begleitet von Dario G's Carnaval de Paris. 1998 hatten wir auch das erfolgreiche Comeback von Dieter und Thomas, Modern Talking, mit ihrem ersten Auftritt bei Wetten, dass. Die Ärzte sangen sich mit einem Schwein namens Männer auf Platz 1 der Charts. Heute vor 28 Jahren waren auch die Spice Girls auf dem Höhepunkt ihres Erfolgs. 60 Millionen Platten hat man gemeinsam verkauft. 2 Jahre später war dann Feierabend und man ging getrennte Wege. 1998, die Venga Boys, 2 Tänzer und 2 Sängerinnen aus Holland, starteten mit Up and Down, eine kurze und erfolgreiche Bandgeschichte. Der Sommerhit 1998, vor 28 Jahren war das, kam von der niederländischen Sängerin Luna und stand an der Spitze der Charts bei Lando.

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1: 14 Jahre müsste das schon wieder her sein. Call Me Maybe, damals ein Riesen-Welthit von Carly Rae Jepsen aus Kanada. Es kommt ein neues Album, Day and Night, und das hier ist ein Vorgeschmack darauf. Ihre Single After All, unser zweiter Hitvorschlag war das. Hier kommt unser höchster Neueinsteiger, die Girlgroup Flo aus London, Lick It.
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1: Ich bin Thomas Brockt. Die Bundesregierung plant trotz der zuletzt wieder stark gestiegenen Spritpreise derzeit keine neuen Entlastungen für Autofahrer. Man habe Entlastungsmaßnahmen beendet und momentan sehe man keine neuen, sagte ein Regierungssprecher heute in Berlin.
2: Seit Beginn des Monats greift der Tankrabatt nicht mehr und zuletzt ist auch der Ölpreis kräftig nach oben gegangen. An den Preistafeln der Tankstellen zeigt sich das deutlich. Die Preise steigen und steigen. Der ADAC rechnet bald mit einem neuen Preisrekord bei E10, sollte sich die Lage nicht ändern. Auch der Regierungssprecher verweist bei den Preisschwankungen auf die Lage im Irankrieg. Damit werde man noch eine Weile leben müssen, sagte er. Er versicherte, die Bundesregierung werde die Entwicklung genau beobachten. Ursula Winkler, Nachrichtenredaktion.
1: Die Unions-Bundestagsfraktion wird nächste Woche Mittwoch zu einer Sondersitzung zusammenkommen, um über die Nachfolge des zurückgetretenen Jens Spahn an der Fraktionsspitze zu entscheiden. Das kündigte Bundeskanzler Merz in Abstimmung mit CSU-Chef Söder an. An einem gemeinsamen Personalvorschlag werde derzeit noch gearbeitet, hieß es. Im Gespräch sind unter anderem Kanzleramtschef Frei, CDU-Generalsekretär Linnemann und Bundesinnenminister Dobrindt. Andy Burnham ist neuer Premierminister in Großbritannien. König Charles beauftragte den Chef der sozialdemokratischen Labour-Partei mit der Regierungsbildung. Anschließend hielt Burnham in der Downing Street seine Antrittsrede.
3: Burnham versprach, die soziale Krise im Land anzugehen. Als erste große Aufgabe will er die Wohnungslosigkeit beenden. Außerdem kündigte er schnelle Hilfe gegen die hohen Lebenshaltungskosten an. Denkbar sind niedrigere Bustarife und Entlastungen bei den Energiepreisen. Wirtschaftspolitisch verspricht der neue Premier weniger Zentralismus und Privatisierung, dafür mehr regionale Machtverteilung. Dabei will er die Schuldenregeln einhalten und vorhandene Ausgaben neu gewichten. Aus London, Philipp Detlefs.
1: Nach ihrer Rückkehr aus den USA sind Spaniens Fußball-Weltmeister von König Felipe empfangen worden. Er gratulierte dem Team im Königlichen Palast in Madrid und sprach von einem epischen Triumph einer legendären und historischen Mannschaft. Felipe war mit der königlichen Familie gestern auch im Stadion mit dabei, als die Spanier im Finale gegen Argentinien siegten. Heute Abend wird die Mannschaft noch in Madrid mit den Fans feiern.
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5: Seit 4 Wochen befinden sich an der Chartspitze Burna Boy und Shakira. Wer macht heute das Rennen? Wen habt ihr auf die 1 gewählt? Das erfahren wir noch in dieser Stunde. Außerdem die besten 10 und da geht's jetzt weiter mit Tyler und Sarah Larsson. 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

0: Sorry Papi von Topic und Becky G. Es geht 4 Plätze aufwärts in dieser Woche auf 9.
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0: Hit-Tipp. Die Band mag ich wirklich sehr. Empire of the Sun aus Australien kennen wir spätestens seit diesem Hit. Auch Empire of the Sun haben in diesem Jahr den FIFA-Sound der Fußball-WM 2026 bereichert, sind mit einem eigenen Track auf dem Soundtrack vertreten, gemeinsam mit dem Südamerikaner Danny Ocean und dem Titel Diego. Unser dritter Hitvorschlag.

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1: Volition von Bebe Rexha und Faithless auf Platz 8 und Save My Love, gerade gehört, Kygo und Khalid auf Platz 7. Das sind eure meistgewünschten Lieblingshits der vergangenen Tage, die Top 20 Charts. Wir sind schon bei
2: Platz 6,
1: Drop Dead und Olivia Rodrigo.

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5: Von euch gewünscht und abgestimmt die Top 20 der Woche. Wir sind bei Platz 5 und Fever Dream 18 Wochen schon bei uns. Alex Warren stand damit einige Wochen auf 1 in dieser auf.
6: Platz 5.
5: Gefolgt von Martin Garrix und Ed Sheeran.

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0: Repeat It. In dieser Woche geht's zwei Plätze abwärts für Martin Garrix und Ed Sheeran auf der 4.
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0: Gleich der letzte und nächste Hitvorschlag. Das hier ist Teddy Swims. Wieder auf dem Siegertreppchen. Ganz unten auf Platz 3. Mr. No.

0: Richtig, die Stimmen kommen einem bekannt vor. Nika sind das. Vor 5 Jahren hatten sie den Riesenhit gemeinsam mit Super High Following the Sun. Nika kommen aus England und das war ihre neue Single Drive, unser 4. und letzter Hitvorschlag.
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0: Einen Platz aufwärts geht's in dieser Woche für Taylor Swift, I Knew It, I Knew You.
1: Platz 2.

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1: Und wir sind angekommen am Ziel. Bei Platz 1 auf dem Chartthron. Sie können sich weiter gemütlich machen. Shakira und Burna Boy zum 5. Mal in Folge eure Nummer 1. Die.
2: Platz 1.
3: Platz 1.

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1: Ich bin Tine Klimach. Wer übernimmt nach Jens Spahn die Unionsfraktionsspitze? Das soll in einer Sondersitzung in der nächsten Woche entschieden werden, wie die Deutsche Presseagentur aus Präsidiumskreisen erfuhr.
2: Aktuell wird über mehrere mögliche Spahn-Nachfolger spekuliert. Etwa Kanzleramtschef Frei wird oft genannt oder Generalsekretär Linnemann. Der Posten könnte auch erstmalig an eine Frau oder an die CSU gehen, denn auch Gesundheitsministerin Wacken und Innenminister Dobrindt sind im Gespräch. Sollte ein amtierendes Kabinettsmitglied in Spahns Fußstapfen an der Fraktionsspitze treten, wäre noch ein weiterer Umbau nötig. Dann dreht sich auch im Kabinett das Personalkarussell. Aus Berlin, Ursula Winkler.
1: Die Bundesregierung plant trotz der zuletzt wieder stark gestiegenen Spritpreise derzeit keine neuen Entlastungen für Autofahrer. Man habe Entlastungsmaßnahmen beendet und momentan sehe man keine neuen, sagte ein Regierungssprecher in Berlin. Er verwies auf Schwankungen des Spritpreises je nach Lage im Irankrieg und der Straße von Hormuz. Damit werde man noch eine Weile leben müssen. Seit Anfang Juli sind die Spritpreise stark gestiegen. Diesel etwa hat sich innerhalb von 2 Wochen um 23 Cent verteuert. In dem Waldbrandgebiet in Spanien spitzt sich die Lage weiter zu. Das nordöstlich der Hauptstadt Madrid wütende Feuer breitet sich immer weiter aus. Inzwischen sollen schon 26.000 Hektar verbrannt sein. Das ist doppelt so viel wie noch gestern. Auch in Frankreich kämpft die Feuerwehr im Süden des Landes und auf der Mittelmeerinsel Korsika weiter gegen mehrere Brände.
3: In Spanien mussten inzwischen rund 1.200 Menschen aus 30 gefährdeten Ortschaften evakuiert werden. Vor allem der starke Wind von rund 50 Kilometern pro Stunde facht die Flammen bisher immer wieder an. Hunderte Einsatzkräfte und rund 45 Löschflugzeuge sind im Einsatz und haben bisher ein Übergreifen der Flammen auf Ortschaften verhindert. Auch in Frankreich kämpft die Feuerwehr im Hinterland von Saint-Tropez gegen einen allerdings viel kleineren Brand. 4 Häuser und 15 Autos wurden zerstört. Aus Paris, Michael Evers.
1: Zum Sport. Nach ihrer Rückkehr aus den USA sind Spaniens Fußball-Weltmeister von König Felipe empfangen worden. Er gratulierte dem Team im Königlichen Palast in Madrid und sprach von einem epischen Triumph einer legendären und historischen Mannschaft. Felipe war mit der königlichen Familie gestern auch im Stadion mit dabei, als die Spanier im Finale gegen Argentinien siegten. Heute Abend wird die Mannschaft noch in Madrid mit den Fans feiern.

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1: Ich bin Tine Klimach. Die Unionsbundestagsfraktion wird nächste Woche Mittwoch zu einer Sondersitzung zusammenkommen, um über die Nachfolge des zurückgetretenen Jens Spahn an der Fraktionsspitze zu entscheiden. Das kündigte der CDU-Vorsitzende und Bundeskanzler Friedrich Merz an. Im Gespräch sind unter anderem Kanzleramtschef Thorsten Frey, CDU-Generalsekretär Carsten Lindemann und Bundesinnenminister Alexander Dobrindt. Wohnen zur Miete ist in Deutschland deutlich teurer geworden. Nach Angaben des Instituts der Deutschen Wirtschaft Köln lagen die Angebotsmieten im zweiten Quartal bundesweit 4% über dem Vorjahreszeitraum.
2: Vor allem in vielen Großstädten haben die Mieten kräftig zugelegt. Gleichzeitig ist dort das Mietangebot deutlich geschrumpft. Begründung des IW: Viele Menschen bleiben in ihren Wohnungen, weil sie ältere Mietverträge mit günstigen Mieten nicht aufgeben wollen. Anders sieht es beim Kauf von Immobilien aus. Die Preise legten bundesweit nur moderat zu. Gleichzeitig gibt es deutlich mehr Angebote. Das sei vor allem eine Folge der gesunkenen Nachfrage und längerer Vermarktungszeiten, heißt es. David Riemer, Nachrichtenredaktion.
1: Andy Burnham ist neuer Premierminister des Vereinigten Königreichs. König Charles beauftragte den Chef der sozialdemokratischen Labour-Partei mit der Regierungsbildung. Anschließend hielt Burnham in der Downing Street seine Antrittsrede und verkündete seinen 10-Jahres-Plan.
3: Burnham versprach, die soziale Krise im Land anzugehen. Als erste große Aufgabe will er die Wohnungslosigkeit beenden. Außerdem kündigte er schnelle Hilfe gegen die hohen Lebenshaltungskosten an. Denkbar sind niedrigere Bustarife und Entlastungen bei den Energiepreisen. Wirtschaftspolitisch verspricht der neue Premier weniger Zentralismus und Privatisierung, dafür mehr regionale Machtverteilung. Dabei will er die Schuldenregeln einhalten und vorhandene Ausgaben neu gewichten. Auch bei der Öl- und Gasförderung ist ein Kurswechsel geplant. Aus London, Philipp Detlefs.
1: Zum Sport. Fußball-Superstar Lionel Messi hat sich erstmals nach dem verlorenen WM-Finale zu Wort gemeldet und seine Zukunft im Trikot von Argentiniens Nationalteam offen gelassen. Der Schmerz sei unermesslich und diese Wunde brauche Zeit zum Heilen, schrieb der 39-Jährige am Tag nach dem 0:1 gegen den neuen Weltmeister Spanien bei Instagram. Das Turnier in Amerika war bereits seine 6. WM. Vieles sah nach Abschied aus, als Messi vor den eigenen Fans weinte.

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1: Ich bin Tine Klimach. Nach dem Rücktritt von Unionsfraktionschef Jens Spahn kommt die CDU-CSU-Bundestagsfraktion nächste Woche zu einer Sondersitzung zusammen, um über seine Nachfolge zu entscheiden. Sachsen-Anhalts Ministerpräsident Sven Schulze wünscht sich eine rasche Klärung der Nachfolge.
2: Für mich Erwartungshaltung im Wahlkampf ist, dass wir nicht permanent mit Themen aus Berlin unseren Wahlkampf überlagert sehen und dass wir Wahlkampf auch mal machen können, ohne dass wir permanent an den Wahlkampfständen immer auf Berliner Themen angesprochen werden.
1: Und das gelte nicht nur für ihn, sondern auch für die Wahlkämpfer in Berlin und Mecklenburg-Vorpommern. In Sachsen-Anhalt wird am 6. September ein neuer Landtag gewählt. Am 20. September wird dann in Berlin und in Mecklenburg-Vorpommern gewählt. Die Spritpreise sind über das Wochenende erneut gestiegen. Superbenzin der Sorte E10 kostete gestern im bundesweiten Tagesdurchschnitt 2,15 Euro pro Liter und damit 1,1 Cent mehr als am Freitag. Diesel verteuerte sich um 1,6 Cent auf rund 2,18 Euro pro Liter.
3: Bei beiden Kraftstoffen war es der 8. Anstieg in Folge. Verglichen mit dem Preis vor 2 Wochen, als sich die Lage nach dem Ende des Tankrabatts ein wenig beruhigt hatte, ist E10 aktuell fast 14 Cent teurer, Diesel sogar 23 Cent. E10 ist außerdem nur noch gut 5 Cent von seinem Allzeithoch aus dem Jahr 2022 entfernt. Wichtigster Treiber dürfte der seit Anfang des Monats kräftig gestiegene Ölpreis sein. Der ADAC sagt, sollte die Entwicklung anhalten, könnte der bisherige Höchstwert bei E10 überschritten werden. Thomas Leski, Nachrichtenredaktion.
1: Bei der Gedenkveranstaltung der Bundesregierung zum Jahrestag des gescheiterten Stauffenberg-Attentats auf Adolf Hitler ist es zu einem Eklat wegen eines Kranzes gekommen. Ein Großneffe des evangelischen Theologen und NS-Widerstandskämpfers Dietrich Bonhoeffer versuchte einen Kranz der AfD-Bundestagsfraktion an der Gedenkstätte im Bendlerblock in Berlin zu entfernen. Sicherheitsmitarbeiter gingen dazwischen. Bei dem Handgemenge wurde der Kranz beschädigt. Zum Sport. Mehr als 1 Million Menschen haben den frisch gekrönten spanischen Fußball-Weltmeistern in Madrid einen triumphalen Empfang bereitet. Bei der Parade im offenen Bus durch das Zentrum der Metropole jubelten die begeisterten Menschen ihren Helden um Rodri, Torres und Jungstar Yamal zu. Die Spieler tanzten, sangen und stellten immer wieder den gewonnenen WM-Pokal zur Schau. Trotz Hitze feierten Fans und Team bis tief in die Nacht.

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1: Ich bin Tine Klimach. Wer folgt auf Jens Spahn an der Unionsfraktionsspitze? Das will die Bundestagsfraktion Mitte kommender Woche in einer Sondersitzung entscheiden. An einem gemeinsamen Personalvorschlag werde derzeit noch gearbeitet, hieß es von der Union.
2: CDU-Chef Merz hatte schon klargemacht, dass er den Posten schnell neu besetzen will. Bei den Spekulationen über die Nachfolge wird am häufigsten Kanzleramt Chef Frey genannt. Aber auch etwa CDU-Generalsekretär Linnemann oder Innenminister Dobrindt sind im Gespräch. Gut möglich, dass dann auch das Kabinett umgebildet wird. Vergangene Woche hatten Spahn und sein Ehemann bekannt gegeben, dass sie Eltern eines Sohnes geworden sind, mit Hilfe einer Leihmutter in den USA. Damit umgingen sie ein in Deutschland geltendes Verbot, das Spahn aber in der CDU mitgetragen hat. Am Samstag beugte er sich dann dem Druck und gab seinen Rücktritt bekannt. Aus Berlin, Ursula Winkler.
1: Wenige Stunden nach seiner Ernennung hat der britische Premierminister Andy Burnham mit Bundeskanzler Merz telefoniert. Beide hätten den Wunsch ausgedrückt, die enge Zusammenarbeit zwischen beiden Ländern fortzusetzen, erklärte die Bundesregierung am Abend in Berlin. Mit Blick auf den Krieg in der Ukraine waren sich Merz und Burnham einig, die Ukraine weiter umfassend zu unterstützen und den Druck auf Russland zu erhöhen. Spanien steuert mit Temperaturen von bis zu 44 Grad auf die dritte Hitzewelle dieses Sommers zu. Vor allem im südöstlichen Teil des Landes, im Nordosten und im Inneren Mallorcas könnte es gefährlich heiß werden, warnt der staatliche spanische Wetterdienst. Auch in einem weiteren beliebten Reiseland schwitzen die Urlauber. Griechenland erlebt den ersten großen Hitzeschub des Sommers.
3: Besonders das Festland leidet. Vielerorts zeigen die Thermometer über 40 Grad. Auf den meisten Inseln bleibt es mit 35 Grad etwas erträglicher. Ärzte raten, viel Wasser zu trinken und möglichst schattige Orte aufzusuchen. Mehrere griechische Städte haben deshalb zwischen 9 und 21 Uhr klimatisierte Hallen und öffentliche Räume geöffnet. Aus Athen, Takisafos.
1: In Italien ist es nach dem Tod eines Einwanderers aus Marokko bei einem Polizeieinsatz in mehreren Städten zu Protesten gekommen. In der Universitätsstadt Bologna, wo der 42-Jährige am Sonntag starb, versammelten sich mehrere tausend Menschen in der Innenstadt. Im Anschluss an die Kundgebung gab es Krawalle. Die Polizei setzte daraufhin Wasserwerfer und Tränengas ein. Mindestens 11 Menschen wurden verletzt.

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2: Ich bin Tine Klimach. Spaniens Fußballweltmeister sind mit einer großen Party in ihrer Heimat empfangen worden. Bei einer Parade durch die Straßen von Madrid feierten die Spieler mit ihren Fans. Auch der spanische König Felipe hat noch einmal gratuliert.
3: Ein Triumphzug im offenen Bus mit der